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1: Ich bin Moritz Einzel. Die Europäische Union verschärft weiter ihre Migrationspolitik. Vertreter von Europaparlament und Mitgliedstaaten haben beschlossen, sogenannte Rückkehrzentren in Drittstaaten zu ermöglichen. Dadurch soll es mehr Abschiebungen geben. In diese Zentren außerhalb der EU sollen abgelehnte Asylbewerber kommen, die nicht in ihre Herkunftsländer zurückgebracht werden können. Der Nahe Osten bleibt ein Pulverfass. Im Kampf zwischen Israel und der Hisbollah-Miliz im Libanon haben die Zeichen zuletzt auf Eskalation gestanden. Entwicklungsministerin Alabali Radovan musste sogar eine Reise nach Beirut abbrechen. Im ZDF sagte die SPD-Politikerin:
2: Ich bedauere das sehr, aber die Sicherheitslage hat sich während des Fluges kurz vor Landeanflug so weit zugespitzt, dass das Verteidigungsministerium beschlossen hat, dass wir nicht in Beirut landen können, dass wir abdrehen müssen und in Zypern zwischenlanden müssen.
1: Alabali Radovan forderte eine militärische Deeskalation von beiden Seiten. US-Präsident Trump hat unterdessen Hoffnung darauf gemacht, nachdem der Iran wegen der Situation im Libanon damit gedroht hatte, den Verhandlungstisch zu verlassen. Bundesarbeitsministerin Baas geht davon aus, dass wegen der künstlichen Intelligenz Jobs bedroht sind. Der Rheinischen Post sagte sie, ja, es würden Berufe auf der Strecke bleiben. Das Handwerk könne für junge Leute der goldene Boden der Zukunft sein. Denn die KI werde zum Beispiel Heizungen auch künftig nicht einbauen können. Die verurteilte Rechtsextremistin Mala Svenja Liebig darf von Tschechien nach Deutschland ausgeliefert werden. Das hat das Landgericht Pilsen entschieden. Liebig hat nun einige Tage Zeit, dagegen Beschwerde einzulegen. Liebig war im Juli 2023, damals noch als Mann mit dem Namen Sven, unter anderem wegen Volksverhetzung zu 1 Jahr und 6 Monaten Haft verurteilt worden. Sie trat die Haft nicht an, sondern tauchte unter.
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3: In der Nacht leicht bewölkt oder klar, örtlich bildet sich Nebel bei Tiefstwerte um 13 bis 10 Grad. Tagsüber neben einigen lockeren Wolken immer wieder Sonnenschein, am Nachmittag aber zunächst über Spessart und Rhön einzelne Schauer und Gewitter. Am Abend kommt eine Gewitterfront auf uns zu und da kann es örtlich auch richtig viel Regen, Hagel oder auch Sturmböen geben bei 24 bis 27 Grad.
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1: Ich bin Moritz Einzel. Die Europäische Union macht den Weg frei für Rückkehrzentren in Drittstaaten, um mehr Abschiebungen zu ermöglichen. Am Abend einigten sich darauf Vertreter des Europaparlaments und der Regierungen der Mitgliedsländer. Der Bericht von Tine Klimach.
2: In die speziellen Rückkehrzentren, sogenannten Return Hubs, außerhalb der EU sollen abgelehnte Asylbewerber kommen, die nicht in ihre Herkunftsländer zurückgebracht werden können. Etwa weil das Heimatland sich weigert, sie zurückzunehmen oder die Bundesregierung keine diplomatischen Beziehungen zu dem betroffenen Staat pflegt. Deutschland bemüht sich aktuell gemeinsam mit einigen anderen EU-Staaten um Vereinbarungen mit Ländern, die bereit wären, auf ihrem Staatsgebiet solche Rückkehrzentren einzurichten.
1: Die Deutsche Bahn hat ihr Ziel einer Pünktlichkeitsquote bei den Fernzügen von über 60% auch im Mai erreicht. Die Süddeutsche Zeitung berichtet über interne Unternehmensdaten, wonach 61,3% der ICE- und Intercity-Züge ihr Ziel im vergangenen Monat pünktlich erreicht haben. 2025 und zu Beginn dieses Jahres war die Zielmarke von 60% mehrfach unterschritten worden. Bundesarbeitsministerin Baas sieht wegen der künstlichen Intelligenz große Veränderungen auf die Arbeitswelt zurollen. Der Rheinischen Post hat sie gesagt, einige Berufe würden auf der Strecke bleiben. Das Handwerk könne für junge Leute der goldene Boden der Zukunft sein, denn die KI werde zum Beispiel Heizungen auch künftig nicht einbauen können, so Baas. Für hohe Gewinne aus KI-Einsatz forderte sie eine Digitalsteuer. Der Tankrabatt und gesunkene Rohölpreise haben die Autofahrer im Mai deutlich entlastet. Nach dem teuersten Tankmonat April waren die Kraftstoffe wieder günstiger zu haben, zeigt eine Bilanz des ADAC. Demnach kostete ein Liter Super E10 im Schnitt rund 13 Cent weniger. Diesel war sogar etwa 27 Cent günstiger.
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3: In der Nacht leicht bewölkt oder klar, örtlich bildet sich Nebel bei Tiefstwerte um 13 bis 10 Grad. Tagsüber neben einigen lockeren Wolken immer wieder Sonnenschein, am Nachmittag aber zunächst über Spessart und Rhön einzelne Schauer und Gewitter. Am Abend kommt eine Gewitterfront auf uns zu und da kann es örtlich auch richtig viel Regen, Hagel oder auch Sturmböen geben bei 24 bis 27 Grad.
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1: Ich bin Moritz Einzel. Die Fernzüge der Bahn sind pünktlich, also zu mehr als 60% jedenfalls. Dieses Ziel hat die Bahn auch im Mai erreicht. Die Süddeutsche Zeitung berichtet, 61,3% der ICE- und Intercity-Züge seien pünktlich gewesen. Der Wert ist leicht niedriger als im März und April, aber eben nicht unter 60%, wie oftmals 2025 oder auch Anfang dieses Jahres. Die Debatte um eine Genehmigungspflicht für Auslandsaufenthalte im Wehrdienstgesetz richtet Schaden an. Das hat der Vorsitzende des Bundestagsverteidigungsausschusses Röwe Kamp der Rheinischen Post gesagt. Minister Pistorius müsse die rechtliche Unsicherheit abstellen. Hintergrund ist eine Regelung, wonach wehrfähige Männer Auslandsaufenthalte von mehr als 3 Monaten genehmigen lassen müssen. Pistorius setzte die Regelung aus. Der Wissenschaftliche Dienst des Bundestags glaubt aber, dass das nicht rechtens war. Gut 3 Jahre nach dem Ende der Corona-Pandemie gibt es weiter große Vorräte an Impfstoff im zentralen Lager des Bundes. Dort befinden sich noch 7,6 Millionen Dosen des Impfstoffs von BioNTech, wie das Bundesgesundheitsministerium mitteilte. Der Bund stellt den Impfstoff bereit, wenn er bestellt wird. Heute beginnt für die deutsche Fußballnationalmannschaft die WM-Mission. Am Nachmittag geht es von Frankfurt am Main aus in die USA, zunächst nach Chicago. Thomas Bremser berichtet.
2: Rund 9 Stunden Flugzeit sind es von Frankfurt nach Chicago. Durch die Zeitverschiebung fliegt das Team am Nachmittag los und kommt auch am Nachmittag an. Die ersten Tage gilt es also, den Jetlag zu überwinden. Das Klima ist sommerlich heiß. Bundestrainer Nagelsmann will die kommenden Tage nutzen und so viel wie möglich trainieren, um den Feinschliff vorzunehmen für den WM-Start. Die Generalprobe steigt dann am Samstag gegen Gastgeber USA.
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3: In der Nacht leicht bewölkt oder klar, örtlich bildet sich Nebel bei Tiefstwerte um 13 bis 10 Grad. Tagsüber neben einigen lockeren Wolken immer wieder Sonnenschein, am Nachmittag aber zunächst über Spessart und Rhön einzelne Schauer und Gewitter. Am Abend kommt eine Gewitterfront auf uns zu und da kann es örtlich auch richtig viel Regen, Hagel oder auch Sturmböen geben bei 24 bis 27 Grad.
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1: Ich bin Moritz Einzel. Guten Morgen. Die Europäische Union macht den Weg frei für Rückkehrzentren in Drittstaaten, um mehr Abschiebungen zu ermöglichen. Am Abend einigten sich darauf Vertreter des Europaparlaments und der Regierungen der Mitgliedsländer. Der Bericht von Tine Klimach.
2: In die speziellen Rückkehrzentren, sogenannten Return Hubs, außerhalb der EU sollen abgelehnte Asylbewerber kommen, die nicht in ihre Herkunftsländer zurückgebracht werden können. Etwa weil das Heimatland sich weigert, sie zurückzunehmen oder die Bundesregierung keine diplomatischen Beziehungen zu dem betroffenen Staat pflegt. Deutschland bemüht sich aktuell gemeinsam mit einigen anderen EU-Staaten um Vereinbarungen mit Ländern, die bereit wären, auf ihrem Staatsgebiet solche Rückkehrzentren einzurichten.
1: Die Deutsche Bahn hat ihr Ziel einer Pünktlichkeitsquote bei den Fernzügen von über 60% auch im Mai erreicht. Die Süddeutsche Zeitung berichtet über interne Unternehmensdaten, wonach 61,3% der ICE- und Intercity-Züge ihr Ziel im vergangenen Monat pünktlich erreicht haben. 2025 und zu Beginn dieses Jahres war die Zielmarke von 60% mehrfach unterschritten worden. Bundesarbeitsministerin Baas sieht wegen der künstlichen Intelligenz große Veränderungen auf die Arbeitswelt zurollen. Der Rheinischen Post hat sie gesagt, einige Berufe würden auf der Strecke bleiben. Das Handwerk könne für junge Leute der goldene Boden der Zukunft sein, denn die KI werde zum Beispiel Heizungen auch künftig nicht einstellen.

0: bauen können, so Baas. Für hohe Gewinne aus KI-Einsatz forderte sie eine Digitalsteuer. Der Tankrabatt und gesunkene Rohölpreise haben die Autofahrer im Mai deutlich entlastet. Nach dem teuersten Tankmonat April waren die Kraftstoffe wieder günstiger zu haben, zeigt eine Bilanz des ADAC. Demnach kostete ein Liter Super E10 im Schnitt rund 13 Cent weniger, Diesel war sogar etwa 27 Cent günstiger.
1: Wir halten euch weiter auf dem Laufenden hier beim Heimvorteil.
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1: Ja, in diesen Minuten geht die Sonne auf und ja, wir sehen die Sonne. In den Morgenstunden bleibt es heute noch relativ freundlich und sonnig, aber es trübt sich dann sehr früh ein. Es bleibt trüb, wird aber ganz gut warm, heute bei bis zu 26 Grad. Eher schwül, am Nachmittag auch nochmal kurz die Sonne, bevor dann am Abend kräftige Schauer und Gewitter drohen, die mächtig viel Regen im Gepäck haben und auch eine deutliche Abkühlung bringen. Morgen ist es mit 20 Grad nicht mehr ganz so heiß und schwül. Heute wird es nochmal ziemlich dampfig. Im Moment messen wir 12 Grad in Würzburg und in Schweinfurt sind es sogar 13 Grad.
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1: Schönen guten Morgen auf die Straßen. Keine größeren Verkehrsstörungsmeldungen. Ihr habt freie Fahrt. Wir wünschen gute Fahrt.
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0: 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Einen schönen Dienstagmorgen. Heute ist der 2. Juni. Und jetzt haben wir genau 5:30.
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2: Ich bin Christian Haider. Guten Morgen. Am Schweinfurter Bussystem ist in den vergangenen Monaten viel nachgebessert worden. Fertig ist es aber noch nicht. Weitere Änderungen im Liniennetz werden noch längere Zeit benötigen. Das ist das Ergebnis eines Treffens der Stadt Schweinfurt und der Initiatorin des inzwischen beendeten Bürgerbegehrens. Zweck des Gesprächs war die Bilanz der bereits im Mai umgesetzten Linienanpassungen am Marktplatz und auf der Bergelinie sowie bei Schulbussen. Weil das Geld bei der Stadt knapper wird, liegt der Fokus nun vor allem darauf, das aktuelle Busangebot überhaupt zu sichern. Bis zum Jahr 2029 sollen zudem die Stadt- und Regionalbusse zu einem gemeinsamen System verschmolzen werden, um Kosten zu sparen. Erste Testbetriebe für dieses neue Gesamtkonzept sollen 2027 starten. Erleichterung für Autofahrer in der Schweinfurter Innenstadt. Heute nun soll die einspurige Verkehrsregelung am Paul-Rummert-Ring enden. 5 Tage lang hatten Bauarbeiten nahe dem Museum Georg Schäfer für erheblich Stau gesorgt. Eigentlich sollte der Verkehr gestern schon wieder fließen. Ein Fahrbahnschaden hat allerdings für kurzfristige Verzögerungen gesorgt. Nach dem Abstieg des 1. FC Schweinfurt 05 in die Fußball-Regionalliga steht jetzt auch fest, es wird nächste Saison keine Derbys gegen die Würzburger Kickers geben. Die Würzburger steigen in die 3. Liga auf. Gestern Abend haben sie auch das 2. Relegationsspiel gegen Lok Leipzig mit 2:1 gewonnen. Nach 4 Jahren steigt der FWK damit zurück in den Profifußball auf. Unterdessen hat der 1. FC Schweinfurt 05 seinen ersten Neuzugang für die neue Saison bekannt gegeben. Vom künftigen Liga-Konkurrenten TSV Albstadt.

0: Monat wechselt der 23-jährige Maximilian Stahl zu den Schnüdeln. Es ist eine Rückkehr. Der Mittelfeldspieler spielte bereits in seiner Jugend für Schweinfurt. Die Fernzüge der Bahn sind pünktlich, also zu mehr als 60% jedenfalls. Dieses Ziel hat die Bahn auch im Mai erreicht. Die Süddeutsche Zeitung berichtet, 61,3% der ICE- und Intercity-Züge seien pünktlich gewesen. Der Wert ist leicht niedriger als im März und April, aber eben nicht unter 60% wie oftmals 2025 oder auch Anfang des Jahres.
1: Wir werden euch auch darüber weiter auf dem Laufenden halten, hier beim Heimvorteil.
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1: Ja, ein Sonne-Wolken-Mix am Himmel. Zumindest scheint die Sonne wieder ein bisschen bei 12 Grad. Es wird sich allerdings heute sehr früh dann zuziehen. Der Vormittag bleibt überwiegend bedeckt. Es wird sehr schwül heute bei Höchstwerten um 26 Grad. Am Nachmittag kann noch mal für längere Zeit die Sonne rauskommen, aber dann am Abend drohen zum Teil örtlich heftige Wärmegewitter mit viel Regen im Gepäck. Und die bringen dann eine deutliche Abkühlung. Morgen nur noch Werte um 20 Grad.
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1: Schönen guten Morgen auf die Straßen. Aktuell keine größeren Verkehrsstörungsmeldungen, außer auf der A3. Da ein bisschen vorsichtiger fahren zwischen Markt Heidenfeld und Rohrbrunn. Reifenteile auf der Fahrbahn. Allen unterwegs, eine gute Fahrt.
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0: bei Radio Gong. 20 Minuten vor 6. Wir machen euch startklar für diesen Dienstag. Heute auf jeden Fall Regenschirm nicht vergessen, denn heute kommt die große Dusche. Das Tief Nesrin hat, habe ich gelesen, 5 Milliarden Kubikmeter Wasser im Schlepptau. Das entspricht ungefähr 2600 Schwimmerbecken im Freibad. So viel Regen hat das Tief im Gepäck, verteilt sich aber auf ganz Deutschland. Zuerst wird es Baden-Württemberg erreichen, am Nachmittag dann auch bei uns oder am Abend, wo dann schon mal ja bis zu 30 Liter auf den Quadratmeter runterkommen können. Es wird also nass, aber meine Kollegin Chiara hat mal geschaut, was man an einem Regentag in den Pfingstferien mit der Family alles anstellen kann. Die Regenwettertipps.
1: Wie wäre es zum Beispiel mit einem kleinen Ausflug ins Wertheim Village? Da können die Eltern schön im Outlet shoppen, zum Beispiel ein WM-Trikot im neuen Adidas-Store. Und die Kids, die können dann in die verdrehte Welt von Toppels, da steht ja wirklich alles Kopf. Oder auch schön zum Austoben für eure Kids, das Kletterzentrum, die Boulderhalle oder auch die Trampolinhalle Sky and Sand. Oder auch natürlich für die ganz Kleinen die Bambini Kinderwelt, der größte Indoor-Spielplatz Bayerns. Ansonsten natürlich auch immer cool für alle Action-Fans, Kartfahren, egal ob auf der Kartbahn beim EK Center oder auch bei Battlekart in Estenfeld, wo man ja mit einem echten Go-Kart durch virtuelle Welten fahren kann. Und für alle Wissbegierigen gibt es ein richtig cooles interaktives Mitmachmuseum von der Uni Würzburg. Da können eure Kleinen beispielsweise einen kleinen Vulkan ausbrechen lassen oder auch Meteoriten im Weltall bestaunen. Das Ganze gibt es im Mineralogischen Museum in Würzburg.
0: 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Da stehen auch unsere Tipps für Wetter, das vielleicht eher ein bisschen regnerisch ist, so wie heute im Laufe des Tages.

0: wecken euch mit Ed Sheeran. 6:12 hier auf Radio Gong. Und Leute, wir haben wieder eine Relevanz in Deutschland. Die Region spielt wieder eine Rolle in der Bundesliga. Nachdem Schweinfurt ja leider abgestiegen ist, sind die Kickers nach 4 Jahren zurück in der 3. Fußball-Bundesliga.
1: Gut, ich war schon heute den ganzen Tag heute nervös, auch auf der Arbeit. Hab nur darauf hingefiebert, dass jetzt soweit ist. Bin jetzt froh, dass es rum ist. Aber jetzt wird es natürlich nächstes Jahr spannend, ob wir dann die Liga halten können.
2: Am Ende des Spiels habe ich vor Freude fast geweint.
3: Ja, schön, dass wir jetzt wieder in der 3. Liga spielen, wieder auf Bundesebene. Freut mich auf jeden Fall.
0: Ja, das heißt bald wieder Bundesliga-Clubs wie Hansa Rostock oder die 60er aus München, Jahn Regensburg, Ingolstadt, Rot-Weiß Essen, MSV Duisburg. Alle werden in der kommenden Saison hier in der Region erwartet, wenn die Kickers aus Würzburg wieder in der 3. Liga spielen. Nach 4 Jahren zurück. Das wurde die Nacht groß gefeiert, könnt ihr euch ja vorstellen. Jetzt erstmal WM-Pause. Heute reist die Fußballnationalmannschaft in die USA. Da gibt es dann das letzte Testspiel am Samstag gegen Chicago. Und dann geht's los. 14. Juni, das erste Deutschlandspiel mit, gute Nachrichten, Manuel Neuer. Er trainiert seit gestern wieder und wird wahrscheinlich beim ersten Spiel Einsatz haben. 16% von euch glauben ja, dass wir die Weltmeisterschaft gewinnen, dass wir Fußball-Weltmeister werden. 16% sagen aber auch, wir fliegen in der ersten Runde raus. Eine Simulation eines Wirtschaftsexperten sagt, wir fliegen im Achtelfinale gegen Frankreich raus und die Niederlande werden Weltmeister. Das ist eine gewagte These, aber der Ökonom Joachim Clement hat mit seiner auf Wirtschaftsdaten basierenden Berechnung schon 3-mal in Folge den richtigen Weltmeister errechnet. Dazu wertet er wirtschaftliche Kennzahlen aus, die dann irgendwie darauf schließen lassen, wer Fußball-Weltmeister wird. Deutschland also nicht, nach seiner Berechnung die Niederlande. Ich vertraue in Sachen WM-Prognosen immer noch den wahren Experten, Orakeln, Krakeln und was es da sonst noch alles gibt. Gibt es schon WM-Orakel für diese WM? Wir sollten vielleicht einen suchen für die Region, oder? 9 Tage haben wir noch Zeit. 9 Tage heute noch bis zum Start der Fußball-Weltmeisterschaft.

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1: Ich bin Pia Wegner. Guten Morgen. Die Fernzüge der Bahn sind zu mehr als 60% pünktlich. Dieses Ziel hat die Bahn auch im Mai erreicht. Die Süddeutsche Zeitung berichtet, 61,3% der ICE- und Intercity-Züge seien pünktlich gewesen. Der Wert ist damit leicht niedriger als im März und April, aber eben nicht unter 60%, wie oftmals 2025 oder auch Anfang des Jahres. Die Europäische Union verschärft weiter ihre Migrationspolitik. Vertreter von Europaparlament und Mitgliedstaaten haben beschlossen, sogenannte Rückkehrzentren in Drittstaaten zu ermöglichen. Dadurch soll es mehr Abschiebungen geben. In diese Zentren außerhalb der EU sollen abgelehnte Asylbewerber kommen, die nicht in ihre Herkunftsländer zurückgebracht werden können. Die große Mehrheit der Menschen, die im vergangenen Jahr in Deutschland eingebürgert wurden, haben ihren ursprünglichen Pass behalten. Das zeigt eine Umfrage des Mediendienstes Integration. Demnach lag die Quote der Doppelstaatigkeit bei 85-98%. Neubürger, die sich dagegen entschieden, taten das entweder, weil sie vorher staatenlos waren oder weil ihr Herkunftsland Mehrstaatigkeit nicht gestattet. Bundesarbeitsministerin Baas sieht wegen der künstlichen Intelligenz große Veränderungen auf den Arbeitsmarkt zurollen. Der Rheinischen Post hat die SPD-Politikerin gesagt, es würden Berufe auf der Strecke bleiben. Das Handwerk könne für junge Leute der goldene Boden der Zukunft sein. Denn die KI werde zum Beispiel Heizungen auch in Zukunft nicht einbauen können.
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2: Steckt hinter mehreren Kupferdiebstählen in der Region dieselbe Tätergruppe? Die Polizei prüft mögliche Zusammenhänge zwischen einer Reihe von Fällen. Zuletzt wurden in den Haßbergen Kupferdächer von Wasserhäusern und einem Hochbehälter gestohlen. Zuvor verschwanden bereits Kupferkabel aus Solarparks in den Landkreisen Bad Kissingen und Würzburg. In Melrichstadt wurde eine halbe Tonne Kupferseil gestohlen. Mit über 150 Stunden

0: Kilometern ist ein Autofahrer am Sonntagnachmittag im Landkreis Rhön-Grabfeld vor der Polizei geflüchtet. In Bad Königshofen sollte der Mann kontrolliert werden, gab aber Gas und raste Richtung Albstadt. Dort flüchtete er in ein Wohnhaus. Bei seiner Festnahme leistete der 27-Jährige gemeinsam mit einem Angehörigen Widerstand. Zwei Polizisten wurden leicht verletzt. Die Polizei ermittelt wegen mehrerer Delikte und sucht Zeugen.
1: Wir halten euch weiter auf dem Laufenden hier beim Heimvorteil.
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1: Ja, die Sonne scheint, 12 Grad. Es sieht alles nach einem schönen Tag aus. Aber wir haben ja gehört, da ist was in der Luft, und zwar Schauer und Gewitter. Kai, wie lange hält denn das Wetter, bevor die Schauer und Gewitter kommen?
3: Oh, das hält noch lang. Jetzt haben wir ein paar lockere Wolken, die über uns hinwegziehen. Meist sind das so hohe Wolkenfelder, und in einigen Niederungen hält sich anfangs noch Nebel. Ansonsten scheint tagsüber immer wieder die Sonne. Vor allen Dingen Richtung Rhön und Spessart kann es schon mal einen Schauer oder ein kurzes Gewitter geben. Auch das verschwindet dann wieder. Und erst am Abend breitet sich dann von Westen her eine gröbere Schauer- und Gewitterfront zu uns aus, mit der Gefahr von Sturmböen, Hagel und sintflutartigem Regen. Zuvor werden es 24 bis 27 Grad.
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1: Das sieht gut aus. Noch keine Staus, auch noch keine Blitzer. Wenn ihr was gesehen habt, wir geben das gerne an alle weiter. 0800 30 80 900. Unsere kostenlose Service-Hotline.
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1: Mit Frank Beil. Ich wünsche einen schönen Dienstag.

0: Für alle Engel da draußen. Shaggy und Angel hier beim Heimvorteil. Wir feiern den Sommer mit den Sommerhits zu den ersten Sonnenstrahlen des Tages. Über was und vor allem wen man heute noch so spricht, dazu jetzt mehr in den Gong Talkabout, der Smalltalk für zwischendurch.
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2: Bei uns in Schweinfurt endet gerade eine große Insta-Influencer-Karriere, bevor sie überhaupt richtig begonnen hat. Ralf Hofmann, der neue Schweinfurter Oberbürgermeister, der hatte die Idee, uns alle so ein bisschen mitzunehmen im neuen Amt mit Reels, Fotos und Livestreams. Grundsätzlich ein spannender Gedanke, wäre ja schon spannend, den OB-Alltag so ein bisschen mitzuverfolgen, aber genau da ist auch der Haken, dieser Alltag ist super stressig. Deshalb kam nach den ersten Videos dann lange nichts und am Sonntag dann das Influencer-Karriereende.
3: Mich bewegt auch tatsächlich ein bisschen ein schlechtes Gewissen, weil ich mich so wenig auch mit bewegten Bildern, mit kleinen Reels in letzter Zeit bei euch gemeldet habe.
2: Wer weiß, am Freitag ist ja auch der Bieranstich auf dem Volksfest. Vielleicht passiert ja da etwas, was am Schluss dann viral geht. Wir sind gespannt. Aus Schweinfurt, Luis Majewski.
4: Vielleicht kann er ja dann, wenn es nochmal soweit ist, Bauer Bastian aus Gresthal im Landkreis Schweinfurt und seine Karen trauen. Die haben sich ja in der Kuppelshow Bauer sucht Frau kennen und lieben gelernt. Mittlerweile ist die aus dem hohen Norden zu ihm auf den Hof gezogen, wo die beiden gerade ausbauen. Ebenfalls die große Liebe finden will dort demnächst Gonghörer Christian aus Geiselwind im Steigerwald.
5: Ich würde einfach mal sagen, dass ich so, was ich so höre und hoffentlich richtig wahrnehme, ein sehr ehrlicher und sympathischer Mensch bin, der auch authentisch ist.

0: und liebevoll auf jeden Fall hinter seiner Frau steht.
1: Er selbst sagt von sich:
0: Ich wünsche mir eine ehrliche, natürlich auch authentische und liebevolle Frau. Das ist mir ganz wichtig. Ich mag das nicht, wenn man irgendwie zwei Facetten hat oder vorne rum anders wie hinten rum.
1: Wer Interesse hat, ihn kennenzulernen und im Herbst in der neuen Staffel Bauer sucht Frau dabei zu sein, dann Bewerbung ab zu RTL. Aus Geiselwind, Felicia Stichter.
2: Und vom Steigerwald noch in den Spessart, wo Fußballstar Lennart
0: und liebevoll auf jeden Fall hinter seiner Frau steht.
1: Er selbst sagt von sich:
0: Ich wünsche mir eine ehrliche, natürlich auch authentische und liebevolle Frau. Das ist mir ganz wichtig. Ich mag das nicht, wenn man irgendwie zwei Facetten hat oder vorne rum anders wie hinten rum.
1: Wer Interesse hat, ihn kennenzulernen und im Herbst in der neuen Staffel Bauer sucht Frau dabei zu sein, dann Bewerbung ab zu RTL. Aus Geiselwind, Felicia Stichter.
2: Und vom Steigerwald noch in den Spessart, wo Fußballstar Lennart Karl aus Frammersbach nach wie vor für Gesprächsstoff sorgt. Nicht nur wegen seines überzeugenden

0: 1000 Euro und seinem Gaming-Koffer von der Marke Poga für 1000 Euro. Nicht zu vergessen seine pinken Outfits, die Freundin und TikTok-Sternchen Zoe Käppele regelmäßig postet. Beim Spiel Deutschland gegen Finnland wurde schon spekuliert, ob Lenny der neue Trendsetter der DFB-Elf geworden ist, weil fast alle Spieler rosa Schuhe anhatten. Hoffen wir auf eine rosige Zeit für das Team bei der Weltmeisterschaft. Aus Frammersbach, Johannes Käppner.
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Ja, gebt nicht auf, das Leben ist doch schön und manchmal wird es sogar noch schöner mit Radegong und im Heimvorteil und den passenden Menschen, die man in seinem Leben so um sich hat. Einen schönen Dienstagmorgen zusammen. Wichtig, heute immer wieder das Wetter so im Auge behalten. Es kann im Laufe des Tages, vor allem abends, sehr stürmisch werden und zum Teil heftige Gewitter mit Hagel- und Sturmböen geben. Dann vielleicht den Wald meiden und vor allem den Ringpark in Würzburg. Am Wochenende ist ein metergroßes Teil einer Baumkrone, einer Esche, abgebrochen und auf den Fußgängerweg im Ringpark gefallen. Jetzt ist da ein Absperrband, auf dem steht: Achtung, Lebensgefahr. Erinnert an den Fall vor 3 Jahren, als eine umfallende Buche im Würzburger Ringpark eine Radfahrerin erschlagen hat. Damals sagte Martin Heilig, der jetzige Bürgermeister: Aufgrund der Klimakrise ist leider kaum noch ein Baum im Ringpark gesund. Die Bäume trocknen durch die Trockenheit immer mehr auf und werden dann brüchig. Alle 9 Monate werden die Bäume übrigens kontrolliert, zuletzt im Januar. Damals ist kein akutes Risiko festgestellt worden. Vielleicht mal wieder durch den Ringpark laufen und die Bäume checken, ob sie noch standfest sind. Auf dass uns der Himmel oder sonst was heute nicht auf den Kopf fällt. An diesem stürmischen Dienstag, der eigentlich ganz harmlos und freundlich anfängt mit Sonne, Wolken und 12 Grad. Und das sollten wir erstmal genießen.

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0: Schönen guten Morgen. Hier ist der Heimvorteil. Die Nacht ist schon wieder rum. Wir haben Dienstag, den 2. Juni und genau 6:30.
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2: Ich bin Christian Heider. Guten Morgen. Das neue Busnetz in Schweinfurt bleibt eine Dauerbaustelle. Nach einem Gespräch zwischen Stadt und der Initiatorin eines inzwischen beendeten Bürgerbegehrens ist klar, weitere Verbesserungen werden noch Zeit benötigen. Zunächst soll trotz knapper Stadtkassen das bestehende Angebot gesichert werden. Langfristig planen die verantwortlichen Stadt- und Regionalbusse bis 2029 in einem gemeinsamen System zu bündeln. Erste Testläufe dafür könnten bereits 2027 beginnen. Seit Einführung des neuen Bussystems gibt es Kritik. Inzwischen wurden Änderungen bei den Schulbussen, am Marktplatz und bei der Bergellinie vorgenommen. Etwas mehr als einen Monat dauert es noch, dann müssen die Bürger in Wülfershausen in der Rhön und in Tüngersheim im Landkreis Würzburg noch einmal wählen. Jetzt können die Briefwahlunterlagen beantragt werden.
3: In Wülfershausen hatte der frisch gewählte Bürgermeister im März Wahlfälschung einräumen und zurücktreten müssen. Bei der Neuwahl ist Ruth Markert jetzt einzige Kandidatin. In Tüngersheim hatte der Wahlsieger überraschend auf sein Amt verzichtet. Dort kandidiert mit Karen Häusner von den Grünen eine unterlegene Kandidatin aus Runde 1 erneut. Die CSU schickt mit Marcel Walter ein neues Gesicht ins Rennen. Der Rottendorfer wollte im März Bürgermeister in Uettingen werden, hatte das aber knapp verpasst. Christoph Schmidt, Nachrichtenredaktion.
2: Hohe Temperaturen in Unterfranken sorgen nicht nur für Sommerfeeling, sondern auch für mehr Insekten, das teilt der Bund Naturschutz mit. Die Wärme beschleunigt das Schlüpfen und die Vermehrung vieler Arten, etwa von Stechmücken, Blattläusen oder Schmetterlingen. Auch die asiatische Tigermücke fühlt sich weiter wohl in Würzburg. Gleichzeitig bleiben zahlreiche Insektenarten bedroht. Während robuste Arten zunehmen, sind empfindlichere, wie beispielsweise der Hirschkäfer, weiter gefährdet. Bundesarbeitsministerin Baas sieht wegen der künstlichen Intelligenz große Veränderungen auf die Arbeitswelt zu rollen. Der Rheinischen Post hat sie gesagt, einige Berufe würden auf der Strecke bleiben. Das Handwerk könne für junge Leute der goldene Boden der Zukunft sein. Denn die KI werde zum Beispiel Heizungen auch künftig nicht einbauen können, so Baas. Für hohe Gewinne aus KI-Einsatz fordert sie eine Digitalsteuer.
0: Wir halten euch darüber weiter auf dem Laufenden hier beim Heimvorteil.
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0: 12 Grad und die Sonne kommt langsam raus. Kai, wie sonnig und warm wird's denn heute nochmal, bevor dann die Schauer und Gewitter am Abend kommen?
1: Das wird insgesamt heute eigentlich vor allen Dingen in Würzburg und Schweinfurt, also im Flachland, ein schöner Tag werden mit Sonnenschein und harmlosen Wolken bei immerhin 24 bis 27 Grad. Kompakter werden die Wolken Richtung Rhön und Spessart, da kann es schon erste Schauer und Gewitter geben. Und so etwa 20 Uhr breiten sich dann immer mehr Schauer und Gewitter zu uns aus und die können auch heftig werden. Die kommenden Tage sind dann insgesamt ein bisschen kühler, grob liegen die Nachmittagswerte zwischen 20 und 25. 20 Grad und immer mal wieder gibt's Schauer und Gewitter.
0: Dankeschön, Kai.
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0: Schönen guten Morgen auf die Straßen. Da ist noch alles ruhig. Ab und zu liegt mal irgendwas auf der Autobahn, so wie im Moment auf der A7 Richtung Fulda zwischen Bad Kissingen und Bad Brückenau. Gegenstände auf der Fahrbahn, ein größeres Plastikteil. Bitte Vorsicht. Ansonsten freie Fahrt, gute Fahrt.
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0: Mit Frank Beil. Einen schönen Dienstag.

0: Bei dem Hit kann jeder mitsingen oder mitlallen. Einen schönen Dienstagmorgen und ich sehe viele gut gelaunte Menschen heute Morgen. Denn der Heimvorteil, er hat gestern tatsächlich gewirkt, gestern vor 10.000 Fans im Stadion. Das Ergebnis, die Region zurück im Profifußball. Die Kickers aus Würzburg sind nach 4 Jahren zurück in der dritten Liga, steigen nach dem Spiel gestern gegen Lok Leipzig auf in Liga 3 und spielen wieder eine Rolle in der Bundesliga im deutschlandweiten Fußballgame. Jetzt steht aber erstmal die WM an. 9 Tage noch bis zur Fußball-Weltmeisterschaft. Ich weiß nicht, wie ihr schon vorbereitet seid. Habt ihr schon euer Trikot gekauft? Habt ihr Fahnen? Habt ihr Deko? Wir haben uns mal umgehört, was es auf dem Fanartikelmarkt zur WM jetzt schon alles gibt.
1: Euer Lieblingsnationalspieler in klein für zu Hause. Das geht. Bei Kaufhof gibt's alle Spieler, nämlich als Playmobil-Figuren. Und sogar Julian Nagelsmann wurde eine eigene kleine Version gewidmet. Aber nicht nur die hat Kaufhof zu bieten. Ihr findet da auch eine riesige Auswahl an Deutschland-Fanartikeln. Genauso wie auch bei Müller. Von Perücken in Schwarz-Rot-Gold über Fanschminke bis hin zu Tröten und Rasseln. Hier könnt ihr euch richtig ausstatten. Falls euch neben den Accessoires aber noch das passende Outfit fehlt, könnt ihr euch zum Beispiel bei Snipes oder auch im Kaufhof noch schnell ein Deutschland-Trikot kaufen. Und auch im Supermarkt seid ihr nicht mehr vor dem Thema WM sicher. Pringles hat nämlich ein Deutschland-Design ihrer Chipsdosen rausgebracht. Übrigens sind mir bei meiner Suche in der Stadt einige Personen mit Trikot begegnet. Man merkt also, Würzburg ist im Fußball.
0: Ja, 9 Tage bis zur WM, 12 Tage bis zum ersten Deutschlandspiel, wo es in vielen Biergärten Public Viewings gibt. Das seht ihr auf unserer Website radiogong.com. Auf dem Schweinfurter Volksfest wird zum Beispiel das Deutschlandspiel übertragen. Auch im Sachsstadion war ja mal ein Public Viewing im Gespräch. Eine Übersicht seht ihr auf radiogong.com. Wir machen euch startklar für das, ja, hoffentlich Sommermärchen.

Wir feiern den Sommer mit Jennifer Lopez und heute ja nochmal schönes Wetter. Die Gewitter sollen erst um 20 Uhr größtenteils kommen. Bis dahin soll es größtenteils trocken bleiben. Heute an diesem 2. Juni. Wer kann, der tankt jetzt in diesem Monat nochmal ordentlich, denn Ende des Monats.

0: Monats läuft der Tankrabatt leider schon wieder aus. Dann sind wieder 17 Cent mehr pro Liter fällig. Der Rabatt hat immerhin dafür gesorgt, dass der Mai wieder günstiger war als der teuerste Tankmonat aller Zeiten, der April. 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Auf was kann man sich heute sonst noch so freuen, Chiara?
1: Heute könnte es für euch zur Board Game Night nach Schweinfurt gehen. Die Study Fab lädt heute nämlich zum Spieleabend ein. Das Ganze heute mit jede Menge Spieleklassikern, aber auch Geheimtipps zum Mitbringen oder auch Ausprobieren. Wer dem Regenwetter in den Pfingstferien entgehen will, der könnte heute aber auch mit seinen Kids einen Abstecher ins Atlantis-Abenteuerland nach Dittelbrunn machen. Hier können sich eure Kids auf über 2000 Quadratmetern austoben. Das Ganze zum Beispiel auf dem Klettergerüst, beim Trampolinspringen, auf der Pferderanch, beim Airhockey spielen oder auch auf dem Soccerfeld. Ja, und wer dem Alltagsstress nach Feierabend entgehen will, der kann heute auch in die Kisalis-Therme nach Bad Kissingen. Beim Abendtarif könnt ihr heute in der Sauna entspannen oder auch in einem der vielen Thermalbecken die Seele baumeln lassen.
0: Alle Tipps gibt's auch zum Nachlesen auf radiogong.com. 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
1: Ich bin Pia Wegner. Guten Morgen. In der Europäischen Union wird heute über die Rechte von Fluggästen debattiert. Wie genau die in Zukunft aussehen sollen, da sind sich das EU-Parlament und die Mitgliedstaaten aber noch nicht einig. Dieter Ebeling berichtet aus Brüssel.
2: Schon im vergangenen Sommer schlugen die EU-Regierungen vor, die Rechte von Fluggästen zu verschlechtern. Bei Verspätungen ab 4 bis 6 Stunden sollten nur noch Entschädigungen zwischen 300 und 500 Euro gezahlt werden. Die EU-Abgeordneten sind dagegen. Sie wollen die bisherigen höheren Entschädigungen ab 2 Stunden nicht antasten. Und sie fordern das Recht auf ein Handgepäckstück festzuschreiben.
1: Auch Beamte sollen langfristig einen Beitrag in die gesetzliche Rentenversicherung einzahlen müssen. Dafür spricht sich Bundesarbeitsministerin Baas aus. Der Rheinischen Post sagte die SPD-Politikerin, für eine große Reform brauche man ein gemeinsames System. Wenn alle einzahlen würden, dann hätte man mehr im Topf und der Staat müsse nicht so viel zuzahlen, so Baas weiter. Heute beginnt in Regensburg der Prozess gegen einen 21-jährigen Syrer. Er soll im vergangenen Sommer in einem ICE in Niederbayern mit einer Axt auf Fahrgäste losgegangen sein. 2 Menschen wurden dabei schwer am Kopf verletzt. Die Staatsanwaltschaft geht davon aus, dass er psychisch krank ist und will ihn dauerhaft in einer psychiatrischen Klinik unterbringen. Für die deutsche Fußballnationalmannschaft beginnt heute das WM-Abenteuer. Am Nachmittag geht's für das DFB-Team von Frankfurt aus in die USA, genauer gesagt nach Chicago. Dort steigt am Samstag auch das letzte deutsche Testspiel vor dem WM-Auftakt. Gegner ist Gastgeber USA. Los geht das Turnier dann am 11. Juni. Der erste Gruppengegner der Deutschen ist 3 Tage später Curaçao.
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3: Ein 21-Jähriger steht wegen Verbreitung von Kinderpornografie heute vor dem Schweinfurter Amtsgericht. Es geht um Aufnahmen vom Missbrauch an Kleinkindern. Über 90 derartige Dateien soll der Mann laut Anklage auf seinem Handy gespeichert haben. Zusätzlich weitere 60 Dateien aus dem Bereich Jugendpornografie. Weiter wird ihm vorgeworfen, in 15 Fällen Links verschickt zu haben, die solches Material auch anderen Menschen zugänglich gemacht haben. Verhandelt wird nach dem Jugendstrafrecht. Ein wichtiger Moment im Weinjahr ist erreicht. In den Weinbergen in Franken hat die Rebblüte begonnen. Sie gilt als erster Fingerzeig für die kommende Ernte, die rund 100 Tage später startet. Die Bedingungen waren zuletzt meist günstig, mit warmen Temperaturen und ohne Spätfröste. Nur der fehlende Regen stellt Winzer teilweise vor Herausforderungen, weshalb junge Reben zusätzlich bewässert werden.
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0: So, Wolken, Sonne und ja, wie gesagt, später Gewitter. Wie heftig können diese Gewitter heute Abend ausfallen, Kai?
2: Die können ziemlich heftig ausfallen. So zwischen, naja, ich sag mal 20 und 23 Uhr kommt die Front herangezogen vom Taubertal und vom Spessart her mit teilweise eben kräftigen Schauern und Gewittern. Zuvor scheint phasenweise die Sonne. Einzelne erste Schauer und Gewitter gibt es am ehesten Richtung Rhön und Spessart. Das Ganze bei Werten von 24 bis 27 Grad. In den kommenden Tagen geht es mal auf, mal ab. Morgen lassen die Schauer nach, es wird freundlicher. Der Fronleichnamstag beginnt sonnig, dann gibt es zum Nachmittag und Abend wieder eine Regen- und Gewitterfront. Und in dem Trott geht es dann auch ab Freitag weiter.
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0: Größere Staus haben wir keinen. Mäßiger Verkehr. Ein bisschen langsamer als normal an den üblichen Staustellen hier in der Region. Ansonsten habt ihr freie Fahrt. Wir haben nicht mal einen Blitzer. Scheint es, ob die alle Urlaub machen oder habt ihr einen Blitzer gesehen? 0800 30 80 900, unsere kostenlose Service-Hotline. Gerne melden. Wir geben das dann an alle weiter.
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0: Mit Frank Beil. Einen schönen Dienstag.

0: Schönen guten Morgen. 7:10, hier ist der Heimvorteil und wir haben endlich wieder eine Relevanz in Deutschland. Die Region spielt wieder eine Rolle im deutschen Fußball. Nachdem Schweinfurt ja leider abgestiegen ist, sind die Kickers nach 4 Jahren zurück in der 3. Liga.
1: Ich bin jetzt froh, dass es rum ist. Aber jetzt wird es natürlich nächstes Jahr spannend, ob wir dann die Liga halten können.
2: Am Ende des Spiels habe ich vor Freude fast geweint.
3: Ja, schön, dass wir jetzt wieder in der 3. Liga spielen, wieder auf Bundesebene. Freut mich auf jeden Fall.
0: Die Region spielt also wieder eine Rolle im bundesweiten Fußballgame. Auch gestern schon Gäste von auswärts unter den 10.000 Fans im Stadion.
4: Ich komme aus dem Ruhrgebiet, aber ich bin Schalker-Fan ursprünglich, aber auch Kickers-Fan, habe eine Dauerkarte.
5: Ja, aus Kaiserslautern heute am Start, einfach mal was Neues sehen. Beim Aufstieg dabei sein, so muss es sein.
0: Freuen wir uns auf den Aufstieg in Liga 3, auf Mannschaften hier in der Region, dann wie Hansa Rostock, 1860 München, wer spielt noch in Liga 3? Jahn Regensburg, Ingolstadt, Rosweit Essen, MSV Duisburg, sie alle werden hier ihr Gastspiel haben in der nächsten Saison. Die Würzburger Kickers mit Michael Schiele als Trainer sind wieder da, wo sie im Frühjahr 2020 standen. Mit dem Aufstieg werden allerdings die Dinge nicht leichter, sie werden im Gegenteil anspruchsvoller. Die Schnüdel in Schweinfurt können, glaube ich, ein Lied davon singen. Aufsteigen ist leichter, als sich in der Liga zu halten. Christoph Schmidt, was heißt der Aufstieg in Liga 3 für die Kickers?
6: Was auch bedeutet, sie müssen für den ein oder anderen neuen Spieler Geld in die Hand nehmen. Leichter wird das durch rund 1,2 Millionen Euro an Fernsehgeldern, die jeder Drittligist pro Saison ausbezahlt bekommt. Allerdings sind auch die Wege in der 3. Liga länger, die Anforderungen an Verein und Umfeld höher. Darüber hinaus hat der Aufstieg auch noch einen menschlich schönen Aspekt. Für Kapitän Peter Kurzweg ist es das perfekte Abschiedsgeschenk. Er hatte vor kurzem überraschend angekündigt, seine Karriere nach den Aufstiegsspielen zu beenden.
0: Gestern wurde aber erstmal gefeiert. Vor 10.000 Fans gelang gestern nach einem 2:1 gegen Lok Leipzig

der Aufstieg in Liga 3. Für Lok Leipzig ist es besonders bitter. Sie steigen zum dritten Mal in 6 Jahren nicht auf. Die Kickers haben es, wie gesagt, geschafft.

Der Aufstieg in Liga 3 für Lok Leipzig ist besonders bitter. Sie steigen zum dritten Mal in 6 Jahren nicht auf. Die Kickers haben es, wie gesagt, geschafft.

0: Hier ist euer Heimvorteil. Wir machen euch startklar für den Dienstag, den 2. Juni. An dieser Stelle Triggerwarnung an alle Eltern, vor allem an alle Mamas. Wer sich regelmäßig von seinen Kindern filmen lässt, läuft Gefahr, bei Social Media vielleicht viral zu gehen. Ismaels Mama ist mehr oder weniger unfreiwillig zum Internetstar geworden, nachdem sie ihr Sohn immer wieder gefilmt hat und die Videos bei Instagram hochgeladen hat. Die Videos wurden bis heute mehr als 3 Millionen Mal angeschaut, zum Beispiel das Video, wo Ismael seiner türkischen Mama Namen von Deutschrappern wie Jazik vorlesen lässt.
1: Jazeke heißt Jazeke.
0: Oder das Video, wo er Mama mit provokanten Aussagen so ein bisschen verarscht.
2: Wenn ich eine Frau hab, ne? Frauen müssen doch einfach Küche bleiben, immer putzen,
1: wallah,
2: waschen.
1: Türkisch, Mann, wallah.
0: Jalla, das ist nicht türkisch. Über 3 Millionen Menschen haben die Videos von Ismael aus Würzburg und seiner Mama schon gesehen, wenn Mama plötzlich viral geht. Zu sehen auf Maximum Easy bei Instagram. Die Mama nimmt's mit Humor, hat er uns gesagt, und genießt so ein bisschen ihren Fame bei Social Media. Aber Vorsicht mit dem, was der Nachwuchs so filmt. Wenn ihr das nicht wollt, lieber mal gucken, wenn ihr heimlich oder nicht heimlich gefilmt werdet, dass das Zeug nicht bei Social Media landet. Könnte vielleicht der nächste Internet-Hit werden. Demnächst der Anschiss von Mama oder Papa bei Instagram. Der

Always Easy. Mit dem Heimvorteil um 7 Minuten vor 7:30. Heute ist der 2. Juni, den Geburtstag vom Oliver nicht vergessen.

0: Der wird heute 30, Oliver Davis, von seinen Eltern und der ganzen Family alles Gute. Auch dem Thorsten Dennerlein aus Kitzingen wünschen wir alles Gute zum 35. Auch hier grüßt die ganze Familie. Ganz besondere Glückwünsche gehen auch an Stefan Töpfer aus Ochsenfurt zum 36. Deine Daniela schreibt hier, sie liebt dich und vor allem deine Albernheit und eure gemeinsamen Abenteuer. Und unser Geburtstagskind des Tages wird auch geliebt von Mario und Bonzo. Die schreiben an den Caro, auch wenn wir es dir vielleicht nicht immer zeigen oder sagen, du bedeutest uns unglaublich viel und wir schätzen jeden Tag mit dir. Caro, einen schönen Geburtstag heute. Alles Gute zum 40. und viel Spaß mit dem Geburtstagsgutschein für einen der DM-Märkte.
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0: Das ist der Dienstagmorgen bei Radio Gong. Es ist kurz nach 7:30.
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2: Ich bin Christian Heider. Das Schweinfutterbussystem wird weiter überarbeitet. Das ist das Ergebnis eines Treffens der Stadt und den Initiatoren eines zwischenzeitlich beendeten Bürgerbegehrens. Weitere Anpassungen seien zwar geplant, würden aber noch Zeit benötigen. Angesichts der angespannten Finanzlage steht für die Stadt zunächst im Vordergrund, das bestehende Angebot zu sichern. Ab 2027 könnten aber Testläufe starten, um die Stadt und den Regionalbusverkehr in einem gemeinsamen System zusammenzuführen. Bundesfamilienministerin Karin Prien hat gestern die Stadt Schweinfurt besucht. Im Mittelpunkt stand das Bundesprogramm Demokratie leben. Damit werden Projekte zur Demokratieförderung unterstützt. Bei Gesprächen mit Vertretern aus Politik, Vereinen und dem Schweinfurter Jugendparlament ging es vor allem darum, wie sich junge Menschen stärker in politische Entscheidungen einbringen können.
3: Weil Demokratie sozusagen nichts ist, was man von Geburt an mitbringt, sondern was in einer freien Gesellschaft auch immer wieder eingeübt und gelernt werden muss. Die Rahmenbedingungen verändern sich, die Probleme verändern sich, aber die Verfahren und eine Akzeptanz für Kompromissbildung zu erlernen, das bleibt wichtig und muss immer wieder nicht nur in der Schule erlernt werden.
2: Die Stadt Schweinfurt erhält aus dem Programm Demokratie leben in diesem und im vergangenen Jahr jeweils 140.000 Euro an Fördermitteln. Nach dem Abstieg des 1. FC Schweinfurt 05 in die Fußball-Regionalliga steht jetzt auch fest, es wird nächste Saison keine Derbys gegen die Würzburger Kickers geben. Die Würzburger steigen in die dritte Liga auf. Gestern Abend haben sie auch das zweite Relegationsspiel gegen Lok Leipzig mit 2:1 gewonnen. Nach 4 Jahren steigt der FWK damit zurück in den Profifußball auf. Unterdessen hat der 1. FC Schweinfurt 05 seinen ersten Neuzugang für die neue Saison bekannt gegeben. Vom künftigen Liga-Konkurrenten TSV Albstadt wechselt der 23-jährige Maximilian Stahl zu den Schnüdeln. Es ist eine Rückkehr. Der Mittelfeldspieler spielte bereits in seiner Jugend für Schweinfurt. Die Europäische Union verschärft ihre Migrationspolitik weiter. Vertreter von Europaparlament und Mitgliedstaaten haben beschlossen, sogenannte

0: Rückkehrzentren in Drittstaaten zu ermöglichen. Dadurch soll es mehr Abschiebungen geben. In diese Zentren außerhalb der EU sollen abgelehnte Asylbewerber kommen, die nicht in ihre Herkunftsländer zurückgebracht werden können.
1: Wir werden euch darüber weiter auf dem Laufenden halten, hier beim Heimvorteil.
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1: So, ein bisschen Sonne, viele Wolken und dann abends Gewitter. Das haben wir schon gehört von Kai. Kai, wie geht's denn nach den Gewittern dann morgen und in den kommenden Tagen weiter?
3: Ziemlich wechselhaft. Mal mit mehr, mal mit weniger Sonne und zwischendurch kommt es immer mal wieder zu Schauern und Gewittern. Morgen zieht die Front ab, dann wird es freundlicher. Am Fronleichnamstag ist es umgekehrt. Das ist am Vormittag freundlich, am Nachmittag erwarten uns Regen und Gewitter. Und auch von Freitag bis Sonntag ziehen immer mal wieder Schauer und Gewitter durch. Grob bei 20 bis 25 Grad. 24 bis 27 Grad gibt es heute mit Sonne und Wolken. Am Abend folgt dann von Westen her eine Schauer- und Gewitterfront mit der Gefahr von Sturmböen, sintflutartigem Regen und Hagel.
1: Uiuiui, Dankeschön, Kai.
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1: Normaler Berufsverkehr für die Uhrzeit ein bisschen weniger, weil Ferien sind. Ihr müsst gut durchkommen. Fahrt aber nicht zu schnell. Wir haben jetzt den ersten Blitzer. Sie sind doch nicht alle in Urlaub. Auf der B19 Giebelstadt am Ortsausgang Richtung Herxheim stehen Sie Höhe der Tankstelle.
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1: Mit Frank Beil. Ich wünsche einen schönen Dienstag.

0: Das sind die meistgesuchten Hits. Wir spielen, was ihr hören wollt, hier zum Aufstehen beim Heimvorteil um 20 Minuten vor 8. Wir machen euch startklar für diesen Dienstag. Wer bei dem schönen Wetter mit dem Fahrrad unterwegs ist, immer gut verschließen. 3 Fahrräder werden im Schnitt pro Tag in Unterfranken geklaut, hat uns die Polizei mitgeteilt. Also immer schön verschließen und wegsperren das Fahrrad, es sei denn, ihr wollt es loshaben. Und wichtig, wer mit dem Fahrrad heute unterwegs ist, schaut, dass ihr bis 20 Uhr zu Hause seid. Denn um 20 Uhr kommt heute nicht nur die Tagesschau, da kommt auch der Weltuntergang. Das nächste Tiefdruckgebiet und das hat es in sich. Tief Nesrin hat, ich habe gelesen, 5 Milliarden Kubikmeter Wasser im Gepäck. Das entspricht ungefähr 2600 Schwimmerbecken im Freibad. Alles Wasser, was in den nächsten Stunden dann ab 20 Uhr auf uns niedergehen wird, verteilt sich aber auf ganz Deutschland. Zuerst Baden-Württemberg, dann später abends auch bei uns. Höhepunkt wird so gegen 20, 21 Uhr erwartet, wo dann auch schon bei uns bis zu 30 Liter auf den Quadratmeter runterkommen können. Ja, und dann geht's erstmal mit Regenwetter weiter und das ausgerechnet auf der Zielgerade der Pfingstferien. Aber meine Kollegin Chiara hat mal geschaut, was man an einem Regentag in den Pfingstferien mit der Family hier bei uns so alles anstellen kann. Chiara, deine Regenwetter-Tipps.
1: Ja, wie wäre es zum Beispiel mit einem kleinen Ausflug ins Wertheim Village? Da können die Eltern dann schön im Outlet shoppen, zum Beispiel ein WM-Trikot im neuen Adidas-Store. Und die Kids können dann in die verdrehte Welt von Toppels, wo ja wirklich alles Kopf steht. Also nicht nur das Haus selbst, sondern auch das Wohnzimmer, die Küche, das Badezimmer und es hängt sogar ein Auto an der Decke. Und das Beste ist, ihr könnt dann dort Fotos machen, die einfach aussehen, als würdet ihr an der Zimmerdecke entlanglaufen. Oder auch schön zum Austoben für eure Kids das Kletterzentrum, die Boulderhalle oder auch die Trampolinhalle Sky and Sand. Und für alle ganz kleinen Kids auch die Bambini Kinderwelt. Das ist ja der größte Indoor-Spielplatz Bayerns. Ansonsten auch immer cool für alle Action-Fans, Kartfahren. Egal ob auf der Kartbahn, beim In-Action in Oberwern oder auch bei Battle Kart, wo man ja mit einem echten Go-Kart durch virtuelle Welten fahren kann. Und für alle Wissbegierigen gibt es ein richtig cooles interaktives Mitmachmuseum von der Uni. Da können eure Kleinen dann beispielsweise einen kleinen Vulkan ausbrechen lassen oder auch Meteoriten aus dem Weltall bestaunen. Das Ganze gibt es im Mineralogischen Museum.
0: Mehr Tipps gerne auch zum Nachlesen auf radiogong.com unter Ausflugstipps bei Regenwetter. Es gibt keinen

Gegen der Tag heute etwas später oder müder beginnt, denn es wurde gestern Abend noch lange, lange, lange gefeiert. So klang das gestern nach dem Relegationsaufstiegsspiel. Ja, wir haben wieder eine Relevanz in Deutschland. Die Region spielt wieder eine Rolle im Fußball Deutschland. Nachdem Schweinfurt leider abgestiegen ist, sind die Kickers nach 4 Jahren zurück in der 3. Liga. Und das wurde gestern noch lange gefeiert. Jetzt erstmal WM-Pause. Heute reist ja die Fußballnationalmannschaft in die USA. Da gibt es dann das letzte Testspiel am Samstag gegen Chicago. Und dann geht das schon los. 14. Juni, erstes Deutschlandspiel. Übrigens mit Manuel Neuer. Er trainiert seit gestern wieder. Er ist fit und wird wahrscheinlich auflaufen. 18% von euch glauben aktuell, dass wir tatsächlich Weltmeister werden, aber fast so viele glauben auch, dass wir in der ersten Runde rausfliegen. Eine Simulation eines Wirtschaftsexperten sagt, Deutschland wird im Achtelfinale gegen Frankreich rausfliegen und die Niederlande werden Weltmeister. Das ist eine gewagte These, aber der Ökonom Joachim Clement hat mit seiner auf Wirtschaftsdaten basierenden Rechnung schon 3-mal in Folge den richtigen Weltmeister errechnet. Dazu wertet er, fragt mich nicht wie, wirtschaftliche Kennzahlen aus und kam zu dem Entschluss, dass Deutschland im Achtelfinale gegen Frankreich rausfliegt und die Niederlande Weltmeister werden. Ich weiß ja nicht. Ich vertraue da immer noch den wahren Experten, den WM-Orakeln. Ich weiß nicht, gibt es dieses Jahr wieder WM-Orakel? So Orakelkraken und was da nicht alles gab. Sollten wir uns mal auf die Suche machen jetzt hier. Vielleicht in irgendeinem Wildpark. 9 Tage haben wir noch Zeit bis zum Start der Fußball-Weltmeisterschaft. Wir halten euch auf dem Laufenden.

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2: Ich bin Pia Wegner. Guten Morgen. Für Lkw-Fahrerinnen und Lkw-Fahrer soll es einfacher werden, einen Parkplatz zu finden. Ab heute gibt es den Stellplatzinformationsdienst mit Daten von gut 1800 Rastplätzen. Jan-Henner Reitze berichtet.
3: Lkw-Fahrer sollen nicht mehr lange suchen müssen und so auch schneller runter von Autobahnen und anderen Straßen, wo sie anderen im Weg rumfahren. Gespeist wird die Stellplatzsuchhilfe mit Daten aus dem Mautsystem, nahezu in Echtzeit. Ruhezeiten sollen so besser eingehalten werden können und am Ende alle Verkehrsteilnehmer profitieren von mehr Platz auf den Straßen und einer verbesserten Sicherheit.
2: Immer mehr Menschen in Deutschland geraten finanziell unter Druck. Laut dem neuen Armutsbericht des Paritätischen Wohlfahrtsverbandes leben insgesamt 13,3 Millionen Menschen in Armut. So viele wie noch nie seit Beginn der Erhebung. Besonders oft fehlt das Geld für Strom, Heizung oder größere Anschaffungen. Betroffen davon sind vor allem ältere Menschen. Fast jede fünfte Person ab 65 Jahren gilt als arm oder armutsgefährdet. Auch in vielen Haushalten herrscht akute Finanznot. Die Europäische Union will mehr Abschiebungen ermöglichen und hat daher den Weg für sogenannte Rückkehrzentren in Drittstaaten freigemacht. Darauf einigten sich jetzt die Vertreter des Europaparlaments und der Regierungen der Mitgliedsländer. In diese Zentren außerhalb der EU sollen abgelehnte Asylbewerber kommen, die nicht in ihre Herkunftsländer zurückgebracht werden können. Wo solche Zentren errichtet werden könnten, ist noch unklar. Die Sommerferien sollten in keinem Bundesland bereits im Juni beginnen. Das fordert der Philologenverband. Die Verbandschefin begründet das damit, dass ein früher Start in die Ferien vor den Abschlussprüfungen Stress verursache, weil Prüfungen und Korrekturen pünktlich vor Ferienbeginn abgeschlossen sein müssten. Den frühesten Beginn der Sommerferien haben in diesem Jahr Hessen, Rheinland-Pfalz und das Saarland.
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4: In der Schweinfurter Innenstadt hat es in der Nacht gebrannt. In der Bauerngasse schlugen gegen 2:30 Flammen aus 2 Fenstern im 2. Stock eines Wohnhauses. Ersthelfer konnten 2 Personen aus dem Gebäude retten. Alle blieben unverletzt. Die Feuerwehr konnte den Brand dann anschließend löschen. Die Höhe des Sachschadens ist noch unklar. Die Polizei hat die Ermittlungen zur Brandursache aufgenommen. In 2 unterfränkischen Gemeinden stehen in rund einem Monat nochmal Neuwahlen an. Dafür können jetzt die Briefwahlunterlagen beantragt werden. In Wülfershausen in der Rhön war der

0: Der frisch gewählte Bürgermeister im März zurückgetreten, nachdem bekannt geworden war, dass er Briefwahlunterlagen geöffnet und manipuliert haben soll. Auch in Tüngersheim im Landkreis Würzburg wird neu gewählt, nachdem der Wahlsieger sein Amt überraschend nicht angetreten hatte.
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1: Ja, Sonne, Wolken, sieht eigentlich noch ganz freundlich aus. Kai, wie lange hält denn das Wetter noch und wann erwartest du die ersten Schauer und Gewitter?
3: Oh, das hält noch lang. Jetzt haben wir ein paar lockere Wolken, die über uns hinwegziehen. Meist sind das so hohe Wolkenfelder und in einigen Niederungen hält sich anfangs noch Nebel. Ansonsten scheint tagsüber immer wieder die Sonne. Vor allen Dingen Richtung Rhön und Spessart kann es schon mal einen Schauer oder ein kurzes Gewitter geben. Auch das verschwindet dann wieder. Und erst am Abend breitet sich dann von Westen her eine gröbere Schauer- und Gewitterfront zu uns aus, mit der Gefahr von Sturmböen, Hagel und sintflutartigem Regen. Zuvor werden es 24 bis 27 Grad.
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1: Ja, keine größeren Staus, normaler Verkehr für die Uhrzeit, aber es ist schon normal. Auf jeden Fall wird wieder viel geblitzt heute Morgen. Schnackenwerth ist ein neuer Blitzer reingekommen, Ortsausgang Richtung Bergrheinfeld. Auch B19 wird geblitzt Richtung Herchsheim, Höhe Tankstelle und B22 Stadt Schwarzach Richtung Düllstadt in der 80er-Zone.
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1: Mit Frank Beil. Ich wünsche einen schönen Dienstag.

Einen schönen Dienstagmorgen aus dem Gong-Studio. Wir machen euch startklar für diesen Dienstag. Heute immer das Wetter so ein bisschen im Auge behalten und schauen, dass man vielleicht spätestens bis 20 Uhr zu Hause ist. Zumindest im Trocknen um 20 Uhr ist. Dann erwarten wir nämlich das nächste Regen-, Sturm- und Gewittertief. Und da kann ganz schön was runterkommen. Es kann hageln, es kann stürmen. Dann vielleicht auch den Wald meiden und gerade den Ringpark in Würzburg. Am Wochenende ist ein metergroßes Teil einer Baumkrone, einer Esche, abgebrochen und auf den Fußgängerweg im Ringpark gefallen. Jetzt ist da ein Absperrband, auf dem steht: Achtung, Lebensgefahr. Erinnert an den Fall vor 3 Jahren, als eine umfallende Buche im Würzburger Ringpark eine Radfahrerin erschlagen hat. Damals sagte Martin Heilig, der jetzige Bürgermeister: Aufgrund der Klimakrise ist leider kaum noch ein Baum im Ringpark gesund. Viele Bäume haben vor allem in den letzten Wochen wieder unter der Trockenheit gelitten. Und dann kann es eben zu Baumbruch kommen. Äste brechen ab oder im Extremfall, wenn die Wurzel nicht mehr tief genug reicht, dann kippen die einfach um. Aber keine Angst, das wird alle 9 Monate kontrolliert. Zuletzt im Januar, da war alles okay, da gab es kein akutes Risiko. Sollte man vielleicht wieder überprüfen in den nächsten Tagen. Auf dass uns der Himmel oder sonst noch was heute auf den Kopf fällt. Einen schönen Dienstagmorgen mit dem Heimvorteil. Kommt sicher an euer Ziel.

0: hoffentlich entspannten Dienstagmorgen. Hier ist der Heimvorteil. Wir sagen euch, über was man heute und vor allem über wen man heute so alles spricht. Dazu jetzt mehr in den Talkabouts, der Smalltalk für zwischendurch.
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2: Bei uns in Schweinfurt endet gerade eine große Insta-Influencer-Karriere, bevor sie überhaupt richtig begonnen hat. Ralf Hofmann, der neue Schweinfurter Oberbürgermeister, der hatte die Idee, uns alle so ein bisschen mitzunehmen im neuen Amt mit Reels, Fotos und Livestreams. Grundsätzlich ein spannender Gedanke, wäre ja schon spannend, den OB-Alltag so ein bisschen mitzuverfolgen. Aber genau da ist auch der Haken, dieser Alltag ist super stressig. Deshalb kam nach den ersten Videos dann lange nichts und am Sonntag dann das Influencer-Karriereende.
3: Ich bewege auch tatsächlich ein bisschen ein schlechtes Gewissen, weil ich mich so wenig auch mit bewegten Bildern, mit kleinen Reels in letzter Zeit bei euch gemeldet habe.
2: Wer weiß, am Freitag ist ja auch der Bieranstich auf dem Volksfest.

0: Vielleicht passiert ja da etwas, was am Schluss dann viral geht. Wir sind gespannt. Aus Schweinfurt, Luis Majewski.
1: Vielleicht kann er ja dann, wenn es nochmal soweit ist, Bauer Bastian aus Grästal im Landkreis Schweinfurt und seine Karen trauen. Die haben sich ja in der Kuppelshow Bauer sucht Frau kennen und lieben gelernt. Mittlerweile ist die aus dem hohen Norden zu ihm auf den Hof gezogen, wo die beiden gerade ausbauen. Ebenfalls die große Liebe finden will dort demnächst Gonghörer Christian aus Geiselwind im Steigerwald.
2: Ich würde einfach mal sagen, dass ich so, was ich so höre und hoffentlich richtig wahrnehme, ein sehr ehrlicher und sympathischer Mensch bin, der auch authentisch ist und liebevoll auf jeden Fall hinter seiner Frau steht.
1: Er selbst sagt von sich:
2: Ich wünsche mir eine ehrliche, natürlich auch authentische und liebevolle Frau. Das ist mir ganz wichtig. Ich mag das nicht, wenn man irgendwie zwei Facetten hat oder vorne rum anders wie hinten rum.
1: Wer Interesse hat, ihn kennenzulernen und im Herbst in der neuen Staffel Bauer sucht Frau dabei zu sein, dann Bewerbung ab zu RTL. Aus Geiselwind, Felicia Stichter.
3: Und vom Steigerwald noch in den Spessart, wo Fußballstar Lennart Karl aus Frammersbach nach wie vor für Gesprächsstoff sorgt. Nicht nur wegen seines überzeugenden Startelf-Debüts in der Nationalmannschaft am Sonntag, auch modisch macht er auf Social Media eine gute Figur. Unter anderem mit seinem silbernen Rimowa-Koffer, einer grünen Designertasche von Goyard für 7.000 Euro und seinem Gaming-Koffer von der Marke Poga für 1.000 Euro. Nicht zu vergessen seine pinken Outfits, die Freundin und TikTok-Sternchen Zoe Keppele regelmäßig postet. Beim Spiel Deutschland gegen Finnland wurde schon spekuliert, ob Lenny der neue Trendsetter der DFB-Elf geworden ist, weil fast alle Spieler rosa Schuhe anhatten. Hoffen wir auf eine rosige Zeit für das Team bei der Weltmeisterschaft. Aus Frammersbach, Johannes Keppner.
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0: Einen schönen Dienstagmorgen. Es ist schon wieder soweit. 8:30, die Zeit vergeht.
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2: Ich bin Christian Heider. Am Schweinfurter Bussystem ist in den vergangenen Monaten viel nachgebessert worden. Fertig ist es aber noch nicht. Weitere Änderungen im Liniennetz werden noch längere Zeit benötigen. Weil das Geld bei der Stadt knapper wird, liegt der Fokus nun vor allem darauf, das aktuelle Busangebot überhaupt zu sichern. Bis zum Jahr 2029 sollen zudem die Stadt- und Regionalbusse zu einem gemeinsamen System verschmolzen werden, um Kosten zu sparen. Wohnhausbrand in der Schweinfurter Innenstadt. In der vergangenen Nacht schlugen Flammen aus zwei Fenstern im zweiten Stock eines Hauses in der Bauerngasse. Wie ein Polizeisprecher bestätigt, gab es keine Verletzten. Zwei Ersthelfer konnten zwei Hausbewohner in Sicherheit bringen. Das Feuer wurde dann von der Feuerwehr gelöscht. Schadenshöhe und Brandursache sind noch unklar. Die Polizei hat die Ermittlungen aufgenommen. Die Würzburger Kickers steigen in die dritte Liga auf. Gestern Abend gewannen sie auch das zweite Relegationsspiel gegen Lok Leipzig mit 2:1 und sind damit zurück im Profifußball. Während gestern Abend im Stadion groß gefeiert wurde, weiß Christoph Schmidt aus der Sportredaktion, was der Aufstieg für die Rothosen bedeutet.
3: Aus Sicht der Kickers sind sie endlich wieder da, wo sie seit 3 Jahren wieder hinwollen, im Profifußball. Gleichzeitig sind die Kickers damit auch wieder der höchstklassige Verein in Unterfranken, nachdem Schweinfurt 05 den Klassenerhalt in Liga 3 ja deutlich verpasst hat. Das wollen die Kickers nach Möglichkeit vermeiden, was auch bedeutet, sie müssen für den ein oder anderen neuen Spieler Geld in die Hand nehmen. Leichter wird das durch rund 1,2 Millionen Euro an Fernsehgeldern, die jeder Drittligist pro Saison ausbezahlt bekommt. Allerdings sind auch die Wege in der dritten Liga länger, die Anforderungen an Verein und Umfeld höher.
2: Danke, Christoph Schmidt. Die Fernzüge der Bahn sind pünktlich, also zu mehr als 60% jedenfalls. Dieses Ziel hat die Bahn auch im Mai erreicht. Die Süddeutsche Zeitung berichtet, 61,3% der ICE- und Intercity-Züge seien pünktlich gewesen. Der Wert ist leicht niedriger als im März und April, aber eben nicht unter 60% wie oftmals 2025 oder auch Anfang des Jahres.
0: Wir werden euch darüber weiter auf dem Laufenden halten, hier beim Heimvorteil.
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0: So, die Sonne kämpft sich immer wieder durch die Wolken. Es ist nicht gerade kühl. 13, 14 Grad bringt das Thermometer schon. Kai, wie sonnig und warm wird es denn jetzt nochmal, bevor dann die Schauer und Gewitter kommen?
4: Das wird insgesamt heute eigentlich vor allen Dingen in Würzburg und Schweinfurt, also im Flachland, ein schöner Tag werden mit Sonnenschein und harmlosen Wolken bei immerhin 24 bis 27 Grad. Kompakter werden die Wolken Richtung Rhön und Spessart, da kann es schon erste Schauer und Gewitter geben. Und so

0: Etwa 20 Uhr breiten sich dann immer mehr Schauer und Gewitter zu uns aus und die können auch heftig werden. Die kommenden Tage sind dann insgesamt ein bisschen kühler. Grob liegen die Nachmittagswerte zwischen 20 und 25 Grad und immer mal wieder gibt es Schauer und Gewitter.
1: Dankeschön, Kai.
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1: Schön, dass Ferien sind. Da kommt man frühs schneller durch. Nicht so viel Verkehr, mehr Parkplätze frühs frei. Allerdings wird, habe ich das Gefühl, jetzt wieder verstärkt geblitzt. Main-Bernheim, Schützenstraße, Markt Heidenfeld, Nordringen, Schnackenwerth, Richtung Bergrheinfeld, B19, Giebelstadt, Ortsausgang Richtung Herchsheim und B22, Stadt Schwarzach in der 80er-Zone Richtung Dülstadt.
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1: Mit Frank Beil. Ich wünsche einen schönen Dienstag.

0: Hier ist der Heimvorteil und der Heimvorteil hat gestern gewirkt. Gestern vor 10.000 Fans im Stadion, die Region zurück im Profifußball. Die Kickers aus Würzburg sind nach 4 Jahren zurück in der dritten Liga und spielen wieder eine Rolle in der Bundesliga. Jetzt steht aber erstmal die Fußball-Weltmeisterschaft an. Fußballpause in den Ligen. 9 Tage sind es noch bis zur Fußball-Weltmeisterschaft. Und ich weiß nicht, seid ihr schon vorbereitet? Habt ihr schon Trikot gekauft? Fahnen? Deko? Wir haben uns mal umgehört in der City, was es da so an Fanartikeln zur WM in diesem Jahr alles gibt.
1: Euer Lieblingsnationalspieler in klein für zu Hause. Das geht. Bei Kaufhof gibt's alle Spieler nämlich als Playmobil-Figuren. Und sogar Julian Nagelsmann wurde eine eigene kleine Version gewidmet. Aber nicht nur die hat Kaufhof zu bieten. Ihr findet da auch eine riesige Auswahl an Deutschland-Fanartikeln. Genauso wie auch bei Müller. Von Perücken in Schwarz-Rot-Gold über Fanschminke bis hin zu Tröten und Rasseln. Hier könnt ihr euch richtig ausstatten. Falls euch neben den Accessoires aber noch das passende Outfit fehlt, könnt ihr euch zum Beispiel bei Snipes oder auch im Kaufhof noch schnell ein Deutschland-Trikot kaufen. Und auch im Supermarkt seid ihr nicht mehr vor dem Thema WM sicher. Pringles hat nämlich ein Deutschland-Design ihrer Chipsdosen rausgebracht.
0: Also langsam steigt das Fußballfieber. Wir hoffen ja alle auf ein Sommermärchen in den USA. 9 Tage sind es noch, 12 bis zum ersten Deutschlandspiel, das in vielen Biergärten, haben wir gehört, übertragen wird. Da gibt es Public Viewings, ein Public Viewing auch auf dem Schweinfurter Volksfest geplant, das jetzt am Wochenende losgeht. Und auch im Sachsstadion will man ein Public Viewing machen. Eine Übersicht gibt es auf radiogong.com. Jetzt schon mal die Fußball-Weltmeisterschaft planen und auf ein Sommermärchen hoffen. Den Sommer haben wir, das Märchen, das fehlt noch.

0: 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Einen schönen Dienstagmorgen, einen schönen 2. Juni. Und wer noch kann, der tankt nochmal ordentlich voll jetzt im Monat Juni. Denn Ende des Monats läuft der Tankrabatt aus. Dann sind wieder 17 Cent mehr pro Liter fällig. Der Rabatt hat immerhin dafür gesorgt, dass der Mai wieder günstiger war als der teuerste Tankmonat aller Zeiten, der April. 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
0: 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Chiara wird euch gleich durch den Vormittag begleiten mit weiteren coolen Tipps für den Tag. Und wir hören uns dann morgen wieder. In alter Frische. Einen schönen Dienstag.

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1: Ich bin Pia Wegner. Guten Morgen. Die EU will die Zuwanderung besser steuern und hat den Weg freigemacht für Rückkehrzentren in Drittstaaten. Was es damit auf sich hat, erklärt Tine Klimach.
2: In die speziellen Rückkehrzentren, sogenannten Return Hubs, außerhalb der EU sollen abgelehnte Asylbewerber kommen, die nicht in ihre Herkunftsländer zurückgebracht werden können. Etwa weil das Heimatland sich weigert, sie zurückzunehmen oder die Bundesregierung keine diplomatischen Beziehungen zu dem betroffenen Staat pflegt.
1: Bekommen Fluggäste künftig erst bei größeren Verspätungen eine Entschädigung? Fragen wie diese werden heute in der Europäischen Union verhandelt. Die EU-Staaten wollen, dass es erst ab 4 statt wie bisher ab 3 Stunden Verspätung eine Entschädigung gibt, bei Langstreckenflügen sogar erst ab 6 Stunden. Das Parlament hält dagegen und will es bei 3 Stunden belassen. Laut Verbraucherschützern würden 60% der bisher betroffenen Fluggäste ihren Anspruch verlieren. Wer online eine Partnerin oder einen Partner sucht, der entscheidet häufig auch nach politischer Orientierung. Das haben Forscher an der Uni Köln herausgefunden. Ausgewertet haben sie vor allem Ergebnisse in den USA. Allerdings, so die Forscher, gäbe es Parallelen zum Verhalten von Singles in Deutschland. Wer politisch anders denkt, passt demnach nicht zu Lebensstil und Werten. Die Mission Weltmeistertitel, sie beginnt für die deutsche Fußballnationalmannschaft heute. Am Mittag bricht das DFB-Team in Richtung USA auf. Nach 9 Stunden Flug werden Bundestrainer Julian Nagelsmann und seine Mannschaft in Chicago landen. Am kommenden Samstag findet dort auch das letzte Testspiel statt. Gegner ist dann mit Gastgeber USA. Das erste WM-Gruppenspiel der DFB-Elf gegen Curaçao steigt am 14. Juni.
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3: Steckt hinter mehreren Kupferdiebstählen in der Region dieselbe Tätergruppe? Die Polizei prüft mögliche Zusammenhänge zwischen einer Reihe von Fällen. Zuletzt wurden in den Haßbergen Kupferdächer von Wasserhäusern und einem Hochbehälter gestohlen. Zuvor verschwanden bereits Kupferkabel aus Solarparks in den Landkreisen Bad Kissingen und Würzburg. In Melrichstadt wurde eine halbe Tonne Kupferseil gestohlen. Mit über 150 Stundenkilometern ist ein Autofahrer am Sonntagnachmittag im Landkreis Rhön-Grabfeld vor der Polizei geflüchtet. In Bad Königshofen sollte der Mann kontrolliert werden, gab aber Gas und raste Richtung Aubstadt. Dort flüchtete er in ein Wohnhaus. Bei seiner Festnahme leistete der 27-Jährige gemeinsam mit einem Angehörigen Widerstand. 2 Polizisten wurden leicht verletzt. Die Polizei ermittelt wegen mehrerer Delikte und sucht Zeugen.
4: Danke Christian Heider für die News um kurz nach 9. 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
4: Und es wird heute eigentlich recht schön mit einem Mix aus Sonne und Wolken bei bis zu 27 Grad. Am Nachmittag zieht sich das Ganze dann aber immer mehr zu und gegen Abend bekommen wir dann das schöne Wetter nicht mehr zu sehen und eher Schauer und Gewitter.
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1: Und hallo an alle Autofahrer an der Stelle. Das sieht gut aus, aber es wird wirklich jede Menge geblitzt in der Region. In Maid-Bernheim in der Schützenstraße, in Marktheidenfeld am Nordring, in Schnackenwerth am Ortsausgang Richtung Berg-Rheinfeld und nach wie vor auch auf der B19 Giebelstadt am Ortsausgang Höhe der Tankstelle Richtung Herchsheim.
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1: Und ich wünsche euch einen wunderschönen guten Morgen.

0: also die Vorfreude. Und Gott sei Dank wird uns aber auch vorher nicht langweilig.
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0: Heute könnt's für euch zur Board Game Night nach Schweinfurt gehen. Die Study Fab lädt heute nämlich zum Spieleabend ein. Das Ganze heute mit jede Menge Spieleklassikern, aber auch Geheimtipps zum Mitbringen oder auch Ausprobieren. Wer dem Regenwetter in den Pfingstferien entgehen will, der könnte heute aber auch mit seinen Kids einen Abstecher ins Atlantis-Abenteuerland nach Dittelbrunn machen. Hier können sich eure Kids auf über 2000 Quadratmetern austoben. Das Ganze zum Beispiel auf dem Klettergerüst, beim Trampolinspringen, auf der Pferderanch, beim Airhockey spielen oder auch auf dem Soccerfeld. Ja, und wer dem Alltagsstress nach Feierabend entgehen will, der kann heute auch in die Kisalis-Therme nach Bad Kissingen. Beim Abendtarif könnt ihr heute in der Sauna entspannen oder auch in einem der vielen Thermalbecken die Seele baumeln lassen.
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1: Ich bin Christian Heider. Guten Morgen. Das neue Busnetz in Schweinfurt bleibt eine Dauerbaustelle. Nach einem Gespräch zwischen Stadt und der Initiatorin eines inzwischen beendeten Bürgerbegehrens ist klar, weitere Verbesserungen werden noch Zeit benötigen. Zunächst soll trotz knapper Stadtkassen das bestehende Angebot gesichert werden. Langfristig planen die verantwortlichen Stadt- und Regionalbusse bis 2029 in einem gemeinsamen System zu bündeln. Erste Testläufe dafür könnten bereits 2027 beginnen. Seit Einführung des neuen Bussystems gibt es Kritik. Inzwischen wurden Änderungen bei den Schulbussen, am Marktplatz und bei der Bergelinie vorgenommen. In der Schweinfurter Innenstadt hat es in der vergangenen Nacht gebrannt. In der Bauerngasse schlugen gegen 1.30 Uhr Flammen aus zwei Fenstern im zweiten Stock eines Wohnhauses. Ersthelfer konnten zwei Personen rechtzeitig aus dem Gebäude retten. Alle Personen blieben unverletzt. Die Feuerwehr brachte den Brand anschließend unter Kontrolle und löschte ihn. Die Höhe des Sachschadens ist noch unklar. Die Polizei hat Ermittlungen zur Brandursache aufgenommen. Es tut sich was in den Weinbergen in der Region. Vielerorts beginnt aktuell die Rebblüte. Für Winzer ein wichtiger Zeitpunkt im Jahr, denn die Blüte gibt den ersten Fingerzeig in Richtung Ernte.
2: Rund 100 Tage nach der Blüte beginnt in der Regel die Lese. In diesem Jahr wäre das in Franken also Anfang September. Deswegen ist die Rebblüte immer ein wichtiges Zeichen in der Entwicklung der Weinreben. Insgesamt war das Wetter zuletzt durchaus im Sinn der Winzer. Spätfröste gab es keine, die warmen Temperaturen lassen die Reben kräftig wachsen. Lediglich Regen gab es zuletzt zu wenig, deswegen mussten gerade jüngere Weinstöcke bewässert werden. Katrin Haffinger, Nachrichtenredaktion.
1: Bundesarbeitsministerin Baas sieht wegen der künstlichen Intelligenz große Veränderungen auf die Arbeitswelt zu rollen. Der Rheinischen Post hat sie gesagt, einige Berufe würden auf der Strecke bleiben. Das Handwerk könne für junge Leute der goldene Boden der Zukunft sein. Denn die KI werde zum Beispiel Heizungen auch künftig nicht einbauen können, so Baas. Für hohe Gewinne aus KI-Einsatz fordert sie eine Digitalsteuer.
3: Danke Christian Heider. 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
3: Und es wird heute erstmal schön mit so einem Mix aus Sonne und Wolken bei bis zu 27 Grad.

0: Am Nachmittag zieht sich das Ganze dann aber immer mehr zu und gegen Abend bekommen wir dann ja, Schauer und Gewitter.
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0: Und hallo an alle Autofahrer an der Stelle. Das sieht gut für euch aus, aber Achtung, wir haben jede Menge Blitzer. Zum einen in Main-Bernheim in der Schützenstraße, in Marktheidenfeld wird am Nordring geblitzt und in Schnackenwerth am Ortsausgang Richtung Bergrheinfeld.
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0: Guten Morgen.

ganz entspannt in den Dienstagvormittag hier beim Heimvorteil. Und da gehen Grüße raus in die Natur. Jetzt im Sommer merkt man ja oft erst, in was für einer schönen Landschaft wir hier leben. In einer Region, wo, und das muss man ja ehrlich sagen, andere einfach Urlaub machen. 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Ein paar schöne Bilder haben wir auf jeden Fall auch schon reinbekommen, zum Beispiel aus den Weinbergen oder auch schöne Bilder aus der City. Die Entscheidung wird auf jeden Fall nicht so leicht sein, so schön wie es hier bei uns ist. Da bräuchte es ja definitiv

0: Und jetzt nehmen Sie sich ein bisschen Zeit für das Wort zum Tag.
1: Ich bin an der Kasse im Supermarkt. Die Einkäufe für die Woche sind schon auf dem sich immer wieder ruckartig bewegenden Band neben mir ausgebreitet. Ich prüfe nochmal meine Einkaufsliste und mir geht durch den Kopf, was heute noch alles zu erledigen ist. Am Anfang der Schlange stellt eine Kundin gerade den passenden Betrag zusammen. Hinter ihr wird es langsam unruhig. Direkt vor mir steht ein älterer Herr, der sich umdreht und mich aus meinen Gedanken reißt. »Wissen Sie«, meint er, »ich kann das ja gut aushalten, wenn vor mir einer sein Kleingeld zusammensucht. Das ist wie eine Meditation für mich.« Schon sind wir in einem Gespräch und nach einem kurzen Gruß beim Verlassen des Marktes denke ich mir, ja, ein kurzer Moment für mich, ein möglicher Augenblick der Ruhe und Versammlung, wartet immer wieder in meinem Alltag. Ich muss ihn nur wahrnehmen. Johannes Ries, Lehrer an der Caritas Fachakademie für Sozialpädagogik in Aschaffenburg.
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1: Ich bin Pia Wegner. Die Sommerferien sollten grundsätzlich erst im Juli starten. Das fordert der Deutsche Philologenverband. Hintergrund sind die Abi-Prüfungen. Die Lehrer finden, dass der Zeitdruck bei einem früheren Ferienbeginn einfach zu groß ist. Tanja Wagner berichtet.
2: Schriftliche Abi-Prüfung, mündliche kurz darauf und dann noch mögliche Nachprüfungen. Das alles zeitlich bis Ferienbeginn hinzubekommen, setzt Schüler und Prüfer unter Stress, sagen die Lehrer. Auch sei es ungerecht, wenn manche einfach länger Zeit hätten, sich aufs Abi vorzubereiten.
1: In Deutschland leben so viele Menschen in Armut wie seit 6 Jahren nicht mehr. Das teilte der Paritätische Wohlfahrtsverband mit. Mehr als 13 Millionen Menschen waren letztes Jahr betroffen. Das sind rund 16% der Bevölkerung. Während in Bayern mit etwa jeder 8. Person bundesweit am wenigsten Menschen in Armut leben, betrifft es in Bremen wiederum mehr als jeden 4. Hamburg und Berlin liegen ebenfalls deutlich über dem Schnitt. Die meisten Menschen, die 2025 in Deutschland eingebürgert worden sind, haben ihre ursprüngliche Staatsbürgerschaft behalten. Wie eine Umfrage des Mediendienstes Integration zeigt, lag die Quote der Doppelstaatigkeit bei 85-98%. Die wenigen Neubürger, die sich dagegen entschieden haben, taten das, weil sie entweder vor der Einbürgerung staatenlos waren oder weil ihr Herkunftsland die Mehrstaatigkeit nicht gestattet. Die Bahn arbeitet daran, pünktlicher zu werden. Und das scheint ihr immer besser zu gelingen. Im Mai hat das Unternehmen seine selbstgesteckten Ziele erreicht, schreibt die Süddeutsche Zeitung. Demnach waren etwas mehr als 61% der ICE- und Intercity-Züge pünktlich. Damit lag die Quote zwar unter den Werten der beiden Vormonate, blieb aber oberhalb der Marke von 60%. Nicht erfasst werden in der Statistik ausfallende Züge.
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3: Ein 21-Jähriger steht wegen Verbreitung von Kinderpornografie heute vor dem Schweinfurter Amtsgericht. Es geht um Aufnahmen vom Missbrauch an Kleinkindern. Über 90 derartige Dateien soll der Mann laut Anklage auf seinem Handy gespeichert haben. Zusätzlich weitere 60 Dateien aus dem Bereich Jugendpornografie. Weiter wird ihm vorgeworfen, in 15 Fällen Links verschickt zu haben, die solches Material auch anderen Menschen zugänglich gemacht haben. Verhandelt wird nach dem Jugendstrafrecht. Ein wichtiger Moment im Weinjahr ist erreicht. In den Weinbergen in Franken hat die Rebblüte begonnen. Sie gilt als erster Fingerzeig für die kommende Ernte, die rund 100 Tage später startet. Die Bedingungen waren zuletzt meist günstig, mit warmen Temperaturen und ohne Spätfröste. Nur der fehlende Regen stellt Winzer teilweise vor Herausforderungen, weshalb junge Reben zusätzlich bewässert werden.
4: Danke Christian Heider für die News um kurz nach 10. 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
4: Und da bekommen wir heute so einen Mix aus Sonne und Wolken bei bis zu 27 Grad. Gegen Nachmittag bzw. Abend wird es dann aber eher unschön und wir bekommen Schauer und Gewitter.
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4: Und hallo an alle Autofahrer an der Stelle. Das sieht gut aus, ihr kommt aktuell gut durch. Aber Achtung, es wird geblitzt und zwar in Meinbernheim in der Schützenstraße, in Marktheidenfeld am Nordring und nach wie vor auch in Schnackenwerth am Ortsausgang Richtung Bergrheinfeld.
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Mit Jennifer Lopez und David Guetta feiern wir den Dienstag hier beim Heimvorteil, den einige von euch heute vermutlich ein bisschen später oder müder begonnen haben, denn gestern wurde noch lange, lange gefeiert. Ja, Tausende haben gestern den Aufstieg Jennifer Lopez und David Guetta feiern wir den Dienstag hier beim Heimvorteil, den einige von euch heute vermutlich ein bisschen später oder müder begonnen haben, denn gestern wurde noch lange, lange gefeiert.

0: Schweinfurt leider abgestiegen ist, spielt zumindest ein Verein aus der Region wieder eine Rolle im deutschen Fußball.
1: Ich bin jetzt froh, dass es rum ist. Aber jetzt wird es natürlich nächstes Jahr spannend, ob wir dann die Liga halten können.
2: Am Ende des Spiels habe ich vor Freude fast geweint.
3: Ja, schön, dass wir jetzt wieder in der dritten Liga spielen, wieder auf Bundesebene. Freut mich auf jeden Fall.
0: Ja, die Region spielt also wieder eine Rolle im bundesweiten Fußballgame. Und das gestern unter den 10.000 Fans im Stadion auch schon mit Gästen von auswärts.
4: Ich komme aus dem Ruhrgebiet, aber ich bin Schalker-Fan ursprünglich, aber auch Kickers-Fan, habe eine Dauerkarte.
5: Ja, aus Kaiserslautern heute am Start, einfach mal was Neues sehen, beim Aufstieg dabei sein, so muss es sein.
0: Ja, und nach dem Aufstieg in die dritte Liga dürfen wir uns jetzt auch wieder auf Mannschaften freuen wie Hansa Rostock, 1860 München, Jan Regensburg, Ingolstadt, Rot-Weiß Essen oder auch den MSV Duisburg. Mit dem Aufstieg werden die Dinge allerdings nicht leichter, sondern eher anspruchsvoller. Die Schnüdel in Schweinfurt können davon ja schon ein Lied singen. Aufsteigen ist nämlich definitiv leichter, als sich in der Liga zu halten. Christoph Schmidt, was heißt der Aufstieg in die dritte Liga denn?
6: Was auch bedeutet, sie müssen für den ein oder anderen neuen Spieler Geld in die Hand nehmen. Leichter wird das durch rund 1,2 Millionen Euro an Fernsehgeldern, die jeder Drittligist pro Saison ausbezahlt bekommt. Allerdings sind auch die Wege in der dritten Liga länger, die Anforderungen an Verein und Umfeld höher. Darüber hinaus hat der Aufstieg auch noch einen menschlich schönen Aspekt. Für Kapitän Peter Kurzweg ist es das perfekte Abschiedsgeschenk. Er hatte vor kurzem überraschend angekündigt, seine Karriere nach den Aufstiegsspielen zu beenden.
0: Ja, gestern wurde aber erstmal gefeiert und sicher wird es auch heute nochmal so sein. An der Stelle auf jeden Fall Glückwunsch an die Kickers zum Wiederaufstieg nach 4 langen Jahren. Und das macht vielleicht ja auch den Schweinfurtern Mut, denn ein Abstieg muss nicht für immer sein.

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1: Ich bin Christian Heider. Wohnhausbrand in der Schweinfurter Innenstadt. In der Nacht schlugen Flammen aus zwei Fenstern im zweiten Stock eines Hauses in der Bauerngasse. Wie ein Polizeisprecher bestätigt, gab es keine Verletzten. Zwei Ersthelfer konnten zwei Hausbewohner in Sicherheit bringen. Das Feuer wurde dann von der Feuerwehr gelöscht. Die Schadenshöhe ist noch nicht bekannt. Die Polizei hat Ermittlungen zur Brandursache aufgenommen. Die Europäische Union verschärft ihre Migrationspolitik weiter. Vertreter von Europaparlament und Mitgliedstaaten haben beschlossen, sogenannte Rückkehrzentren in Drittstaaten zu ermöglichen. Dadurch soll es mehr Abschiebungen geben. In diese Zentren außerhalb der EU sollen abgelehnte Asylbewerber kommen, die nicht in ihre Herkunftsländer zurückgebracht werden können. Das Wetter: Sonne, Wolken und vor allem gegen Abend Regen und Gewitter bei 24 bis 27 Grad.
2: Danke, Christian Heider. Wir werfen noch einen schnellen Blick auf die Straßen und da haben wir eben einen neuen Blitzer reinbekommen. Und zwar in Tückelhausen Richtung Giebelstadt, Höhe des Flugplatzes.
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0: Das sind die Good Vibes von Milky hier bei eurem Heimvorteil. Und jetzt mal wieder eine Warnung an alle Eltern, vor allem an alle Mamas da draußen. Wer sich nämlich von seinen Kindern regelmäßig filmen lässt, läuft Gefahr, bei Social Media viral zu gehen. Ja, eine Würzburgerin Mama ist jetzt nämlich mehr oder weniger unfreiwillig zum Internetstar geworden, nachdem sie ihr Sohn immer wieder gefilmt hat und die Videos bei Insta hochgeladen hat. Die Videos wurden nämlich bis heute einfach mehr als 3 Millionen Mal angeschaut. Zum Beispiel das Video, wo Ismail seine türkische Mama mit provokanten Aussagen verarscht.
1: Wenn ich eine Frau habe, ne? Frauen müssen doch einfach Küche bleiben, immer putzen, waschen.
0: Ja, über 3 Millionen Menschen haben die Videos von Ismail und seiner Mama schon gesehen. Und plötzlich ist die Mama einfach ein Social-Media-Star.
2: Meine Mama wird immer wieder erkannt, sei es in Würzburg oder in der Nähe von Frankfurt wurden wir mal eingeladen in einem sehr bekannten Club. Und dort wollten die Menschen mit meiner Mama Videos machen, Bilder. Und das freut uns natürlich, dass wir so viele Menschen erreichen, dass wir sie zum Lachen bringen. Und es war auch eigentlich unser Ziel. Wir wollen einfach nur positive Vibes rüberbringen.
0: Ja, Ismail und seine Mama zu sehen auf Maxi Mom Easy bei Insta. Was sagt eigentlich die Mama dazu, dass ihre Videos im Netz viral gehen?
2: Das war tatsächlich die Idee von meiner Mama. Sie fragt mich schon seit ein paar Jahren, wann wir zusammen TikTok machen. Ich hatte bis vor ein paar Monaten noch nicht mal einen TikTok-Account und habe mich immer wieder geweigert, mir ein Profil zu machen. Und jetzt haben wir vor ein paar Monaten damit gestartet.
0: Also in dem Fall hatte sogar die Mama die Idee. Trotzdem sollte es wohl überlegt sein, was der Nachwuchs so filmt und auf den Socials hochstellt. Nicht, dass ihr mit eurem nächsten Anschiss noch viral geht. In dem Fall von Ismail wurde die Mama mit ihrer ganz besonderen Art zum Social-Media-Star.

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1: Ich bin Joshua Heise. Für Lkw-Fahrerinnen und Fahrer soll es einfacher werden, einen Parkplatz zu finden. Ab heute gibt es den Stellplatzinformationsdienst mit Daten von allen gut 1800 Rastplätzen. Jan-Henner Reitze berichtet.
2: Lkw-Fahrer sollen nicht mehr lange suchen müssen und so auch schneller runter von Autobahnen und anderen Straßen, wo sie anderen im Weg rumfahren. Gespeist

0: Genutzt wird die Stellplatzsuchhilfe mit Daten aus dem Mautsystem, nahezu in Echtzeit. Ruhezeiten sollen so besser eingehalten werden können und am Ende alle Verkehrsteilnehmer profitieren von mehr Platz auf den Straßen und einer verbesserten Sicherheit.
1: Recherchen der ARD zeigen, mindestens zwei Landeskriminalämter, darunter das LKA Mecklenburg-Vorpommern und das LKA Brandenburg, haben bei Ermittlungen Standortdaten aus Handy-Apps genutzt, also Daten, die eigentlich für die Werbeindustrie gesammelt werden. Strafrechtler sagen, das sei rechtswidrig. Die Daten seien nicht für Polizeiarbeit gedacht. Die Sommerferien sollten überall frühestens im Juli beginnen, das fordert der Philologenverband. Begründung: Ein früher Start in die Ferien verursache vor den Prüfungen Stress, weil diese und die Korrekturen pünktlich vor Ferienbeginn abgeschlossen sein müssten. Den frühesten Beginn der Sommerferien haben Hessen, Rheinland-Pfalz und das Saarland. Bekommen Fluggäste künftig erst bei größeren Verspätungen eine Entschädigung? Fragen wie diese werden heute in der Europäischen Union verhandelt. Die EU-Staaten wollen, dass es erst ab 4 statt wie bisher ab 3 Stunden Verspätung eine Entschädigung gibt. Bei Langstreckenflügen erst ab 6 Stunden. Das Parlament hält dagegen und will es bei 3 Stunden belassen. Wer online eine Partnerin oder einen Partner sucht, entscheidet häufig auch nach politischer Orientierung. Das haben Forscher an der Uni Köln herausgefunden. Ausgewertet haben sie vor allem Ergebnisse in den USA. Allerdings, so die Forscher, gäbe es Parallelen zum Verhalten von Singles in Deutschland. Wer politisch anders denkt, passt demnach nicht zu Lebensstil und Werten.
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3: In der Schweinfurter Innenstadt hat es in der Nacht gebrannt. In der Bauerngasse schlugen gegen 2:30 Flammen aus 2 Fenstern im 2. Stock eines Wohnhauses. Ersthelfer konnten 2 Personen aus dem Gebäude retten. Alle blieben unverletzt. Die Feuerwehr konnte den Brand dann anschließend löschen. Die Höhe des Sachschadens ist noch unklar. Die Polizei hat die Ermittlungen zur Brandursache aufgenommen. In 2 unterfränkischen Gemeinden stehen in rund einem Monat nochmal Neuwahlen an. Dafür können jetzt die Briefwahlunterlagen beantragt werden. In Wülfershausen in der Rhön war der frisch gewählte Bürgermeister im März zurückgetreten, nachdem bekannt geworden war, dass er Briefwahlunterlagen geöffnet und manipuliert haben soll. Auch in Tüngersheim im Landkreis Würzburg wird neu gewählt, nachdem der Wahlsieger sein Amt überraschend nicht angetreten hatte.
4: Danke Christian Heider für die News um 11:15. Die findet ihr wie immer auch nochmal zum Nachlesen auf radiogong.com oder für unterwegs in der Gong-App.
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4: Und es wird heute recht wechselhaft. Zunächst mit einem Mix aus Sonne und Wolken. Und heute Abend gibt es dann Schauer und Gewitter. Das Ganze heute bei Höchstwerten von bis zu 27 Grad.
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4: Und hallo an alle Autofahrer an der Stelle. Ihr solltet nicht zu schnell fahren, denn es wird geblitzt. Und zwar in Tückelhausen Richtung Giebelstadt Höhe des Flugplatzes und auch nochmal in Marktheidenfeld in der Ulrich-Willer-Straße. Ansonsten sieht's aber gut aus.
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4: Hallihallo!

0: Mit Martin Garrix ganz entspannt in den Dienstag hier beim Heimvorteil, an dem ihr besser schauen solltet, dass ihr heute bis 20 Uhr zu Hause seid. Naja, zumindest im Trockenen, denn ab 20 Uhr erwarten wir heute leider das nächste Regentief. Das Tief Nesrin, und das hat es nämlich mit 5 Milliarden Kubikmetern Wasser im Schlepptau ganz schön in sich. Also mal zum Vergleich, das entspricht einfach 2600 Schwimmerbecken im Freibad. Zum Glück verteilt sich das Ganze aber auf ganz Deutschland. Bei uns können aber trotzdem örtlich schon mal bis zu 30 Liter runterkommen. Und dann geht's in den nächsten Tagen erstmal mit Regenwetter weiter. Und das ausgerechnet auf der Zielgerade der Pfingstferien. Aber mein Kollege Cappy, der hat mal geschaut, was man an einem Regentag in den Pfingstferien mit der Family anstellen kann.
1: Na, wie wäre es denn zum Beispiel mit einem kleinen Ausflug ins Wertheim Village? Die Eltern können da im Outlet schön shoppen, zum Beispiel ein WM-Trikot im neuen Adidas-Store. Ja, und die Kids, die können sich dann nebenan in der verdrehten Welt von Toppels austoben, wo ja wirklich alles auf dem Kopf steht. Das Wohnzimmer, die Küche, das Badezimmer und sogar ein Auto hängt an der Decke. Und das Beste, ihr könnt da auch Fotos machen, die aussehen, als würdet ihr an der Zimmerdecke entlanglaufen. Oder auch schön zum Austoben für eure Kids das Kletterzentrum, die Boulderhalle und die Trampolinhalle Sky and Sand oder auch die Bambini Kinderwelt, der größte Indoor-Spielplatz Bayerns. Ja, oder Kartfahren. Egal ob auf der Kartbahn beim EK-Center oder beim In Action in Oberwern oder bei Battle Kart in Estenfeld, wo man mit einem echten Go-Kart durch virtuelle Welten fahren kann. Ja, und für alle Wissbegierigen, es gibt ein sehr cooles interaktives Mitmachmuseum an der Uni hier in Würzburg. Da können eure Kleinen beispielsweise einen kleinen Vulkan ausbrechen lassen oder Meteoriten im Weltall bestaunen. Das Ganze gibt's im Mineralogischen Museum in Würzburg.

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2: Diesen Samstag und Sonntag kehrt der Kunsthandwerkermarkt mit verkaufsoffenem Sonntag zurück nach Bad Kissingen. Zwei Tage voller Kunst, Kreativität und echtem Handwerk. In der

0: wird weiter überarbeitet. Das ist das Ergebnis eines Treffens zwischen der Stadt und der Initiatorin des inzwischen beendeten Bürgerbegehrens gegen die Busreform. Weitere Anpassungen seien zwar geplant, würden aber noch Zeit benötigen. Angesichts der angespannten Finanzlage steht für die Stadt zunächst im Vordergrund, das bestehende Angebot zu sichern. Langfristig sollen Stadt- und Regionalbusverkehr bis 2029 zu einem gemeinsamen System zusammengeführt werden. Erste Testläufe dafür könnten 2027 beginnen. Die Inflation in der Eurozone ist wieder gestiegen. Im Mai lag sie bei 3,2%. Hauptgrund sind die höheren Energiepreise infolge des Konflikts mit dem Iran. Experten warnen, dass die Preissteigerungen auch auf andere Bereiche der Wirtschaft übergreifen könnten. Besonders betroffen wären dann Lebensmittel und andere Güter des täglichen Bedarfs. Sollte die Inflation auf hohem Niveau bleiben, könnte die Europäische Zentralbank mit höheren Leitzinsen reagieren. Das würde Kredite für Unternehmen und Verbraucher verteuern. Das Wetter: Sonne, Wolken und vor allem gegen Abend Regen und Gewitter bei 24 bis 27 Grad.
1: Danke, Christian Heider. Wir werfen noch einen schnellen Blick auf die Straßen, auf denen es aber gut aussieht. Aber Achtung, es wird geblitzt, und zwar in Altfeld Richtung Markt Heidenfeld Höhe der Autobahnauffahrt, in Tückelhausen Richtung Giebelstadt Höhe des Flugplatzes und in Markt Heidenfeld, da stehen sie in der Ulrich-Willer-Straße.
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1: Hallöchen.

0: Heiko, feiern wir den Dienstag hier beim Heimvorteil, an dem das WM-Fieber so langsam aber sicher auch unsere Region packt. Denn in 9 Tagen ist es ja schon soweit. Da startet dann die Fußball-Weltmeisterschaft. Und jetzt mal Hand aufs Herz, seid ihr schon gut vorbereitet? Im WM-Fieber gibt es ja in den Läden wirklich nichts, was es nicht gibt. In den Farben Rot, Schwarz und Gold. Valentina.
1: Euer Lieblingsnationalspieler in klein für zu Hause. Das geht. Bei Kaufhof gibt's alle Spieler nämlich als Playmobil-Figuren. Und sogar Julian Nagelsmann wurde eine eigene kleine Version gewidmet. Aber nicht nur die hat Kaufhof zu bieten. Ihr findet da auch eine riesige Auswahl an Deutschland-Fanartikeln. 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Falls euch neben den Accessoires aber noch das passende Outfit fehlt, könnt ihr euch zum Beispiel bei Snipes oder auch im Kaufhof noch schnell ein Deutschland-Trikot kaufen. Und auch im Supermarkt seid ihr nicht mehr vor dem Thema WM sicher. Pringles hat nämlich ein Deutschland-Design ihrer Chipsdosen rausgebracht.
0: Ja, noch 9 Tage bis zur WM und 12 bis zum ersten Deutschlandspiel. Und eine Übersicht über alle Public Viewing Locations hier in der Region findet ihr auch nochmal zum Nachlesen auf radiogong.com.

0: diesem Song verabschiede ich mich heute von euch. Mein Name ist Chiara Köhnlein und ihr wart wie immer the cherry on top für mich. Und jetzt ganz, ganz viel Spaß mit Kollege Tobi Grimm.
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1: Ich bin Joshua Heise. Teure Kollekte. Wer den Kölner Dom besuchen will, muss ab Juli einen Eintritt von 12 Euro zahlen. Das Domkapitel hat die neuen Ticketpreise veröffentlicht. Kinder und Menschen mit Behinderung kommen weiter kostenlos rein, ebenso Besucher von Gottesdiensten. Mit den Einnahmen soll der Erhalt des Doms bezahlt werden. Das hat allein im Jahr 2024 14 Millionen Euro gekostet. In Deutschland sind im letzten Jahr so viele Fälle von Diskriminierung gemeldet worden wie noch nie zuvor. Nach Angaben der Bundesantidiskriminierungsbeauftragten Attermann wandten sich rund 13.000 Menschen an Beratungsstellen. Ein Anstieg um 15% im Vergleich zum Vorjahr. Fast die Hälfte der Fälle betraf demnach Rassismus.

0: rassistische Diskriminierung, etwa am Arbeitsplatz oder bei der Wohnungssuche. Der Durchschnittsmensch in Deutschland ist 1,73 Meter groß und wiegt 78,3 Kilo, so der Mikrozensus 2025 vom Statistischen Bundesamt. Außerdem sind über 53% der Erwachsenen übergewichtig. Tanja Wagner berichtet.
1: Am schwersten sind die Menschen hierzulande dabei in ihren 50ern, am leichtesten die 18- bis 24-Jährigen. Die sind dafür aber eher größer als der deutsche Durchschnitt. Und mehr als die Hälfte der Deutschen gelten mit einem BMI von mehr als 25 als übergewichtig, was vor allem an den Männern liegt. Knapp 2/3 von ihnen tragen einen Wohlstandsbauch mit sich herum.
0: EU-Parlament und Mitgliedstaaten haben schärfere Abschieberegeln beschlossen. Künftig sollen Menschen ohne Bleiberecht bis zu 30 Monate in Abschiebehaft genommen werden können. Außerdem sind spezielle Rückkehrzentren in Nicht-EU-Staaten geplant, in die die Menschen unabhängig von ihrem Herkunftsland gebracht werden sollen. Kritik gibt es von Menschenrechtsorganisationen. Die Mission Weltmeistertitel beginnt für die deutsche Fußballnationalmannschaft schon heute. Das DFB-Team bricht von Frankfurt nach Chicago auf. Dort findet am kommenden Samstag auch das letzte Testspiel gegen Mitgastgeber USA statt. Das erste WM-Gruppenspiel steigt am 14. Juni gegen Curaçao.
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3: Wohnhausbrand in der Schweinfurter Innenstadt. In der Bauerngasse schlugen in der vergangenen Nacht Flammen aus zwei Fenstern im zweiten Stock eines Wohnhauses. Wie ein Polizeisprecher bestätigte, gab es aber keine Verletzten. Zwei Ersthelfer konnten zwei Hausbewohner in Sicherheit bringen. Das Feuer wurde dann von der Feuerwehr gelöscht. Schadenshöhe und Brandursache stehen noch nicht fest. Steckt hinter mehreren Kupferdiebstählen in der Region dieselbe Tätergruppe? Das prüft die Polizei. Es geht um mögliche Zusammenhänge bei einer ganzen Reihe von Fällen. Zuletzt wurden in den Haßbergen Kupferdächer von Wasserhäusern und einem Hochbehälter entwendet. Zuvor verschwanden bereits Kupferkabel aus Solarparks in den Landkreisen Bad Kissingen und Würzburg. In Mellrichstadt wurde eine halbe Tonne Kupferseil gestohlen. Mehr Nachrichten stehen bei uns im Internet auf radiogong.com.
4: Soweit die News. Danke, Christian Heider.
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4: Heute jetzt Sonne, Wolken, vor allem gegen Abend Regen und Gewitter. Höchstwerte bis zu 27 Grad heute. Neben einigen lockeren Wolken scheint immer wieder die Sonne. Und am Abend und in der kommenden Nacht. Da gibt es dann zum Teil, wie gesagt, auch Regen und Gewitter. Zum Teil auch stärker. Die Werte in der Nacht 14 bis 11 Grad. Auch morgen und bis ins lange Wochenende erwartet uns ein Mix aus Wolken, bisschen Sonne, aber auch Schauer und Gewittern. Die Temperaturen, es wird abwechselnd kühler und dann wieder etwas wärmer. Die Werte so um die 25 Grad.
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4: Der Blick zum Verkehr, da haben wir aktuell keine größeren Verkehrsstörungen, aber Blitzer gibt's. Die B286 Richtung Gerolzhofen, Höhe Oberspießheim, Abstandsmessung hier. Altfeld Richtung Marktheidenfeld, Höhe Autobahnauffahrt. Tückelhausen Richtung Giebelstadt, Höhe Flugplatz und Marktheidenfeld, Ulrich-Willer-Straße, ebenfalls ein Blitzer. Wo ihr steckt, gute Fahrt.
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4: Servus.

Summer und Homewrecker bei eurem Sender mit Heimvorteil heute an diesem 2. Juni. Und ich habe mich die ganze Zeit darauf gefreut, dass ich das heute unbedingt sagen darf. Heute ist Tag des Grillhähnchens. Hatte ich tatsächlich auch schon lange nicht mehr so ein schönes Grillhähnchen? Oder einen halben Hahn? Oi. Ihr merkt schon, ich habe immer irgendwie Essensthemen. Das ist schwierig, aber Essen macht halt einfach auch Spaß. Heute ist auch der Mach-Früher-Feierabend-Tag in den Vereinigten Staaten, aber ich denke, das können wir hier definitiv auch mal feiern. Und weiter geht's bei uns mit Filmmusik, und zwar von Zoomania 2. Letzter Hit von Shakira. Hier ist Sue.

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1: 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Das neue Busnetz in Schweinfurt bleibt eine Dauerbaustelle. Nach einem Gespräch zwischen Stadt und der Initiatorin eines inzwischen beendeten Bürgerbegehrens ist klar,

0: Weitere Verbesserungen werden noch Zeit brauchen. Zunächst soll trotz knapper Kassen das bestehende Angebot gesichert werden. Langfristig planen die Verantwortlichen, Stadt- und Regionalbusse bis 2029 in einem gemeinsamen System zu bündeln. Erste Testläufe dafür können bereits 2027 beginnen. Seit Einführung des neuen Bussystems gibt es Kritik. Inzwischen wurden Änderungen bei den Schulbussen, am Marktplatz und bei der Berglinie vorgenommen. Wegen des Verdachts der Verbreitung von Kinderpornografie muss sich seit heute ein 21-Jähriger vor dem Amtsgericht Schweinfurt verantworten. Laut Anklage soll er mehr als 90 Dateien mit Darstellungen sexuellen Missbrauchs von Kindern im Alter von 1 bis 3 Jahren auf seinem Handy gespeichert haben. Hinzu kommen rund 60 weitere Dateien aus dem Bereich Jugendpornografie. Außerdem wird dem Mann vorgeworfen, in 15 Fällen Links zu entsprechendem Material verschickt zu haben. Da er zur Tatzeit noch heranwachsender war, wird der Fall nach Jugendstrafrecht verhandelt. Kupferdiebe schlagen in der Region offenbar immer wieder nach einem ähnlichen Muster zu. Die Polizei prüft deshalb, ob die aktuellen Fälle zusammenhängen könnten. Zuletzt verschwanden Kupferdächer von Wasserhäusern und einem Hochbehälter in den Haßbergen. Zuvor wurden bereits Kupferkabel aus Solarparks in den Landkreisen Bad Kissingen und Würzburg gestohlen. Auch in Mellrichstadt erbeuteten Unbekannte rund 500 Kilo Kupferseil. Die Ermittler gehen von mehreren Tätern und dem Einsatz größerer Fahrzeuge aus. Die Sommerferien sollten überall frühestens im Juli beginnen. Das fordert der Philologenverband. Begründung: Ein früher Start in die Ferien verursacht vor den Prüfungen Stress, weil diese und die Korrekturen pünktlich vor Ferienbeginn abgeschlossen sein müssten. Den frühesten Beginn der Sommerferien haben Hessen, Rheinland-Pfalz und das Saarland.
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1: Heute jetzt beim Blick aufs Wetter am Nachmittag. Zunächst nur über dem Spessart und in der Rhön einzelne Schauer und Gewitter. Am Abend zieht es dann zu. Eine Regen- und Gewitterfront kommt ins Sendegebiet dazu. Zum Teil auch recht ordentlich viel Regen, Hagel und Sturmböen. Im Lauf der Nacht lässt der Regen nach, die Wolken lockern auf. Die Temperaturen, die liegen bei 14 bis 11 Grad. Auch morgen bis ins lange Wochenende erwarten uns ein paar Schauer und Gewitter. Zwischendurch bekommen wir sonnige Phasen. Es wird abwechselnd kühler und wieder etwas wärmer mit Nachmittagswerten von knapp 25 Grad.
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1: Hallo Autofahrer, wir haben für euch aktuell Blitzer B286 Richtung Gerolzhofen, Höhe Oberspießheim, eine Abstandsmessung. Altfeld Richtung Marktheidenfeld an der Autobahnauffahrt. Tückelhausen Richtung Giebelstadt, Höhe Flugplatz zum Marktheidenfeld. Ulrich-Willer-Straße wird ebenfalls geblitzt. Wo ihr steckt, eine gute Fahrt.
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Mal Smith und Stargazing bei eurem Sender. Mit Heimvorteil. So, gestern Abend, seit gestern Abend steht's fest. Wir haben auch in der nächsten Saison eine mainfränkische Mannschaft in der dritten Liga mit einem 2:1 am Ende. Haben es die Würzburger Kickers geschafft, den Aufstieg in die dritte Liga klar zu machen? Nachdem Schweinfurt ja nach einer Saison leider wieder runter muss, die Kickers nehmen jetzt so gesehen den mainfränkischen Platz ein, wenn man so möchte, in der dritten Liga. Dann nächstes Jahr eben Vereine wie Duisburg, wie Essen, wie Aachen, wie Saarbrücken, wie Mannheim, wie, naja, vielleicht auch 60 München, wobei das ist jetzt so eine Geschichte. Das wird sich erst noch entscheiden, ob 60 wirklich die Lizenz bekommen für die dritte Liga. Dann eben in Würzburg am Dalle zu sehen. Da wird natürlich jetzt gefeiert. Und wir freuen uns auf Spitzenfußball weiterhin in der Region. Sehr schön. So, dass man Sport auch ganz gut verbinden kann mit Musik, zeigt Taylor Swift. Natürlich auf private Art und Weise. Mit ihrem Jason Kelce ist sie ja jetzt ja auch schon des Längeren liiert. Beide super erfolgreich, aber sie natürlich vor allem, logisch, im musikalischen Bereich. The Fate of Ophelia, Taylor Swift, bei einem Sender mit Heimvorteil. Ich weiß, war ein bisschen eine rumpelige Überleitung von Sport zu Musik, aber irgendwie hat es ja, finde ich, dann doch geklappt.

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1: Ich bin Joshua Heise. Noch nie haben so viele Menschen in Teilzeit gearbeitet wie zuletzt. Im ersten Quartal waren es über 40%. Gleichzeitig sind 270.000 Vollzeitjobs weggefallen, aber nur 150.000 neue Teilzeitstellen dazugekommen. Und die Teilzeitbeschäftigten arbeiten mit 19 Wochenstunden etwas länger. Positiv, der Krankenstand ist im Vergleich zum Vorjahr leicht gesunken. UNICEF schlägt Alarm. Die Spannungen in Nahost treiben nicht nur die Transportkosten in die Höhe, sondern gefährden auch die Versorgung von Kindern in Krisengebieten. Nach Zahlen des Kinderhilfswerks ist etwa Luftfracht über die Drehkreuze im Nahen Osten um bis zu 150% teurer geworden. Gleichzeitig gehen die Hilfsgelder zurück. Allein im letzten Jahr gab es ein Minus von 4 Milliarden US-Dollar. Dänemark bekommt eine neue Mitte-Links-Regierung. Ministerpräsidentin Frederiksen hat König Frederik X. mitgeteilt, dass sich 4 Parteien zu einem Bündnis zusammenschließen. Mit 82 Sitzen wird es eine Minderheitsregierung, das ist in Dänemark aber normal. Die Sozialdemokraten waren bei der Wahl Ende März stärkste Kraft geworden. In Westerland auf Sylt ist gestern Abend ein 30 Meter langes Betonvordach auf den Gehweg gestürzt. Verletzt wurde aber niemand. Mehrere Geschäfte bleiben vorerst geschlossen, weil Schaufenster zersplittert sind. Die Polizei geht von Baumängeln als Ursache aus. Sachverständige wollen das Gebäude heute untersuchen. Ready, set, go. Die deutsche Fußballnationalmannschaft startet am Mittag in die USA. Und mit dem Flug nach Chicago geht auch das WM-Abenteuer los. Thomas Bremser berichtet.
2: Die ersten Tage gilt es, den Jetlag zu überwinden. Das Klima ist sommerlich heiß. Bundestrainer Nagelsmann will die

0: kommenden Tage nutzen und so viel wie möglich trainieren, um den Feinschliff vorzunehmen für den WM-Start. In Chicago stößt dann auch Stürmer Kai Havertz zum Team und macht den 26-Mann-Kader perfekt. Die Generalprobe steigt dann am Samstag gegen Gastgeber USA.
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2: Mehr Wärme, mehr Insekten. Die aktuellen Temperaturen in Unterfranken sorgen laut Bund Naturschutz Würzburg für einen deutlichen Anstieg vieler Insektenarten. Besonders Stechmücken und Blattläuse vermehren sich so schneller. Während robuste Arten von den Bedingungen profitieren, gelten empfindliche Insekten wie der Hirschkäfer weiterhin als bedroht. In der Schweinfurter Innenstadt hat es heute Nacht gebrannt. In der Bauerngasse schlugen gegen 1:30 Flammen aus 2 Fenstern im 2. Stock eines Wohnhauses. Ersthelfer konnten 2 Personen aus dem Gebäude retten. Alle blieben unverletzt. Die Feuerwehr konnte den Brand anschließend löschen. Die Höhe des Sachschadens ist aktuell noch unklar. Die Polizei hat die Ermittlungen zur Brandursache aufgenommen.
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3: Jetzt am Nachmittag bilden sich zunächst über Spessart und Rhön einzelne Schauer und Gewitter. Am Abend zieht dann vom Taubertal her ein Regen- und Gewittergebiet durch. Örtlich drohen da auch sintflutartiger Regen, Hagel und Sturmböen. Im Laufe der Nacht lässt der Regen nach, die Wolken lockern auf, 14 bis 11 Grad. Auch von morgen bis ins lange Wochenende erwarten uns ein paar Schauer und Gewitter. Zwischendurch bekommen wir sonnige Phasen. Es wird abwechselnd kühler und wieder etwas wärmer mit Nachmittagswerten von knapp 25 Grad.
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3: Aktuelle Blitzer für euch, die B286 Richtung Gerolzhofen, Höhe Oberspießheim. Altfeld Richtung Marktheidenfeld an der Autobahnauffahrt. Tückelhausen Richtung Giebelstadt am Flugplatz und Marktheidenfeld Ulrich-Willer-Straße, wo ihr steckt. Eine gute Fahrt.
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3: Servus.

0: The Second Voice und Let Me Be Boy am Sender mit Heimvorteil an diesem Dienstagnachmittag. Chiara, was geht denn heute?
1: Heute könnt's für euch zur Board Game Night nach Schweinfurt gehen. Die Study Fab lädt heute nämlich zum Spieleabend ein. Das Ganze heute mit jede Menge Spieleklassikern, aber auch Geheimtipps zum Mitbringen oder auch Ausprobieren. Wer dem Regenwetter in den Pfingstferien entgehen will, der könnte heute aber auch mit seinen Kids einen Abstecher ins Atlantis-Abenteuerland nach Dittelbrunn machen. Hier können sich eure Kids auf über 2000 Quadratmetern austoben. Das Ganze zum Beispiel auf dem Klettergerüst, beim Trampolinspringen, auf der Pferderanch, beim Airhockey spielen oder auch auf dem Soccerfeld. Ja, und wer dem Alltagsstress nach Feierabend entgehen will, der kann heute auch in die Kisalis-Therme nach Bad Kissingen. Beim Abendtarif könnt ihr heute in der Sauna entspannen oder auch in einem der vielen Thermalbecken die Seele baumeln lassen.
0: Egal, was ihr tut, euch viel Spaß.

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1: 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Die Vorbereitungen für 2 Bürgermeister-Neuwahlen in Unterfranken laufen. In Wülfershausen in der Rhön und in Tüngersheim können ab sofort die Briefwahlunterlagen beantragt werden. In Wülfershausen wird neu gewählt, nachdem der im März gewählte Bürgermeister zurückgetreten war. Gegen ihn steht der Vorwurf im Raum, Briefwahlunterlagen manipuliert zu haben. In Tüngersheim ist eine Neuwahl nötig, weil der Wahlsieger sein Amt nicht antreten wollte. Die Neuwahlen finden

0: fanden beide in rund einem Monat statt. Bayern hat das trockenste Frühjahr seit Beginn der Wetteraufzeichnungen vor 145 Jahren hinter sich. Besonders trocken war es laut dem Deutschen Wetterdienst im nördlichen Niederbayern und der südlichen Oberpfalz. Der DWD betont aber, solche Trockenperioden sind kein neuzeitliches Phänomen. In Regensburg hat es im Jahr 1841 sogar noch deutlich weniger geregnet. Dann schauen wir noch auf das aktuelle Wetter. Sonnenwolken und vor allem gegen Abend Regen und Gewitter bei 24 bis 27 Grad.
1: Wir schauen zum Verkehr an dieser Stelle. Aktuell für euch keine größeren Verkehrsstörungen. Blitze haben wir B286 und zwar Richtung Gerolzhofen, Höhe Oberspießheim und Altfeld Richtung Marktheidenfeld, Höhe Autobahnauffahrt. Hier auch ein Blitzer. Egal wo ihr steckt, eine gute Fahrt.
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BTS ist das bei eurem Sender mit Heimvorteil. Und Swim. Die kommen übrigens, die haben jetzt tatsächlich gerade eben Konzerte gespielt in Las Vegas. Das war eine Riesengeschichte. Las Vegas war in Rot getaucht aufgrund irgendwie dieser Konzerte von BTS, habe ich zumindest gelesen. Also da vollkommener Hype, BTS in Las Vegas. Interessanterweise, ich habe erzählt bekommen, zeitgleich waren die Backstreet Boys auch in The Sphere. Das war ja das Mecker der Boybands, Las Vegas. Siehst du mal. Was tatsächlich neu ist, in München, in der Allianz Arena, finden Konzerte statt. Eigentlich ist das von Stadtseiten her nicht erlaubt. Die Stadt hat gesagt, so Ruhestörung, bibabob, keine Konzerte da. Aber dadurch, dass das Olympiastadion in München gerade saniert wird, ist so gesehen die Allianz Arena freigegeben für Konzerte. Warum erzählt

erzähle ich euch das, weil da jetzt eben, ich glaube, die Foo Fighters spielen werden und so weiter und so fort, aber eben im Juli auch genau die Jungs, BTS. München Allianz Arena. Es gibt nur noch ganz wenige Resttickets. Also wer da die beiden Tournee da jetzt, das sind glaube ich die einzigen in Deutschland sogar. Also München, Freimann, sprich Allianz Arena, Samstag, 11. Juli und 12. Juli. Wer da BTS sehen möchte, jetzt schon mal die Tickets schnell sichern. Es geht dann nämlich direkt weiter. Ich weiß es jetzt gar nicht. Schauen wir schnell nach Paris. Ja, also von London nach München, dann weiter nach Paris. Die Jungs also auf großer Welttournee. Nach der längeren Pause, die sie jetzt ja gemacht haben, aufgrund von Wehrdienst und was da noch so alles angefallen ist. BTS im Juli in München. So, viel Spaß dabei.

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1: Ich bin Joshua Heise. In Deutschland sind im letzten Jahr so viele Fälle von Diskriminierung gemeldet worden wie nie zuvor. Nach Angaben der Bundesantidiskriminierungsbeauftragten Attermann wandten sich rund 13.000 Menschen an Beratungsstellen. Ein Anstieg um 15% im Vergleich zum Vorjahr. Fast die Hälfte betraf demnach rassistische Diskriminierung, etwa am Arbeitsplatz oder bei der Wohnungssuche. Die neuen verschärften Abschieberegeln der EU stoßen in Deutschland auf Kritik. Geplant sind unter anderem sogenannte Rückkehrzentren außerhalb der EU, in die abgelehnte Asylbewerber geschickt werden sollen. Eine Migrationsforscherin findet das schwierig, da sichergestellt werden müsse, dass die hier geltenden menschenrechtlichen Schutzstandards auch dort gelten. Bislang hat sich noch kein Land bereit erklärt, so ein Zentrum zu bauen. In Tschechien haben Probebohrungen für ein mögliches Atommüllendlager begonnen, nur 60 Kilometer von der bayerischen Grenze entfernt. Am Standort Temelin soll rund 100 Meter tief gebohrt werden, um Grundwasser und Bodenbeschaffenheit zu untersuchen. Drei weitere Standorte sind im Gespräch, aber keine der Gemeinden will Endlager werden. Deshalb sind sie schon vor Gericht gezogen, bislang vergeblich. Recherchen der ARD zeigen, mindestens zwei Landeskriminalämter, darunter das LKA Mecklenburg-Vorpommern und das LKA Brandenburg, haben bei Ermittlungen Standortdaten aus Handy-Apps genutzt, also Daten, die eigentlich für die Werbeindustrie gesammelt werden. Strafrechtler sagen, das sei rechtswidrig, die Daten seien nicht für Polizeiarbeit gedacht. Flug gebucht, Trikot gratis dazu bekommen. Zahlreiche Passagiere des Lufthansa-Flugs von Frankfurt nach Chicago haben am Gate als Überraschung ein Deutschland-Trikot geschenkt bekommen. Sie fliegen nämlich mit derselben Maschine wie die Fußballnationalmannschaft. Anders als bei früheren Turnieren fliegt die DFB-Elf nämlich nicht mit einer Sondermaschine. Die WM in den USA, Mexiko und Kanada beginnt am 11. Juni.
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2: Nach dem Abstieg des 1. FC Schweinfurt 05 in die Fußball-Regionalliga steht jetzt auch fest, es wird in der nächsten Saison keine Derbys gegen die Würzburger Kickers geben. Die sind nämlich gestern in Liga 3 aufgestiegen. Gestern Abend haben sie auch das zweite Relegationsspiel gegen Lok Leipzig mit 2:1 gewonnen. Nach 4 Jahren steigt der FWK damit zurück in den Profifußball auf.

0: Erleichterung für Autofahrer in der Schweinfurter Innenstadt. Heute nun soll die einspurige Verkehrsregelung am Paul-Rummert-Ring enden. 5 Tage lang hatten Bauarbeiten nahe dem Museum Georg Schäfer für erheblich Stau gesorgt. Eigentlich sollte der Verkehr gestern schon wieder fließen. Ein Fahrbahnschaden hat allerdings für kurzfristige Verzögerungen gesorgt.
1: Soweit unsere News. 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
1: Der Blick aufs Wetter, er kann nass werden jetzt im Laufe des Nachmittages und des Abends. Zuerst einzelne Gewitter, am Abend dann eine Gewitter- und Regenfront, die über uns hinwegzieht. Zum Teil mit sinnflutartigem Regen, Hagel- und Sturmböen. In der Nacht lässt der Regen nach. Die Wolken lockern auf, 14 bis 11 Grad. Auch morgen bis ins lange Wochenende erwarten uns ein paar Schauer und Gewitter. Zwischendurch bekommen wir sonnige Phasen. Es wird abwechselnd kühler und wieder etwas wärmer. Die Höchstwerte am Nachmittag so um die 25 Grad.
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1: Aktuell keine größeren Verkehrsstörungen aus dem Sendegebiet. Ansonsten hätten wir für euch noch einen Blitzer auf der A3. Und zwar Oberwittbach Richtung Altfeld hier in dem Bereich langsam. Außerdem keine weiteren Blitzer, falls ihr anderer Meinung seid. 0800 30 80 900. Gute Fahrt.
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1: Servus.

0: Stick Figure MBD, Platz 1 der Gong Top 30 und Angels Above Me. So, was wird heute so, über was wird heute so alles geredet? Erzählt mal.
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2: Bei uns in Schweinfurt endet gerade eine große Insta-Influencer-Karriere, bevor sie überhaupt richtig begonnen hat. Ralf Hofmann, der neue Schweinfurter Oberbürgermeister, der hatte die Idee, uns alle so ein bisschen mitzunehmen im neuen Amt mit Reels, Fotos und Livestreams. Grundsätzlich ein spannender Gedanke, wäre ja schon spannend, den OBE-Alltag so ein bisschen mitzuverfolgen, aber genau da ist auch der Haken, dieser Alltag ist super stressig. Deshalb kam nach den ersten Videos dann lange nix und am Sonntag dann das Influencer-Karriereende.
3: Mich bewegt auch tatsächlich ein bisschen ein schlechtes Gewissen, weil ich mich so wenig auch mit bewegten Bildern, mit kleinen Reels in letzter Zeit bei euch gemeldet habe.
2: Wer weiß, am Freitag ist ja auch der Bieranstich auf dem Volksfest. Vielleicht passiert ja da etwas, was am Schluss dann viral geht. Wir sind gespannt. Aus Schweinfurt, Luis Majewski.
4: Vielleicht kann er ja dann, wenn es nochmal soweit ist, Bauer Bastian aus Gresthal im Landkreis Schweinfurt und seine Karen trauen. Die haben sich ja in der Kuppelshow Bauer sucht Frau kennen und lieben gelernt. Mittlerweile ist die aus dem hohen Norden zu ihm auf den Hof gezogen, wo die beiden gerade ausbauen. Ebenfalls die große Liebe finden will dort demnächst Gonghörer Christian aus Geiselwind im Steigerwald.
5: Ich würde einfach mal sagen, dass ich so, was ich so höre und hoffentlich richtig wahrnehme, ein sehr ehrlicher und sympathischer Mensch bin, der auch authentisch ist und liebevoll auf jeden Fall hinter seiner Frau steht.
4: Er selbst sagt von sich:
5: Ich wünsche mir eine ehrliche, natürlich auch authentische und liebevolle Frau. Das ist mir ganz wichtig. Ich mag das nicht, wenn man irgendwie zwei Facetten hat oder vorne rum anders wie hinten rum.
4: Wer Interesse hat, ihn kennenzulernen und im Herbst in der neuen Staffel Bauer sucht Frau dabei zu sein, dann Bewerbung ab zu RTL. Aus Geiselwind, Felicia Stichter.
6: Und vom Steigerwald noch in den Spessart, wo Fußballstar Lennart Karl aus Frammersbach nach wie vor für Gesprächsstoff sorgt. Nicht nur wegen seines überzeugenden Startelf-Debüts in der Nationalmannschaft am Sonntag, auch modisch macht er auf Social Media eine gute Figur. Unter anderem mit seinem silbernen Rimowa-Koffer, einer grünen Designertasche von Goyard für 7.000 Euro und seinem Gaming-Koffer von der Marke Poga für 1.000 Euro. Nicht zu vergessen seine pinken Outfits, die Freundin und TikTok-Sternchen Zoe Keppele regelmäßig postet. Beim Spiel Deutschland gegen Finnland wurde schon spekuliert, ob Lenny der neue Trendsetter der DFB-Elf geworden ist, weil fast alle Spieler rosa Schuhe anhatten. Hoffen wir auf eine rosige Zeit für das Team bei der Weltmeisterschaft. Aus Frammersbach, Johannes Keppner.
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1: Mit Schari Golla. In der Schweinfurter Innenstadt hat es in der Nacht gebrannt. In der Bauerngasse schlugen gegen 1:30 Flammen aus zwei Fenstern im zweiten Stock eines Wohnhauses. Ersthelfer konnten zwei Personen aus dem Gebäude retten. Alle blieben unverletzt. Die Feuerwehr konnte den Brand anschließend löschen. Die Höhe des Sachschadens ist noch unklar. Die Polizei hat die Ermittlungen zur Brandursache aufgenommen. Unter 16 Euro. Das Münchner Referat für Arbeit und Wirtschaft hat den Bierpreis für das Oktoberfest 2026 bekannt gegeben. Die Maß auf dem größten Volksfest der Welt kostet in diesem Jahr zwischen 14,80 Euro und 15,90 Euro, wie der Münchner Merkur berichtet. Damit ist der Höchstpreis 10 Cent über dem vom vergangenen Jahr. Das Wetter, Sonne, Wolken und vor allem gegen Abend Regen und Gewitter bei 24 bis 27 Grad.
2: Und der Blick zum Verkehr, da haben wir aktuell nichts Größeres zu melden, auch keine, doch ein Blitzer kam. Ibhofen, Rödelsheerstraße, beidseitig da wird geblitzt. Falls ihr noch was seht, 0800 30 80 900, geben wir es gerne weiter.
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Taylor Swift und Opolite bei eurem Sender mit Heimvorteil. Wir haben es gehört, heute startet die Fußballnationalmannschaft ab Richtung USA. Es geht rein in die Fußball-EM. Ja. Wir haben übrigens dazu noch eine Umfrage auf unserer Webseite stehen. Schaut mal rein, radiogong.com, denn wir möchten gern von euch wissen, wie weit kommen denn die Deutschen bei der Fußball-Weltmeisterschaft. Und 29% von euch sind der Meinung, Viertelfinale, dann ist Feierabend damit. Aber jeweils 17% sagen auch Halbfinale bzw. sogar Weltmeister ist drin. Das Gruppenaus dann mit 14%, wie auch das Achtelfinale mit 14%. Und ihr könnt auch gerne nochmal eure Stimme abgeben, radiogong.com. Was denkt denn ihr, wie weit kommen wir bei der EM, die jetzt ja auch in wenigen Tagen dann schon starten wird?

0: Mit Gimme Everything bei eurem Sender mit Heimvorteil. Verabschiede mich an der Stelle. Wir hören uns dann morgen um 12 wieder. Bleibt gesund, seid lieb zueinander. Tobi ist raus. Bis morgen.
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0: Ich bin Joshua Heise. Durch das Schengen-Abkommen soll es eigentlich keine Grenzkontrollen innerhalb der EU geben. Doch seit Herbst 2024 finden diese an allen deutschen Grenzen statt. Die EU-Kommission schlägt nun vor, diese wieder abzubauen und stattdessen auf selektive Polizeikontrollen oder technische Alternativen zu setzen. Die deutschen Kontrollen sind zuletzt bis September verlängert worden. In Deutschland arbeiten so viele Menschen in Teilzeit wie nie zuvor. Laut dem Institut für Arbeitsmarkt- und Berufsforschung waren es im ersten Quartal rund 40% aller Erwerbstätigen. Im Schnitt arbeiteten sie knapp 19 Stunden pro Woche und damit etwas mehr als im letzten Jahr. Insgesamt haben etwas mehr als 45 Millionen Menschen in Deutschland einen Job. Bundesgesundheitsministerin Warken will die Honorarkürzung für Psychotherapeuten nicht stoppen. Das zeigt ein Papier des Gesundheitsministeriums, das der Rheinischen Post vorliegt. Demnach hat das Ministerium die Kürzung um 4,5% geprüft und keine rechtlichen Beanstandungen gefunden. Zuletzt hatte es breite Proteste von Psychotherapeuten gegen die Kürzungen gegeben. In Deutschland sind viele zu klein für ihr Gewicht. Laut Statistik hatten im letzten Jahr mehr als die Hälfte der Leute einen Body-Mass-Index über 25 und das stufen Fachleute als übergewichtig ein. Männer sind häufiger betroffen als Frauen. Alle Angaben zu Gewicht und Größe beziehen sich auf erwachsene Personen ab 18 Jahren. Wer den Kölner Dom besuchen will, muss ab dem 1. Juli Eintritt zahlen. Wie das Domkapitel mitgeteilt hat, kostet das 12 Euro für Erwachsene. Kinder bis 13 Jahre kommen umsonst rein. Auch Beten bleibt kostenlos. Wer nur zum Gebet kommt, kann den Dom weiterhin über den Nordeingang gratis betreten. Mit dem Eintrittspreis soll die Instandhaltung der berühmtesten deutschen Kirche finanziert werden.
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2: Mehr Wärme, mehr Insekten. Die aktuellen Temperaturen in Unterfranken sorgen laut Bund Naturschutz Würzburg für einen deutlichen Anstieg vieler Insektenarten. Besonders Stechmücken und Plattläuse vermehren sich so schneller. Während robuste Arten von den Bedingungen profitieren, gelten empfindliche Insekten wie der Hirschkäfer weiterhin als bedroht. In der Schweinfurter Innenstadt hat es heute Nacht gebrannt. In der Bauerngasse schlugen gegen 2:30 Flammen aus 2 Fenstern im 2. Stock eines Wohnhauses. Ersthelfer konnten 2 Personen aus dem Gebäude retten. Alle blieben unverletzt. Die Feuerwehr konnte den Brand anschließend löschen. Die Höhe des Sachschadens ist aktuell noch unklar. Die Polizei hat die Ermittlungen zur Brandursache aufgenommen.
3: Dankeschön, Shari, für die News. Die könnt ihr gerne nachlesen bei uns auf der Homepage radiogong.com.
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3: Ja, ungemütlich jetzt an diesem Dienstag, 23 Grad, viele Wolken und jetzt kommt sogar auch ein Schauer bzw. auch ein Gewittergebiet, was durch die Gegend zieht, aber eher Richtung Spessart und Rhön. Das heißt, hier in Schweinfurt sind wir jetzt erstmal noch davon befreit und das wird sich aber heute Abend ändern. Da bekommen wir im ganzen Sendegebiet ungemütliches Wetter. Regen und eine Gewitterfront zieht zu uns. Das heißt, da heute Abend, wenn ihr könnt, rechtzeitig zu Hause sein und zu Hause bleiben.
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3: Ein Servus auf die Straßen um 3:03. Aktuell sieht es aber gut aus. Ich habe keine Meldungen für euch. Ihr kommt auch gut durch hier in Schweinfurt im Feierabendverkehr. Auch keine Blitzer. Wenn ihr da was sichtet, dann gerne durchgeben. 09721 20 90 20. Dankeschön. Und eine gute und vor allem sichere Fahrt heute.
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3: Und der bringt euch gut rein in diesen Dienstagnachmittag. Ihr denkt einfach immer dran, hasse Läusel, hasse Spaß.

0: So klingt der Sommer hier bei eurem Sender mit Heimvorteil. Nicht zu verwechseln mit Bowser, dem Deutschrapper The Bowser, ein norwegisches Musiktrio mit Magnetic, meistgesucht Top 30 der meistgesuchten Songs hier bei uns in der Region, also von euch. Und natürlich hier hört ihr ihn bei eurem Sender mit Heimvorteil. Wenn der euch gefällt, gerne ein Like da lassen bei uns auf der Homepage radiogong.com.
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0: Ja, bei diesem Wetter muss man mal gucken, was man da heute so anstellen kann. Heute Abend ja wirklich starke Böen und Regen gemeldet und Gewitter. Aber wen das nicht stört, wer nicht aus Zucker ist, der kann heute beim TTT mitmachen. Treten, Treffen, Trinken in Mittelstreu beim Tretbecken. Ab 18 Uhr das Ganze, ein geselliger Abend am Tretbecken mit leckerem Essen, kühlen Getränken und musikalischer Unterhaltung. Aber wer lieber Indoor was macht, am besten so einen schönen Spieleabend, der kann das in der Study Fab hier in Schweinfurt. Heute 17 Uhr bis 22 Uhr jeden ersten Dienstag im Montag gemeinsam spielen, neue Leute kennenlernen und einfach Spaß haben. Und das bei der Board Game Night in Schweinfurt. Auch richtig, richtig cool. Natürlich könnt ihr auch wieder ins Kino gehen. Das ist ja auch perfekter Tag, um einfach da mal wieder was zu gucken. Gibt ja einige Filme heute, die da auch laufen. The Star Wars, The Mandalorian und Grogu zum Beispiel. 17 Uhr 3D, 17.30 Uhr und um 20 Uhr auch nochmal 3D. Also egal, was ihr heute macht, ja, ganz viel Spaß, wenn ihr draußen unterwegs seid. Ja, dann passt auf euch auf, weil da wird es heute Abend schon ziemlich ungemütlich. Und alle Tipps gibt es nochmal für euch zum Nachlesen bei uns auf der Homepage radiogong.com.
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0: Sie ist zurück, die schwedische Dance-Pop-Sängerin Toflo, und die hat ihr nächstes Album angekündigt, Estrus, und das wird dann im September dann rauskommen. Und das könnt ihr euch live angucken, zum Beispiel auch mit diesem Song. Habits wird sie auch dann eben spielen, und zwar in Berlin. Am 14. November kommt sie eben nach Deutschland. Wir machen jetzt erstmal eine ganz kurze Pause und dann geht's ja gleich weiter mit Rosé und Bruno Mars. Und um halb hat die Shari wieder alle News aus der Region für euch zusammengefasst. Bis gleich.
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1: Mit Schari Golla. Am Busnetz in Schweinfurt wird weiter gearbeitet. Nach einem Austausch zwischen Stadt und der Initiatorin des inzwischen beendeten Bürgerbegehrens ist klar, weitere Anpassungen werden noch Zeit brauchen. Im Mittelpunkt stand die Bilanz der jüngsten Änderungen bei Marktplatz, Bergel- und Schulbuslinien. Wegen der angespannten Finanzlage soll zunächst das bestehende Angebot gesichert werden. Langfristig sollen Stadt- und Regionalbusverkehr bis 2029 zu einem gemeinsamen System zusammengefasst werden. Erste Testläufe könnten bereits 2027 starten. Eine der bekanntesten Traditionsveranstaltungen der Region fällt in diesem Jahr dem Wetter zum Opfer. Das Oberndorfer Waldpurgisgericht wurde jetzt aufgrund der schlechten Wetterprognose abgesagt. Das hat der Bürger- und Kulturverein Oberndorf mitgeteilt. Das Waldpurgisgericht, das jährlich an Fronleichnam stattfindet, ist ein historisch angelehntes Mittelalterfest mit Markt. Höhepunkt des Fests ist eine feierliche und humorvolle Gerichtsverhandlung, bei der lokale und alltägliche Vergehen augenzwinkernd verhandelt werden. Das Fest zieht jährlich mehrere tausend Besucher an. Etwas mehr als einen Monat dauert es noch, dann müssen die Bürger in Wülfershausen in der Rhön und in Tüngersheim im Kreis Würzburg noch einmal wählen. Jetzt können die Briefwahlunterlagen beantragt werden.
2: In Wülfershausen hatte der frisch gewählte Bürgermeister im März Wahlfälschung einräumen und zurücktreten müssen. Bei der Neuwahl ist Ruth Markert jetzt einzige Kandidatin. In Tüngersheim hatte der Wahlsieger überraschend auf sein Amt verzichtet. Dort kandidiert mit Karin Häusner von den Grünen eine unterlegene Kandidatin aus Runde 1 erneut. Die CSU schickt mit Marcel Walter ein neues Gesicht ins Rennen. Der Rottendorfer wollte im März Bürgermeister in Uettingen werden, hatte das aber knapp verpasst. Christoph Schmidt, Nachrichtenredaktion.
1: In Deutschland sind im letzten Jahr so viele Fälle von Diskriminierung gemeldet worden wie noch nie zuvor. Nach Angaben der Bundesantidiskriminierungsbeauftragten Ataman wandten sich rund 13.000 Menschen an Beratungsstellen. Ein Anstieg um 15% im Vergleich zum Vorjahr. Fast die Hälfte der Fälle betraf demnach rassistische Diskriminierung, etwa am Arbeitsplatz oder bei der Wohnungssuche.
3: Danke der Schari für die News. Die gibt's nochmal zum Nachlesen für euch auf radiogong.com.
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3: 24 Grad draußen und ihr merkt schon, es ist schon ein bisschen ungemütlich. Ja, und das wird es auch noch ein bisschen werden. Jetzt am Nachmittag bilden sich vor allem über dem Spessart und der Rhön erste Schauer und Gewitter. Die ziehen auch so leicht ins Schweinfurter Gebiet mit ein, aber eher so im Norden und im Westen von Schweinfurt. Aber am Abend, da kommt ein ganzes Regengebiet und Gewitterfront zu uns in die Region. Das heißt, örtlich gibt es da teilweise sintflutartige Regen, Hagel- und Sturmböen. Das heißt, da heute Abend bitte aufpassen und vorsichtig in der Nacht, da lockern die Wolken dann wieder auf.
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3: Ein Servus auf die Straßen und Vorsicht bitte auf der A7 Würzburg Richtung Ulm zwischen Kitzingen und Marktbreit. Da liegen Gegenstände bzw. ein einzelner

0: Spanngurt, also hier bitte aufpassen und vorsichtig. Und dann nochmal die A7 Würzburg Richtung Fulda. Zwischen Bad Kissingen, Obertulber und Bad Brückenau Wildflecken. Da liegen auch Fahrzeugteile in dem Fall auf der Fahrbahn, also Obacht auch in dem Bereich. Ansonsten haben wir ein bisschen mehr Verkehr in Schweinfurt zum Feierabend, Maxbrücke statt einwärts, aber das hält sich heute in Grenzen. Da mal so 1-2 Minütchen länger einplanen und keine Blitzer in dem Sendegebiet. Wenn ihr was seht, sagt ihr gerne Bescheid. 09721 20 90 20. Dankeschön und eine gute und sichere Fahrt euch.
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0: Und die Olivia Dien bringt euch gut rein in diesen Dienstagnachmittag. Hier ist für euch Man I Need.

0: Fastboy mit Beautiful Life hier auf deinem Sender mit Heimvorteil. Und am 8.8. sind sie dann auch auf dem Residenzplatz in Würzburg und haben dann alle mit uns zusammen natürlich auch ein Beautiful Life. Und wir hoffen, dass das Wetter natürlich da ein bisschen besser ist als jetzt diese Woche, weil diese Woche ist natürlich ein bisschen ja, Chaos. Also so ein bisschen ja, Wind, Wetter, alles was dazugehört. Und ja, dementsprechend hoffen wir mal, dass es auch fürs Wochenende und fürs lange Wochenende, wenn dann die ganzen Aktionen und Veranstaltungen hier in der Region sind, Abenteuer Allrad, das Benefizfestival für die Kissinger Hütte, Volksfest Schweinfurt, das Open Air in Haßfurt, wenn das dann alles stattfindet, dass es dann alles auch ohne Probleme, ohne Wetterprobleme dann stattfinden kann. Aber wir haben uns auch gedacht, weil wir sind ja der Sender mit Heimvorteil, wir geben euch mal schöne Tipps für Regenwetter. Tage. Chiara, was hast du denn da?
1: Ja, wie wäre es zum Beispiel mit einem kleinen Ausflug ins Wertheim Village? Da können die Eltern dann schön im Outlet shoppen, zum Beispiel ein WM-Trikot im neuen Adidas-Store. Und die Kids können dann in die verdrehte Welt von Toppels, wo ja wirklich alles Kopf steht. Also nicht nur das Haus selbst, sondern auch das Wohnzimmer, die Küche, das Badezimmer und es hängt sogar ein Auto an der Decke. Und das Beste ist, ihr könnt dann dort Fotos machen, die einfach aussehen, als würdet ihr an der Zimmerdecke entlanglaufen. Oder auch schön zum Austoben für eure Kids das Kletterzentrum, die Boulderhalle oder auch die Trampolinhalle Sky and Sand. Und für alle ganz kleinen Kids auch die Bambini Kinderwelt, das ist ja der größte Indoor-Spielplatz Bayerns. Ansonsten auch immer cool für alle Action-Fans, Kartfahren. Egal ob auf der Kartbahn, beim In-Action in Oberwern oder auch bei Battle Kart, wo man ja mit einem echten Go-Kart durch virtuelle Welten fahren kann.
0: Coole Tipps mit dabei, alle nochmal für euch zum Nachlesen online bei uns, radiogong.com. Stichwort Stadtgespräch. Alle Tipps für dieses Regenwetter.

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1: Ich bin Joshua Heise. Kein Bronzeabzeichen, kein Freibadbesuch. Weil viele Kinder und Jugendliche nicht sicher schwimmen können, wird über strengere Regeln für junge Badegäste diskutiert. Der Bundesverband Deutscher Schwimmmeister fordert, dass alle unter 16 Jahren ohne Bronzeschwimmabzeichen Freibäder nur noch in Begleitung eines Elternteils besuchen dürfen. Mehrere Freibäder in NRW haben bereits entsprechende Regeln eingeführt. Ungarns neuer Premierminister Modža ist heute zum Antrittsbesuch in Berlin. Dort hat er sein Engagement für Europa betont und versprochen, dass Ungarn ein konstruktiver Partner sein wird, auch in schwierigen Situationen. Als ein Beispiel nannte er die Migration. Passend dazu hat die EU ihre Asylregeln verschärft. So sollen abgelehnte Asylbewerber künftig in Rückkehrzentren außerhalb der EU untergebracht werden. Bekommt Deutschland einen Sitz im UN-Sicherheitsrat? Der SPD-Außenpolitiker Stegner ist da guter Dinge. Deutschland und gerade Außenminister Wadefuhl hätten einen guten Job gemacht, sagte er der Rheinischen Post. Die UN-Generalversammlung in New York entscheidet am Mittwoch über die neuen nichtständigen Mitglieder des höchsten UN-Gremiums für 2027 und 2028. Bekommen Fluggäste künftig erst bei größeren Verspätungen eine Entschädigung? Fragen wie diese werden heute in der Europäischen Union verhandelt. Die EU-Staaten wollen, dass es erst ab 4 statt wie bisher ab 3 Stunden Verspätung eine Entschädigung gibt. Bei Langstreckenflügen erst ab 6 Stunden. Das Parlament hält dagegen und will es bei 3 Stunden belassen.
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2: Nach dem Abstieg des ersten FC Schweinfurt 05 in die Fußball-Regionalliga steht jetzt auch fest, es wird in der nächsten Saison keine Derbys gegen die Würzburger Kickers geben. Die sind nämlich gestern in Liga 3 aufgestiegen. Gestern Abend haben sie auch das zweite Relegationsspiel gegen Lok Leipzig mit 2:1 gewonnen. Nach 4 Jahren steigt der FWK damit zurück in den Profifußball auf. Erleichterung für Autofahrer in der Schweinfurter Innenstadt. Heute nun soll die einspurige Verkehrsregelung am Paul-Rummert-Ring enden. 5 Tage lang hatten Bauarbeiten nahe dem Museum Georg Schäfer für erheblich Stau gesorgt. Eigentlich sollte der Verkehr gestern schon wieder fließen. Ein Fahrbahnschaden hat allerdings für kurzfristige Verzögerungen gesorgt.
3: Dankeschön, Shari, für die News.

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1: Ja, da fliegt gerade ein Regen- und Gewittergebiet gerade über die Region hinweg, aber vor allem Spessart und Rhön trifft es gerade Schweinfurt und Osten von Schweinfurt ist er noch verschont geblieben. Das ändert sich aber heute Abend, da kommt nämlich eine ganze Gewitterfront auf uns zu, mit auch teilweise sintflutartigen Regen, Hagel und Sturmböen. Heute Abend wird es sehr ungemütlich werden, also wenn ihr könnt, dann bleibt am besten zu Hause.
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1: Ein Servus auf die Straßen und 4 Minuten nach 4. Da habe ich gerade aktuell keine großen Meldungen, aber ein bisschen mehr Verkehr in Schweinfurt habe ich. Da ist vor allem die Maxbrücke wieder das ein bisschen ja, Problemkind, sag ich mal so. Stadteinwärts braucht ihr ein paar Minütchen länger. Genau, und auch in der Stadt selbst haben wir auf dem Kornmarkt gerade aktuell viel Verkehr. Also da braucht ihr auch ca. 5 Minuten länger. Ansonsten keine Blitzer, wenn ihr was sichtet, ist gerne Bescheid geben. 09721 20 90 20. Dankeschön und eine gute und sichere Fahrt euch.
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1: Servus und Tampa City. Bringt euch jetzt gut rein in diesen Dienstagnachmittag, wo es gerade noch ein bisschen ruhig ist. Die Ruhe vor dem Sturm, kann man eigentlich gerade so sagen. Hier ist für euch Self-Aware beim Sender mit Heimvorteil. Servus. Servus.

0: Das ist Radio Gong live aus Schweinfurt und alle, egal ob Stadt Schweinfurt oder Landkreis Schweinfurt, wurden ja quasi verwöhnt in Sachen Busfahrplan, wenn man so möchte, weil da gab es viel Neues. Also egal ob es neue Bushaltestellen, neue Fahrpläne, neue Routen oder war, da gab es ja ganz viele Gespräche, nicht nur mit der Stadt, sondern auch mit dem Landkreis. Und da hat sich jetzt der Landkreis was Neues ausgedacht und dafür habe ich mir meinen Kollegen Leon Wagner aus der Redaktion mal reingeholt. Was haben die denn Neues im Landkreis?
1: Naja, es gibt jetzt ein neues Nahverkehrskonzept. Wir alle kennen wahrscheinlich schon Call Heinz, der Fahrdienst, der jetzt eben auch auf Linie fahren soll. Und das bedeutet, dass die im Endeffekt die Lücken schließen, die der Bus vielleicht gerade nicht schafft. Die fahren an die Bushaltestellen und nehmen da eben dann die Leute eben mit. Und dadurch, dass es ein völlig freies System ist, können die halt immer dahin fahren, wo halt gerade Bedarf ist.
0: Genau, es muss trotzdem vorher über die App oder telefonisch angemeldet werden. Jetzt ist aber noch was Neues geplant und zwar eine Fusion der Busnetze Stadt und Landkreis. Wie soll das funktionieren, beziehungsweise was soll da passieren, Leon?
1: Naja, also Fakt ist erstmal, es muss funktionieren, denn

0: Ganze hat auch ein bisschen einen finanziellen Hintergrund. Die wollen ein bisschen Geld sparen in der Stadt und sagen halt, bis 2029 sollen halt eben Stadt- und Landkreisbusse verschmelzen. Das heißt, es soll nur noch ein System geben und das nach vielen Änderungen zuletzt. Ich meine, erst im Dezember 25 wurde ja das neue Landkreisbuskonzept vorgestellt. Jetzt eben der neue Schritt bis 2029. Da ändert sich jetzt aber erstmal noch nicht so viel. Erst nächstes Jahr dann irgendwann laufen dann halt erste Testbetriebe, wie das Konzept so aussehen könnte.
1: Also, wenn ihr euren Fahrplan jetzt auswendig gelernt habt, könnt ihr bald einen neuen auswendig lernen. Dankeschön, Leon. Wir halten euch darüber natürlich auf dem Laufenden, wenn es was Neues gibt hier bei eurem Sender mit Heimvorteil.

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1: Mit Schari Golla. Dank schnellen Eingreifens ist ein Wohnungsbrand in Schweinfurt glimpflich ausgegangen. In der Nacht brach in einer Wohnung im zweiten Stock eines Mehrfamilienhauses in der Bauerngasse ein Feuer aus. Beim Eintreffen der Einsatzkräfte schlugen bereits Flammen aus den Fenstern. Ersthelfer konnten zwei Personen aus dem Gebäude retten. Verletzt wurde also niemand. Der Brand wurde rasch gelöscht. Der Sachschaden liegt im unteren sechsstelligen Bereich. Die Kripo ermittelt nun zur Brandursache. Das Oberndorfer Waldpurgisgericht fällt in diesem Jahr ins Wasser. Wegen der schlechten Wetterprognose hat der Bürger- und Kulturverein die Traditionsveranstaltung jetzt abgesagt. Das Mittelalterfest im Pfisterpark mit Markt und der bekannten humorvollen Gerichtsverhandlung zieht jedes Jahr mehrere tausend Besucher an. Dort werden lokale Vergehen traditionell augenzwinkernd verhandelt. Mehrere Kupferdiebstähle in der Region beschäftigen derzeit die Polizei. Nach Angaben eines Sprechers wird geprüft, ob zwischen den einzelnen Taten ein Zusammenhang besteht. Zuletzt wurden in den Haßbergen Kupferdächer von Wasserhäusern und einem Hochbehälter geklaut. Zuvor waren Kupferkabel aus Solarparks in den Landkreisen Bad Kissingen und Würzburg verschwunden. Auch in Mellrichstadt erbeuteten Unbekannte rund 500 Kilogramm Kupferseil. In allen Fällen gehen die Ermittler von mehreren Tätern aus, die für den Abtransport ein größeres Fahrzeug genutzt haben dürften. In Deutschland arbeiten so viele Menschen in Teilzeit wie nie zuvor. Laut dem Institut für Arbeitsmarkt- und Berufsforschung waren es im ersten Quartal rund 40% aller Erwerbstätigen. Im Schnitt arbeiteten sie knapp 19 Stunden pro Woche und damit etwas mehr als im letzten Jahr. Insgesamt haben etwas mehr als 45 Millionen Menschen in Deutschland einen Job.
2: Dankeschön, Schari.
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2: Ja, die Ruhe vor dem Sturm, ich habe es vorhin schon gesagt, jetzt gerade aktuell zieht so ein Regen- und Gewittergebiet durch die Region, aber eher Richtung, ja, im Norden von Schweinfurt, also Richtung Rhön, da kommt gerade einiges runter und heute Abend dann im ganzen Sendegebiet, weil da kommt eine richtige Gewitterfront und eine Regenfront auf uns zu. Das heißt, heute Abend könnte es ungemütlich werden, wenn ihr könnt, dann bleibt ihr am besten drinnen. Ist doch eh viel schöner auf der Couch, oder?
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2: Ein Servus auf die Straßen, 2 Minuten nach 4:30. Vorsicht, A7, Fulda Richtung Würzburg. Zwischen Dreieck Schweinfurt-Werneck und Gramstadter Wald, da hat jemand einen Besen verloren. Also da liegt ein Besen auf der Fahrbahn. Hier bitte vorsichtig fahren. Und ansonsten habe ich keine großen Meldungen. Auch hier in Schweinfurt ein bisschen die Maxburgestadt einwärts. Aber ansonsten, der Feierabendverkehr hält sich heute in Grenzen. Und keine Blitzer, wenn ihr was sichtet, sagt ihr gerne Bescheid. Ich wünsche euch auf jeden Fall eine gute und eine sichere Fahrt.
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0: mit den besten Beats in diesem Dienstagnachmittag und Feierabend. Felix Jähn und Cascada mit Boy You Turn Me Upside Down. Ja, Upside Down und hoch und runter. Gefühlt ist es ja auch immer mit dem Spritpreis. Mal gehen sie hoch, mal gehen sie runter. Gefühlt wird ja alles teurer, ne? Essen teurer, Sprit teurer, Gas teurer, Miete teurer. Nur ein was bleibt gleich. Mein Gehalt, naja, so ein bisschen Stabilität braucht man eben im Leben. Aber nicht nur das, sondern es gibt auch eine Sache, und da bin ich auch besonders froh drum, die auch gleich bleibt. Und zwar, am Freitag startet ja das Volksfest hier in Schweinfurt und der Bierpreis ist im Vergleich zum letzten Jahr nur 10 Cent teurer geworden. 11,90 für die Maßbier im Festzelt. Also das ist doch, finde ich, mal eine sehr gute Nachricht. Und genau darüber haben wir mit Jan von Lackum gesprochen, von der Stadt Schweinfurt. Was bedeutet das für die Bürger hier? Also was ist das für ein Zeichen?
1: Wir sind natürlich sehr froh, dass der Bierpreis sich in diesem Rahmen hält, gerade wenn man auch auf andere Feste schaut, wo man doch deutlich mehr bezahlt inzwischen. Das macht das Volksfest zu dem, was es ist, ein Volksfest, ein Familienfest. Und da ist wichtig, dass man auch günstige Getränkepreise hat. Das schließt das Bier natürlich mit ein. Und wir sind froh, dass wir zu solchen Preisen das hier in Schweinfurt anbieten können.
0: Ja, richtig, hat schon angesprochen, viel günstiger als bei anderen, zum Beispiel in Würzburg auf dem

0: Jani wird dann die Maß 1320 kosten. Ja, also schon deutlich mehr als eben bei uns. Und wir reden gleich nochmal um 17:45 über das Volksfest und verlosen auch Bummelpässe. Also dranbleiben, lohnt sich.
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1: Ich bin Joshua Heise. Die zunehmende Hitze im Sommer belastet vermutlich die meisten. Besonders hart trifft das aber ältere Menschen. Gewerkschafts- und Kirchenvertreter fordern nun, pflegebedürftige Senioren besser zu schützen. Investitionen in Millionenhöhe seien nötig. Ein Diakonie-Pflegeexperte spricht von jährlich wiederkehrenden Ausnahmezuständen, das kratze an der Menschenwürde. Bundeskanzler Merz hat dem neuen ungarischen Ministerpräsidenten Modja beim Antrittsbesuch in Berlin seine volle Unterstützung zugesichert. Er bezeichnete Modjas Wahlsieg über den Rechtspopulisten Orbán als Inspiration für ganz Europa. Modja versprach, Ungarn werde ein ehrlicher und verlässlicher Partner in der EU sein, anders als sein Vorgänger, der viele EU-Entscheidungen blockiert hatte. EU-Parlament und Mitgliedstaaten haben schärfere Abschieberegeln beschlossen. Künftig sollen Menschen ohne Bleiberecht bis zu 30 Monate in Abschiebehaft genommen werden können. Außerdem sind spezielle Rückkehrzentren in Nicht-EU-Staaten geplant, in die die Menschen unabhängig von ihrem Herkunftsland gebracht werden sollen. Kritik gibt es von Menschenrechtsorganisationen. Forschende haben vor der norwegischen Küste ein außergewöhnlich gut erhaltenes Schiffswrack aus dem 18. Jahrhundert entdeckt. Das Schiff liegt 600 Meter tief in der Nordsee und hatte Porzellan, Kronleuchter, Textilien und Tee an Bord. Die norwegische Denkmalschutzbehörde nennt es die am besten erhaltene Ladung dieser Art in Nordeuropa. Erste Funde sollen schon diesen Monat in Oslo präsentiert werden.
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2: Vor dem Amtsgericht Schweinfurt hat heute der Prozess gegen einen 21-Jährigen aus dem Raum Schweinfurt begonnen. Ihm wird vorgeworfen, Aufnahmen vom Missbrauch von Kindern und Jugendlichen besessen und weiterverbreitet zu haben. Laut Anklage soll er außerdem in mehreren Fällen Links dazu verschickt haben. Der Angeklagte war zur Tatzeit noch heranwachsender. Deshalb wird nach Jugendstrafrecht verhandelt. Ein nächtlicher Brand hat in der Schweinfurter Innenstadt einen Großeinsatz ausgelöst. In der Bauerngasse schlugen gegen 1:30 Flammen aus zwei Fenstern im zweiten Stock eines Wohnhauses. Ersthelfer konnten zwei Personen rechtzeitig aus dem Gebäude retten. Verletzt wurde niemand. Die Feuerwehr brachte den Brand unter Kontrolle und löschte ihn. Der Sachschaden liegt im unteren sechsstelligen Bereich. Die Kripo ermittelt zur Brandursache.
3: Danke dir, Shari, für die News. Alle News aus der Region gibt's wie immer zum Nachlesen für euch auf radiogong.com.
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3: So, das erste kleine Regengebiet, das ist noch ein bisschen in der Rhön und fliegt da langsam aber sicher und zieht von dannen. Aber da kommt was Großes auf uns zu. Eine große Regen- und Gewitterfront, die wird so, denke ich, so heute Abend, so ab 20 Uhr, bei uns dann in der Region eintreffen. Dann wird es ungemütlich, teilweise sogar mit sinnflutartigen Regen, Hagel und Sturmböen. Und in der Nacht, da lösen die sich wieder auf. Aber die nächsten Tage bleibt es auch erstmal wechselhaft.
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3: Ein Servus auf die Straßen um 3:05. Vorsicht bitte, hier in Schweinfurt, Feierabendverkehr, der geht gerade so richtig los. Vor allem Maxbrücke stadteinwärts, das stockt wieder zurück bis rein in den Hafen. Ich sehe sie hier vor meinem Fenster stehen. Also da auf jeden Fall ein bisschen Geduld mitbringen.

0: Ansonsten sieht es gut aus hier in der Region und auch keine Blitzer. Wenn ihr was sichtet, gerne Bescheid geben. 09721 20 90 20. Anrufen oder WhatsApp geht natürlich auch. Dankeschön und eine gute und sichere Fahrt euch.
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0: Und er wünscht euch einen wunderschönen Einstieg in diesen Dienstagnachmittag mit Harry Styles.

0: Leonie und Callum Scott mit Stay hier auf Radio Gong. Live aus Schweinfurt und live wird's dann auch, oder könntet ihr mich sehen, am Freitag. Und zwar geht's da los, nämlich mit dem Volksfest in Schweinfurt. Das zweitgrößte Volksfest hier in der Region nach dem Kilian in Würzburg startet am Freitag schon das Volksfest hier in Schweinfurt mit dem großen Festbieranstich. Am Freitag 17.30 Uhr darf ich anmoderieren mit dem neuen Oberbürgermeister Ralf Hofmann. Und deswegen haben wir auch mal mit Jan von Lackom von der Stadt Schweinfurt gesprochen. Ja, weil es gibt nämlich ein riesiges Rahmenprogramm wieder. Dieses Jahr einiges geboten. Und Jan, erzähl mal, was gibt's denn da so alles über die 10 Tage verteilt?
1: Wir starten gleich natürlich mit dem Eröffnungsfeuerwerk nach dem ersten Tag. Die Eröffnung am Freitag um 17.30 Uhr, Bieranstich mit neuem Oberbürgermeister, das alleine ist schon ein Highlight. Und natürlich die Ladies Night am Montag des Volksfestes. Wir haben den Familiennachmittag am Mittwoch mit reduzierten Fahrpreisen. Wir haben Public Viewing auf der WM. Wir haben das erste Spiel der deutschen Mannschaft am letzten Tag unseres Volksfestes, am Volksfestsonntag, 14. Juni. Und damit endet dann auch das Fest.
0: Ja, also wirklich einiges geboten, wie gesagt, am Schluss dann das Public Viewing und danach eben 19 Uhr ist das Spiel, um 22 Uhr dann auch das Feuerwerk. Das heißt, wir feiern dann auch den Sieg der Deutschen, den ersten Sieg, hoffentlich, also ich gehe mal davon aus. Und ja, es gibt auch einige coole neue Fahrgeschäfte. Einerseits eine riesige neue Wasserbahn, die größte transportable Wasserbahn, Wildwasserbahn Europas, und Evolution. Jan, was ist denn das?
1: Das Evolution, ein sehr großer sogenannter Propeller im Fachjargon, also quasi ein langer Arm, an den an beiden Seiten Gondeln angebracht sind, mit dem also dann auf über 65 Meter Höhe quasi und großen Geschwindigkeiten Nervenkitzel gesucht werden kann.
0: Also ich weiß schon mal eins, das ist nichts für mich und für meinen Magen. Aber wer es mag, gerne. Und natürlich gibt es solche Klassiker wie den Jupiter ist wieder da. Das Riesenrad, das Highlight, das Wahrzeichen quasi vom Volksfest Schweinfurt. Und dass ihr alles mal so ein bisschen austesten könnt und so weiter, haben wir ein paar Bummelpässe für euch gesichert. Da sind dann Gutscheine für verschiedenste Buden oder Fahrgeschäfte mit drin oder auch einfach nur was zu essen, was zu trinken. Und ja, könnt ihr jetzt bei mir gewinnen. Jetzt in diesem Moment 09721 2090 20. 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Da schickt ihr mir jetzt ein Riesenrad oder einfach das Stichwort Volksfest und dann seid ihr im Lostopf für einen Bummelpass für das Volksfest in Schweinfurt. 09721 2090 20. Ein Riesenrad-Emoji oder das Stichwort Volksfest. Viel Glück, weil die sind nämlich sehr beliebt und gehen weg wie heiße Semmel.

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1: Mit Schari Golla. Das neue Busnetz in Schweinfurt bleibt eine Dauerbaustelle. Nach einem Gespräch zwischen Stadt und der Initiatorin eines inzwischen beendeten Bürgerbegehrens ist klar, weitere Verbesserungen werden noch Zeit brauchen. Zunächst soll trotz knapper Kassen das bestehende Angebot gesichert werden. Langfristig planen die Verantwortlichen, Stadt- und Regionalbusse bis 2029 in einem gemeinsamen System zu bündeln. Erste Testläufe dafür können bereits 2027 beginnen. Seit Einführung des neuen Bussystems gibt es Kritik. Inzwischen wurden Änderungen bei den Schulbussen, am Marktplatz und bei der Berglinie vorgenommen. Eine der bekanntesten Traditionsveranstaltungen der Region fällt in diesem Jahr dem Wetter zum Opfer. Das Oberndorfer Waldpurgisgericht wurde jetzt aufgrund der schlechten Wetterprognose abgesagt. Das hat der Bürger- und Kulturverein Oberndorf mitgeteilt. Das Waldpurgisgericht, das jährlich an Fronleichnam stattfindet, ist ein historisch angelehntes Mittelalterfest mit Markt. Höhepunkt des Fests ist eine feierliche und humorvolle Gerichtsverhandlung, bei der lokale und alltägliche Vergehen augenzwinkernd verhandelt werden. Das Fest zieht jährlich mehrere tausend Besucher an. Hohe Temperaturen in Unterfranken sorgen derzeit nicht nur für Sommerfeeling, sondern auch für mehr Insekten in der Region. Das teilt der Bund Naturschutz mit. Die Wärme beschleunigt das Schlüpfen und die Vermehrung vieler Arten, etwa von Stechmücken, Blattläusen oder Schmetterlingen. Gleichzeitig bleiben zahlreiche Insektenarten aber weiter bedroht. Während robuste Arten zunehmen, sind empfindlichere, wie zum Beispiel der Hirschkäfer, weiterhin gefährdet. Wer online eine Partnerin oder einen Partner sucht, entscheidet häufig auch nach der politischen Orientierung. Das haben Forscher an der Uni Köln herausgefunden. Ausgewertet haben sie vor allem Ergebnisse in den USA. Allerdings gäbe es Parallelen zum Verhalten von Singles in Deutschland. Wer politisch anders denkt, passt demnach nicht zu Lebensstil und Werten.
2: Dankeschön, Schari, für die News. Die könnt ihr gerne nachlesen bei uns auf der Homepage radiogong.com.
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2: 25 Grad, ziemlich schwül und einzelne Schauer sind hier gerade noch in der Region unterwegs. Das ist so quasi der Vorbote zu dem, was da kommt, weil da kommt nämlich ein riesiges Regen- und Gewittergebiet beziehungsweise sogar Front auf uns zu Richtung Abend, so 20, 21 Uhr wird es dann auch bei uns dann eintreffen. Also da am besten ja auf die Couch gemütlich machen, die Fenster zulassen und dann, ja, wenn ihr Gewitter mögt, dann genießen.
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2: Ein Servus auf die Straßen um gleich 6:04. Wir haben gerade aktuell keine großen Meldungen, aber hier in Schweinfurt der Feierabendverkehr, vor allem der Kornmarkt, da ist gerade ein bisschen mehr los, aber auch die Maxburger Stadt einwärts, auch da ein paar Minütchen länger einplanen. Ansonsten keine großen Meldungen, auch keine Blitzer. Wenn ihr da einen seht, abgesehen von den Blitzen heute Abend, dann gerne Bescheid geben, 09721 20 90 20. Dankeschön und eine gute und sichere Fahrt euch.
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2: Und der wünscht euch einen wunderschönen Einstieg in diesen Dienstagabend. Ich hoffe, ihr habt schon Feierabend oder vielleicht sogar noch Ferien. Wir bringen euch gut rein.

0: mit J-Lo und David Guetta geht's rein in diesen Dienstagabend.
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0: Ihr habt es richtig gehört. Wir feiern den Feierabend, egal ob ihr Feierabend oder Ferien habt oder vielleicht sogar noch auf der Arbeitszeit zweite Schicht. Und so, dann haben wir noch ein bisschen Motivation für euch in Form eines Mixes vom Kollegen Tobi. Da wünsche ich euch ganz viel Spaß.

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1: So, meine lieben Freunde, das war's auch schon wieder. Ich sage jetzt ciao, tschüss, servus, Läusel, over and out für heute. Wir hören uns morgen wieder, wie in aller Frische, wie gewohnt, 15 bis 18 Uhr. Da heißt es dann wieder, haste Läusel, haste Spaß. Ab 18 Uhr übernimmt dann die Fehler und hat wieder eure Hits des Tages parat. Ich sage jetzt ciao, tschüss, servus und einen wunderschönen Dienstagabend euch noch.
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1: Ich bin Joshua Heise. Die EU-Staaten und das Europaparlament beraten derzeit über Fluggastrechte. Dabei geht es etwa um Entschädigungen bei Verspätungen, das Recht auf einen ausgedruckten Boardingpass oder auf kostenloses Handgepäck. Die Positionen gehen weit auseinander. Sollte es in dieser Runde keinen Kompromiss geben, bleibt erstmal alles so, wie es ist. Noch nie haben so viele Menschen in Teilzeit gearbeitet wie zuletzt. Im ersten Quartal waren es über 40%. Gleichzeitig sind 270.000 Vollzeitjobs weggefallen, aber nur 150.000 neue Teilzeitstellen dazugekommen. Und die Teilzeitbeschäftigten arbeiten mit 19 Wochenstunden etwas länger. Positiv, der Krankenstand ist im Vergleich zum Vorjahr leicht gesunken. Bundesgesundheitsministerin Warken will die Honorarkürzung für Psychotherapeuten nicht stoppen. Das zeigt ein Papier des Gesundheitsministeriums, das der Rheinischen Post vorliegt. Demnach hat das Ministerium die Kürzung um 4,5% geprüft und keine rechtlichen Beanstandungen gefunden. Zuletzt hatte es breite Proteste von Psychotherapeuten gegen die Kürzungen gegeben. Das Wetterphänomen El Niño sorgt weltweit für ein erhöhtes Extremwetterrisiko, etwa für Dürre oder Starkregen. Laut Weltwetterorganisation wird El Niño in den nächsten Wochen wieder beginnen und möglicherweise stark ausfallen. Bei dem Phänomen erwärmt sich die Wasseroberfläche im Pazifik, was weltweit Auswirkungen auf Wind, Luftdruck und Niederschläge hat. Flug gebucht, Trikot gratis dazu bekommen. Zahlreiche Passagiere des Lufthansa-Flugs von Frankfurt nach Chicago haben am Gate als Überraschung ein Deutschland-Trikot geschenkt bekommen. Sie fliegen nämlich mit derselben Maschine wie die Fußballnationalmannschaft. Anders als bei früheren Turnieren fliegt die DFB-Elf nämlich nicht mit einer Sondermaschine. Die WM in den USA, Mexiko und Kanada beginnt am 11. Juni.
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2: Nach dem Abstieg des 1. FC Schweinfurt 05 in die Fußball-Regionalliga steht jetzt auch fest, es wird in der nächsten Saison keine Derbys gegen die Würzburger Kickers geben. Die sind nämlich gestern in Liga 3 aufgestiegen. Gestern Abend haben sie auch das zweite Relegationsspiel gegen Lok Leipzig mit 2:1 gewonnen. Nach 4 Jahren steigt der FWK damit zurück in den Profifußball auf. Erleichterung für Autofahrer in der Schweinfurter Innenstadt. Heute nun soll die einspurige Verkehrsregelung am Paul-Rummert-Ring enden. 5 Tage lang hatten Bauarbeiten nahe dem Museum Georg Schäfer für erheblich Stau gesorgt. Eigentlich sollte der Verkehr gestern schon wieder fließen. Ein Fahrbahnschaden hat allerdings für kurzfristige Verzögerungen gesorgt.
3: Dankeschön, Shari Goller, für diese News. 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
3: Ja, das ist immer noch ganz schön schwül draußen und da kommen jetzt auch Regen und Gewitter in der Nacht immer weiter auf uns zu. Die Temperaturen sinken dann auf 14 bis 11 Grad. Auch morgen und bis ins lange Wochenende erwarten uns immer wieder Schauer und Gewitter, zwischendurch aber auch mal ein paar sonnige Phasen. Es ist abwechselnd kühler und dann auch wieder wärmer bei knapp bis 25 Grad.
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3: Hallo zu euch in die Autos. Ich habe nur noch einen Blitzer für euch und zwar in Würzburg in der Breslauer Straße. Wo auch immer ihr seid, gute Fahrt euch.
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0: Der ist ganz neu hier bei uns bei Radio Gong und jetzt einfach schon der allermeist gelikte Track heute. Neu von Ariana Grande. Das ist Hate That I Made You Love Me.
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0: Die besten Tipps für euren Feierabend hat meine Kollegin Chiara mal wieder für euch rausgesucht.
2: Heute könnt ihr für euch zur Board Game Night nach Schweinfurt gehen. Die Study Fab lädt heute nämlich zum Spieleabend ein. Das Ganze heute mit jede Menge Spieleklassikern, aber auch Geheimtipps zum Mitbringen oder auch Ausprobieren. Wer dem Regenwetter in den Pfingstferien entgehen will, der könnte heute aber auch mit seinen Kids einen Abstecher ins Atlantis-Abenteuerland nach Dittelbrunn machen. Hier können sich eure Kids auf über 2000 Quadratmetern austoben. Das Ganze zum Beispiel auf dem Klettergerüst, beim Trampolinspringen, auf der Pferderanch, beim Airhockey spielen oder auch auf dem Soccerfeld. Ja, und wer dem Alltagsstress nach Feierabend entgehen will, der kann heute auch in die Kisalis-Therme nach Bad Kissingen. Beim Abendtarif könnt ihr heute in der Sauna entspannen oder auch in einem der vielen Thermalbecken die Seele baumeln lassen.
0: Dankeschön, Chiara, für diese Tipps. Die gibt es natürlich auch nochmal zum Nachlesen auf radiogong.com. Außerdem übrigens auch ganz viele weitere Tipps, was ihr noch so unternehmen könnt in den Pfingstferien.
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Das ist Stay If You Wanna Dance, aber er hat auch mit diesem Hit hier seinen großen Durchbruch gehabt. Stargazing. Also er mag es scheinbar über die Dunkelheit zu singen. Stargazing, also einmal in die Sterne gucken. Und dann Hold Me In The Dark ist jetzt sein neuer Track hier bei Radio Gong. Also wenn der euch gefällt, dann gebt dem sehr gerne mal einen Like bei uns bei radiogong.com.

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1: Mit Schari Golla. Dank schnellen Eingreifens ist ein Wohnungsbrand in Schweinfurt glimpflich ausgegangen. In der Nacht brach in einer Wohnung im zweiten Stock eines Mehrfamilienhauses in der Bauerngasse ein Feuer aus. Beim Eintreffen der Einsatzkräfte schlugen bereits Flammen aus den Fenstern. Ersthelfer konnten zwei Personen aus dem Gebäude retten. Verletzt wurde also niemand. Der Brand wurde rasch gelöscht. Der Sachschaden liegt im unteren sechsstelligen Bereich. Die Kripo ermittelt nun zur Brandursache. Das Oberndorfer Waldpurgisgericht fällt in diesem Jahr ins Wasser. Wegen der schlechten Wetterprognose hat der Bürger- und Kulturverein die Traditionsveranstaltung jetzt abgesagt. Das Mittelalterfest im Pfisterpark mit Markt und der bekannten humorvollen Gerichtsverhandlung zieht jedes Jahr mehrere tausend Besucher an. Dort werden lokale Vergehen traditionell augenzwinkernd verhandelt. Die Vorbereitungen für zwei Bürgermeister-Neuwahlen in Unterfranken laufen. In Wülfershausen in der Rhön und in

0: Tüngersheim können ab sofort die Briefwahlunterlagen beantragt werden. In Wülfershausen wird neu gewählt, nachdem der im März gewählte Bürgermeister zurückgetreten war. Gegen ihn steht der Vorwurf im Raum, Briefwahlunterlagen manipuliert zu haben. In Tüngersheim ist eine Neuwahl nötig, weil der Wahlsieger sein Amt nicht antreten wollte. Die Neuwahlen finden beide in rund einem Monat statt. Forschende haben vor der norwegischen Küste ein außergewöhnlich gut erhaltenes Schiffswrack aus dem 18. Jahrhundert entdeckt. Das Schiff liegt 600 Meter tief in der Nordsee und hatte Porzellan, Kronleuchter, Textilien und Tee an Bord. Die norwegische Denkmalschutzbehörde nennt es die am besten erhaltene Ladung dieser Art in Nordeuropa. Erste Funde sollen schon in diesem Monat in Oslo präsentiert werden.
1: Dankeschön, Charigolla, für diese News. 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
1: Schwül warm bei um die 23 bis 24 Grad bei uns in der Region. Und da kommt jetzt einiges auf uns zu. Und zwar eine Regen- und Gewitterfront. Also da könnte sogar sintflutartiger Regen, Hagel und Sturmböen mit dabei sein. Deswegen auf jeden Fall ein bisschen vorsichtig unterwegs sein. Im Laufe der Nacht lässt der Regen dann nach und die Wolken lockern auf. Die Temperaturen sinken dann auf 14 bis 11 Grad. Und morgen bis zum langen Wochenende erwarten uns immer wieder im Wechsel Schauer, Gewitter und sonnige Phasen bei Temperaturen knapp unter 25 Grad.
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1: Hallo zu euch in die Autos. Das sieht gut aus bei euch auf den Straßen. Keine größeren Meldungen, aber es wird noch geblitzt. Und zwar in Würzburg in der Breslauer Straße. Gute Fahrt.
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1: Und mit euren meistgelikten, meistgesuchten und meistgeklickten Hits des Tages. Und dazu zählt auch Cat's Eye mit Gabriella.

Das ist eine coole neue Hip-Hop-Nummer und zwar von The Kid LAROI, Girls, und auch schon Top 45 der meistgesuchten Tracks hier bei Radio Gong. Ja, The Kid LAROI hat auch schon mit krassen Leuten zusammengearbeitet, zum Beispiel mit Miley Cyrus oder auch mit Clean Bandit und auch mit ihm hier. Mit Justin Bieber hatte er einen seiner erfolgreichsten Hits und zwar Stay. Also The Kid LAROI, neu hier für euch bei Radio Gong mit Girls, mit einem coolen Hip-Hop-Track. Like den gern mal fleißig auf radiogong.com oder in der Gong-App, wenn der euch gefällt.

Der gibt richtige Summer-Vibes. Das ist der neue von Ugel, Move Into The Sun. Jetzt schon Top 20 der meistgesuchten Tracks. Ja, jedes Jahr ist ja ein Highlight, wie Susanne Daubner von der Tagesschau das Jugendwort des Jahres vorliest. Und seit 2 Jahren hat der Influencer Levi Pennell jetzt auch das Boomer-Wort des Jahres ins Leben gerufen. Also die Wörter, die die Gen Z oder die Millennials regelmäßig so von ihren Eltern hören. Ne? Und es gibt jetzt auch wieder so ein Voting für das Boomer-Wort des Jahres und ich habe mal geschaut, also wieder ein paar lustige mit dabei. Zum Beispiel Reklame statt Werbung. Das hat meine Oma immer gesagt. Die war noch ein bisschen älter als ein Boomer. Naja, dann Juno oder Juli statt Juni oder Juli. Klar, früher noch ohne WhatsApp, ne? Mit dem Empfang auf dem Land.

da hast du am Telefon nicht so gut unterscheiden können, welcher Monat jetzt gemeint ist. Und hinterher kreuzt der eine dann einen Monat zu früh beim anderen auf. Deswegen ist das wahrscheinlich entstanden. Naja, oder mein persönliches Highlight ist ChatGPT statt ChatGPT oder in Gen Z-Sprache Chatty natürlich, weil ist ja schon wie so ein bester Freund oder halt ein Sportsfreund, wie der Boomer sagen würde.

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0: Hälfte der Erwachsenen hierzulande bringt zu viele Kilos auf die Waage. Laut Statistik lag der Body Mass Index 2025 bei den Betroffenen bei über 25 und das stufen Fachleute als übergewichtig ein. Männer sind häufiger betroffen als Frauen. Die Durchschnittswerte liegen bei 86,5 bzw. knapp 70 Kilo. Alle Angaben zu Gewicht und Größe beziehen sich auf erwachsene Personen ab 18. Die zunehmende Hitze im Sommer belastet vermutlich die meisten. Besonders hart trifft das aber ältere Menschen. Gewerkschafts- und Kirchenvertreter fordern jetzt, pflegebedürftige Senioren besser zu schützen. Investitionen in Millionenhöhe seien dafür nötig. Ein Diakonie-Pflegeexperte spricht von jährlich wiederkehrenden Ausnahmezuständen. Das kratze an der Menschenwürde. Weil viele Kinder und Jugendliche nicht sicher schwimmen können, fordert der Bundesverband Deutscher Schwimmmeister, dass Kinder und Jugendliche unter 16 ohne Bronzeabzeichen Freibäder nur noch in Begleitung ihrer Eltern besuchen dürfen. Ursula Winkler berichtet.
1: Viele Kinder tragen ihr Seepferdchen stolz auf der Badehose, aber wirklich sicher im Wasser sind sie erst nach der Bronzeprüfung. Da müssen sie unter anderem zeigen, dass sie 15 Minuten am Stück schwimmen können. Die Deutsche Lebensrettungsgesellschaft findet die Idee einer Bronzepflicht im Freibad gut. Die Verantwortung für Kinder und Jugendliche lasse sich nicht auf das Schwimmbadpersonal übertragen, heißt es von der DLRG.
0: Wer den Kölner Dom besuchen möchte, muss ab nächsten Monat 12 Euro Eintritt dafür zahlen. Das Domkapitel hat die neuen Ticketpreise veröffentlicht. Kinder und Menschen mit Behinderungen kommen weiter kostenlos rein, ebenso Besucherinnen und Besucher von Gottesdiensten. Mit den Einnahmen soll der Erhalt des Doms bezahlt werden. Das hat allein im Jahr 2024 14 Millionen Euro gekostet.
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3: Vor dem Amtsgericht Schweinfurt hat heute der Prozess gegen einen 21-Jährigen aus dem Raum Schweinfurt begonnen. Ihm wird vorgeworfen, Aufnahmen vom Missbrauch von Kindern und Jugendlichen besessen und weiterverbreitet zu haben. Laut Anklage soll er außerdem in mehreren Fällen Links dazu verschickt haben. Der Angeklagte war zur Tatzeit noch heranwachsender. Deshalb wird nach Jugendstrafrecht verhandelt. Kupferdiebe schlagen in der Region offenbar immer wieder nach einem ähnlichen Muster zu. Die Polizei prüft deshalb, ob die aktuellen Fälle zusammenhängen könnten. Zuletzt verschwanden Kupferdächer von Wasserhäusern und einem Hochbehälter in den Haßbergen. Zuvor wurden bereits Kupferkabel aus Solarparks in den Landkreisen Bad Kissingen und Würzburg gestohlen. Auch in Melrichstadt erbeuteten Unbekannte rund 500 Kilo Kupferseil. Die Ermittler gehen von mehreren Tätern und dem Einsatz größerer Fahrzeuge aus.
4: Dankeschön, Shari Goller, für diese News. 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
4: Ja, das hat schon deutlich abgekühlt. Aktuell nur noch 18 Grad bei uns in der Region. Und so langsam zieht jetzt auch das Regengebiet immer näher an uns heran. Heute Nacht lockern die Wolken dann immerhin auf, die Temperaturen sinken dann auf 14 bis 11 Grad. Morgen und bis übers lange Wochenende erwarten uns dann ein Mix aus Schauern und Gewittern, zwischenzeitlich auch mal die Sonne und die Temperaturen bleiben bei knapp 25 Grad.
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4: Hallo zu euch in die Autos. Man merkt, dass der Regen ankommt, denn wir haben gleich neue Unfälle reinbekommen. Einmal die A3 Frankfurt Richtung Würzburg zwischen Robrunn und Marktheidenfeld. Achtung, eine ungesicherte Unfallstelle. Außerdem Gegenstände auf der Fahrbahn. Dann die A3 wieder Frankfurt Richtung Würzburg zwischen Marktheidenfeld und Wertheim-Lenkfurt. Achtung, Reifenteile auf der Fahrbahn. Dann weiter im Verlauf auf der A3 zwischen Wertheim-Lenkfurt und Helmstadt. Da haben wir ebenfalls eine ungesicherte Unfallstelle. Und in der Gegenrichtung A3 Würzburg Richtung Frankfurt in Höhe Dreieck Würzburg-West auch ein Unfall. Da ist der mittlere Fahrstreifen blockiert und Personen auf der Fahrbahn. Und es wird noch geblitzt, und zwar in Würzburg in der Breslauer Straße. Wo auch immer ihr seid, kommt gut an.
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Das sind unsere Local Heroes aus Karlstadt. Fastboy mit Beautiful Life. Top 15 der meistgelikten Tracks. Und ihr könnt sie live sehen. Und zwar im August. Da sind sie am Residenzplatz. Ja, wir haben gerade noch mal eine neue Verkehrsmeldung reinbekommen. Und zwar jetzt auch noch ein Unfall auf der A3 Nürnberg in Richtung Würzburg zwischen Geiselwind und Wiesentheide. Da hat es ebenfalls gekracht. Und es ist wohl strömender Regen auf der Autobahn. Also fahrt bitte vorsichtig, ganz langsam und passt auf euch auf.

Das sind Felix Jähn und Cascada mit Boy You Turn Me, Top 20 der meistgelikten Tracks. Und an dieser Stelle mal ein kurzer Check. Bei wem hängt der Kalender noch auf Mai? Also ich bin gut da drin, das auch mal 2 Wochen zu spät umzudrehen, diesen Kalender. Aber viele von uns verschenken ja auch gerne so selbstgestaltete Kalender so an Weihnachten, ne? Oder kriegen die dann halt geschenkt und haben dann so 5 mehr oder weniger strahlende Familienmitglieder aus dem Italienurlaub an der Wand hängen. Naja, wie wär's denn mal, wenn euer Kalenderbild mal bei mehr Menschen in der Region an der Wand hängen würde? Da habe ich nämlich was für euch. Da könnt ihr euch mit einem Foto für den nächsten WVV-Kalender bewerben. Vielleicht habt ihr ja ein schönes Bild aus Würzburg. Von der Residenz, vom Kaisergärtchen, vom Dom, von der Straßenbahn. Wer weiß? Und die 12 besten Bilder, die schaffen es nämlich in den Kalender von der WVV. Wer das schafft, bekommt 3 Exemplare kostenlos, 50 Euro Guthaben für die WVV-Komfortkarte. Und wer es sogar aufs Titelbild schafft, für den gibt es ein Jahr Ökostrom. Das ist schon mal was wert, vor allen Dingen bei den aktuellen Strompreisen. Also, ich würde sagen, holt mal eure Kamera raus, lauft in Würzburg ein bisschen rum jetzt im Sommer oder fahrt auch einfach in die Stadt rein, wenn ihr natürlich nicht direkt aus Würzburg seid, knipst ein paar schöne Motive und dann geht auf radiogong.com und sendet uns diese Bilder zu. Und wer weiß, vielleicht hängt euer Foto ja dann schon bald in sämtlichen Haushalten an den Wänden bei uns in der Region. Das ist DJ Snake jetzt für euch und Bipolar Sunshine mit Paradise hier bei eurem Heimvorteil.

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0: Das ist Alex Warren für euch mit Fever Dream Top 25. Sowohl bei den meistgelikten als auch bei den meistgesuchten Tracks. Ja, und für alle, die jetzt zum Feierabend noch ein bisschen auf der Couch sitzen und ein bisschen gemütlich durch Social Media scrollen, dann schaut doch mal bei Gonghörer Ismail auf TikTok vorbei. Er kommt aus Würzburg und er macht lustige Videos mit seiner türkischen Mama zusammen.
1: Jazeke, hi Jazeke.
0: Da hat sie gerade versucht, einen deutschen Rappernamen vorzulesen. Ich habe es jetzt nicht erkannt. Wir versuchen es nochmal.
1: Jazeke, hi Jazeke.
0: Ich glaube, sie meint Jazeke. Bin mir aber nicht so sicher. Aber seine Community, die feiert es auf jeden Fall. 3 Millionen Menschen haben seine Videos schon insgesamt gesehen. Und Ismails Mama wird auch immer wieder erkannt auf der Straße. Total crazy. Obwohl das mit TikTok alles gar nicht so geplant war.
2: Das war tatsächlich die Idee von meiner Mama. Sie fragt mich schon seit ein paar Jahren, wann wir zusammen TikTok machen. Ich hatte bis vor ein paar Monaten noch nicht mal einen TikTok-Account und habe mich immer wieder geweigert, mir ein Profil zu machen. Und jetzt haben wir vor ein paar Monaten damit gestartet.
0: Ja, Wahnsinn, wie schnell manche Leute einfach viral gehen, oder? Naja, auf TikTok heißen die beiden übrigens Maxi Mom Easy. Und mein Favorite war auf jeden Fall, als die Mama versucht hat, Jugendwörter auszusprechen. Ist ein Klassiker, aber wirklich sehr lustig. Also schaut da sehr gerne mal vorbei.

Das ist die aktuelle Nummer 1, der Gong Top 30, Stick Figure und Angels Above Me hier bei eurem Heimvorteil. Und wir schauen noch mal kurz auf die Straßen, einfach weil durch das Wetter hier so viel los ist. Passt bitte auf der A3 Würzburg in Richtung Nürnberg zwischen Geiselwind und Schlüsselfeld. Achtung, eine ungesicherte Unfallstelle. Dann in der Gegenrichtung Nürnberg in Richtung Würzburg zwischen Geiselwind und Wiesentheid eine ungesicherte Unfallstelle. Dann haben wir nochmal die A3 Frankfurt Richtung Würzburg zwischen Rohrbrunn und Marktheidenfeld. Achtung, Personen auf der Fahrbahn, da laufen Bergungsarbeiten. Wir haben nochmal die A3 Frankfurt Richtung Würzburg zwischen Marktheidenfeld und Wertheim-Lenkfurt. Da liegen Reifenteile auf der Fahrbahn. Dann die A3 zwischen Wertheim-Lenkfurt und Helmstadt. Da laufen auch die Bergungsarbeiten nach einem Unfall. Und in der Gegenrichtung A3 Würzburg Richtung Frankfurt in Höhe des Dreieck Würzburg-West. Da ist der rechte und der mittlere Fahrstreifen gesperrt. Da braucht ihr auch einiges an Geduld. Und wir liefern euch dazu die beste Musik. Haltet durch, wenn ihr im Stau steht. Das ist Taylor Swift jetzt für euch mit The Fate of Ophelia.

Top 10 der meistgelikten Tracks. Das ist Martin Garrix und Ed Sheeran mit Repeated, der Song, der 12 Jahre lang gedauert hat, bis er fertig geworden ist. Und ich nehme das jetzt einfach mal als ein gutes Omen. Denn vor ziemlich genau 12 Jahren ist ja die deutsche Nationalmannschaft Fußball-Weltmeister geworden, also in 2014. Und wenn jetzt es sogar Ed Sheeran und Martin Garrix geschafft haben, nach 12 Jahren ihren Song rauszubringen, dann schaffen wir es doch nach 12 Jahren auch wieder Fußball-Weltmeister zu werden. Heute ist ja die deutsche Nationalmannschaft mit dem Flugzeug von Frankfurt nach Chicago geflogen, beziehungsweise sie sind wahrscheinlich noch gerade auf dem Weg. Und deswegen würde ich sagen, ich spiele euch hier jetzt mal den offiziellen WM-Hit. Das ist Shakira mit Die Die hier bei eurem Heimvorteil.

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Das ist der zweitmeistgelikte Song hier bei Radio Gong, Alec und Headlights hier bei eurem Heimvorteil. Und das war's jetzt von mir, von eurer Feierabendfehle. Wir hören uns morgen wieder ab 18 Uhr zu den Hits des Tages. Viel Spaß jetzt mit meinem Kollegen Andy Poole.

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1: Ich bin Oliver Urbanke. Bundesgesundheitsministerin Wagen will die Honorarkürzung für Psychotherapeuten nicht stoppen. Das zeigt ein Papier des Gesundheitsministeriums, das der Rheinischen Post vorliegt. Demnach hat das Ministerium die Kürzung um 4,5% geprüft und keine rechtlichen Beanstandungen gefunden. Zuletzt hatte es breite Proteste von Psychotherapeuten gegen die Kürzung gegeben. Die EU-Staaten und das Europaparlament beraten über Fluggastrechte. Dabei geht es etwa um Entscheidungen bei Verspätungen, das Recht auf einen ausgedruckten Boardingpass oder auf kostenloses Handgepäck. Die Positionen gehen weit auseinander. Sollte es in dieser Runde keinen Kompromiss geben, bleibt erstmal alles beim Alten. Die EU will die Zuwanderung

0: besser steuern und hat den Weg freigemacht für sogenannte Rückkehrzentren in Drittstaaten. Was es damit auf sich hat, erklärt Tine Klimach.
1: In die speziellen Rückkehrzentren, sogenannten Return Hubs, außerhalb der EU sollen abgelehnte Asylbewerber kommen, die nicht in ihre Herkunftsländer zurückgebracht werden können. Etwa weil das Heimatland sich weigert, sie zurückzunehmen oder die Bundesregierung keine diplomatischen Beziehungen zu dem betroffenen Staat pflegt.
0: Ab sofort wissen Lkw-Fahrerinnen und Fahrer auf der Autobahn, wo noch ein Parkplatz für sie frei ist. Bundesverkehrsminister Schnieder hat an einer Rastanlage bei Hamm einen neuen Stellplatz-Informationsdienst vorgestellt. Die Belegungsdaten aller 1850 Rastanlagen sind jetzt kostenlos und nahezu in Echtzeit abrufbar. Das soll das lange Suchen nach einem freien Platz endlich beenden. Gut für Lkw-Fahrerinnen und Fahrer und den Logistikstandort Deutschland, so Schnieder.
2: Soweit die Nachrichten. 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
2: Ja, das ist jetzt dann doch durchwachsen geworden heute Abend. Also es ist ein richtiges Regenband, das über uns hinwegzieht. Und damit müssen wir jetzt rechnen, dass es immer wieder Regen gibt. Und das wird jetzt auch noch ein bisschen anhalten auf jeden Fall. Also nehmt einen Schirm mit oder einen Hut oder irgendwas. Und es kann auch Gewitter geben hier und da und vielleicht sogar örtlich sogar Hagel- und Sturmböen oder sonst was. Also es hat vorhin schon mal richtig geweht. In der Nacht lässt das aber nach und die Wolken lockern auf. Die Tiefstwerte dann 14 bis 11 Grad. Morgen Wolken, kurze sonnige Phasen, ab Mittag auch hier Schauer und vereinzelt kurze Gewitter. Gegen Abend hin lässt das wieder nach und die Sonne kommt dann raus. Die Höchstwerte morgen 19 bis 22 Grad, also nicht mehr ganz so warm. Von Leichnam werden die Wolken wieder kompakter, erneut Schauer oder einzelne Gewitter. Auch am Freitag einzelne Schauer, am Wochenende dann soll sich die Sonne wieder häufiger zeigen. Ja, das wäre schön so zum Schluss nochmal beim langen Wochenende jetzt in den Pfingstferien auch. Und die Temperaturen steigen dann auch wieder ein bisschen an.
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2: Wir haben für euch 20:03 und da ist einiges los. Bitte Vorsicht, wenn ihr unterwegs seid. Die A3 Frankfurt Richtung Würzburg zwischen Rohrbrunn und Marktheiden fällt hier Personen auf der Fahrbahn Bergungsarbeiten. Dann haben wir die A3 weiter in Richtung Nürnberg zwischen Geiselwind und Schlüsselfeld. Hier ist gesperrt nach einem Unfall. Obacht hier. Nürnberg Richtung Würzburg zwischen Geiselwind und Wiesentheid. Hier ungesicherte Unfallstelle. Im weiteren Verlauf Richtung Frankfurt Höhe Dreieck Würzburg West. Der rechte Fahrstreifen und der mittlere sind gesperrt. Bergungsarbeiten hier. Und die A7 Ulm rauf Richtung Würzburg zwischen Rothenburg ob der Tauber und Bad Windsheim ein Unfall mit mehreren Fahrzeugen. Auch hier ist gesperrt momentan. Bitte Vorsicht in diesem Bereich. Allen unterwegs eine gute Fahrt und es wird geblitzt. Würzburg die Breslauer Straße. Bitte nicht zu schnell.
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2: Und ich wünsche euch einen schönen Dienstagabend. Ihr seid hier bei der Late Night Show. Und das ist Kamerad mit Hug Yourself.

International Vibes, the second voice, let me be. Seit 8 Wochen bei uns in unsere Top 30 mit dabei. Das völlig zu Recht gerne weiterhin liken bei uns in der Gong-Playlist an diesem doch etwas durchwachsenen Abend. Ja, es ist leider vom Wetter her ein bisschen regnerisch. Siehst du, kaum regnet, schon hustig, aber nein. Entschuldigung. Es ist wichtig für die Natur. Also der Regen wird längst erwartet und sehnsüchtig erwartet. Und es ist jetzt gut, muss ja nicht gleich hageln mit allem drum und dran, aber es ist schön, dass es jetzt ein bisschen regnet. Trotzdem gibt es nicht alles Tolle. Zum Beispiel, ja, wir hatten ja im Ringpark eine Baumkrone abgebrochen und jetzt erinnert die Stadt auch daran, dass Äste oder Teile von Bäumen trotz regelmäßiger Kontrollen herabstürzen können. Vor allem im Sturmzeiten, ja, wenn es so richtig weht, bei starkem Wind, Sturm, Gewitter, dann sollte man auf jeden Fall hier Waldstücke und Baumansammlungen wie der Ringpark meiden, weil da kann natürlich auch da was passieren. Also bitte Vorsicht hier in diesem Bereich. Aber in Lohr, auch nach Karlstadt, ist das Verbot für offenes Feuer aufgehoben worden durch die Regenfälle der vergangenen Tage. Also es hat auch was Gutes, deswegen nicht mehr ganz so trocken. Und deswegen trotzdem Vorsicht ist geboten, aber ne, Zigaretten im Wald und so nicht einfach achtlos wegzuwerfen, macht man im Wald sowieso nicht. Da gibt es auch weiterhin Rauchverbot, ne, und alles immer einsammeln und mitnehmen und nichts liegen lassen. Das ist immer schlimm, wenn ich da durch irgendwelche Wälder laufe, auch hinterm Haus bei uns, und da liegt einfach Zeug. Und da denke ich mir, warum? Muss nicht sein. Nehmt es einfach mit. Aber wie gesagt, die Waldbrandgefahr ist jetzt nicht mehr so schlimm. Denn da war in den letzten Wochen eben dieses Feuerverbot und das ist durch den Regen jetzt erstmal aufgehoben nach Karlstadt, eben auch in Lohr. Und hier ist Miley Cyrus für euch auf Radio Gong mit End of the World.

0: Lakers gestern in die dritte Liga aufgestiegen sind, sondern weil die Weltmeisterschaft ansteht. Und da wollte ich natürlich wissen, weil er ja aus Portugal original kommt, dann in Großbritannien aufgewachsen, Eltern sind zurückgezogen. Folgst du Fußball eigentlich?
1: Not as much as I used to. I used to play a lot of it. I've never been one to really sit down and watch it, to be honest. But my hometown and family fanbase is for Benfica. SLB, which is, they're from Lisbon, and that would probably be my dream stadium to sell out if I ever could get there.
0: Also, er sagt, nicht so viel wie sonst, ich habe mehr gespielt, ich war nie einer, der wirklich geguckt hat, aber die ganze Familie sind Benfica-Fans. Ja, Lissabon, klar. Er hat ja in der Heimat dann auch natürlich Konzert gegeben, war ja unterwegs. Wie war es denn, da in Portugal zu spielen?
1: Yeah, so my whole family lives there. So when I moved with my family. I was 5 years old. And then when I was 17, my mom, my sister and my father moved back.
0: Und wie gesagt, er war dort in Portugal. Die ganze Familie ist da und war natürlich auch dann beim Konzert. Und es war alles mega.
1: Oh, mental. When I first put on the Lisbon date, I was like, oh, even if it's just my parents coming, I don't care. Like, as long as they are there and it can be a fully empty room, I really don't care. And then we turned up and I asked the lady, I was like, break it to me, how many tickets have we sold? It was a 650 cap and I sold 490 tickets. And I was like, the Portuguese people know who I am? What? And it was really exciting because my parents are, my whole family's from down south. So they rented a bus, a 49-seater bus. And they all chipped in 20 euros and they went up to Lisbon, came to watch me, and then I got on the bus with them at 2 a.m. in the morning, straight back down, so tired, and then we all went to sleep.
0: Also es war der Hammer, einfach der Hammer. Es war in Lissabon und meine ganze Familie kommt aus dem Süden. Und es wäre mir egal gewesen, auch wenn wirklich nur meine Familie gekommen wäre. Und dann wollte ich wissen, wie viel. Und es waren über 600, die rein durften. Und es waren fast 500 Tickets verkauft. Und ich habe gesagt, Mensch, die Leute in Portugal wissen, wer ich bin. Und meine ganze Familie hat quasi einen Bus gemietet, sind hochgefahren, haben zugeschaut. Ich bin mit denen auf dem Bus wieder zurückgefahren. Und dann haben wir alle ein bisschen geschlafen. Also, mega Geschichte. Pedro Santos, I Don't Know Me. Gerne weiterhin liken bei uns in der Gong Playlist. Und das ist Kato und John für euch. Turn the lights off.

Pedro Santos, I don't know me, hier auf Radio Gong. Er war ja bei uns neulich und hat ein bisschen auch im Aufzug gespielt und ich habe ein bisschen mit ihm gequatscht. Und klar, Fußball aktuell in aller Munde, nicht nur, weil die

Alan Scott und Whitney Houston, I Wanna Dance With Somebody Who Loves Me. Hier auf Radio Gong, das Ganze an diesem Dienstagabend. Wir schauen mal kurz auf die Straßen und sehen, tatsächlich hat sich alles aufgelöst. Es war eine Menge Meldungen und es war eine Menge los und überall sind alle Unfallstellen und Pannenfahrzeuge und was es auch sonst gab und Gegenstände weggeräumt. Gleichzeitig gefühlt war irgendwie ja, da jemand unterwegs und hat alles weggeräumt. Also gute Nachrichten, hier nur der Blitzer Würzburg-Breslauer Straße, noch bitte nicht zu schnell. Und hier ist David Guetta mit Teddy Swims, Tones and I und Gone, Gone, Gone.

The Bowser. Magnetic. Schöne Nummer. Gerne liken bei uns in der Gong-Playlist. Kommt bei euch schon auch gut an bisher. Ja? Und wenn die Songs gut ankommen, dann können sie bei uns auch in unsere Top 30 landen, wie Harry Styles das schon gemacht hat mit American Girls. Diese Nummer finde ich übrigens sehr, sehr schick. Schon seit 9 Wochen mit dabei, war es 7 Mal auch in den Top 10 mit dabei. Aktuell ein bisschen weiter runtergefallen, macht aber nichts. Mit euren Likes kann es Harry wieder nach oben schaffen. Ja, und dann schauen wir mal, was da passiert. Ihr entscheidet mit bei uns, mit euren Likes, bei uns in der Gong-Playlist. Findet ihr auf radiogong.com oder auch in der Gong-App, die hoffentlich jeder natürlich auf sein Smartphone hat. American Girls hier für euch bei der Late Night Show.

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1: Ich bin Oliver Urbanke. In Deutschland arbeiten so viele Menschen in Teilzeit wie nie zuvor. Laut dem Institut für Arbeitsmarkt- und Berufsforschung waren es im ersten Quartal rund 40% aller Erwerbstätigen. Im Schnitt arbeiten sie knapp 19 Stunden pro Woche und damit etwas mehr als im letzten Jahr. Insgesamt haben etwas mehr als 45 Millionen Menschen in Deutschland einen Job. Für Lkw-Fahrerinnen und Fahrer soll es einfacher werden, einen Parkplatz zu finden. Ab heute gibt es den Stellplatz-Informationsdienst mit Daten von allen gut 1800 Rastplätzen. Jan-Henner Reitze berichtet.
2: Lkw-Fahrer sollen nicht mehr lange suchen müssen und so auch schneller runter von Autobahnen und anderen Straßen, wo sie anderen im Weg rumfahren. Gespeist wird die Stellplatzsuchhilfe mit Daten aus dem Mautsystem, nahezu in Echtzeit. Ruhezeiten sollen so besser eingehalten werden können und am Ende alle Verkehrsteilnehmer profitieren von mehr Platz auf den Straßen und einer verbesserten Sicherheit.
1: Die Sommerferien sollen in keinem Bundesland bereits im Juni beginnen. Das fordert der Philologenverband. Die Verbandschefin begründet ihre Forderung damit, dass ein früher Start in die Ferien vor den Abschlussprüfungen Stress verursache, weil Prüfungen und Korrekturen pünktlich vor Ferienbeginn abgeschlossen sein müssten. Den frühesten Beginn der Sommerferien haben in diesem Jahr Hessen, Rheinland-Pfalz und das Saarland. ChatGPT nutzen auch viele Kinder und Jugendliche für Alltagsfragen. Und diese würde das Unternehmen bewusst gefährden, um schneller Geld zu verdienen. Das wirft der US-Bundesstaat Florida OpenAI vor und klagt. Warnungen zur Nutzung der KI seien absichtlich intern gehalten worden. Außerdem gäbe es keine echte Alterskontrolle. Unter 13 ist ChatGPT zwar verboten, wird aber kaum überprüft.
3: Soweit die Nachrichten.

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0: Es kann immer wieder Regen geben. Ja, also es zieht noch dieses Regenband durch. Teilweise hat schon nachgelassen. In einigen Teilen ist es noch richtig regnerisch. Aber später lässt das dann durchgehend meist nach. Und ist in der Nacht dann auch aufgelockert vielfach. Und die Tiefstwerte um 14 bis 11 Grad. Morgen dann Wolken und kurze sonnige Phasen. Ab Mittag kann es hier auch wieder Schauer oder auch kurze Gewitter geben. Gegen Abend dann auch wieder Sonne, 19 bis 22 Grad. Und die Tage danach von Leichnam eher wieder Schauer mit Gewitter. Am Freitag auch noch ein paar Schauer. Am Wochenende können schon wieder freundlicher werden. Wir bleiben dran.
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0: 21:02. Hallo Autofahrer. Wir haben aktuell für euch keine Störungsmeldungen. Allen unterwegs, gute Fahrt.
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0: Und ich wünsche euch einen schönen Dienstagabend. Ihr seid hier bei der Late Night Show. Servus.

Paarung Stellar, Black Lilies, damit ist er beim ESC nicht als Kandidat aufgetreten, aber zwischendurch und kam richtig gut an, sodass dieser Nummer auch sehr geliked wird bei euch und ihr könnt gerne das weiterhin tun. Einer der meistgelikten, ja, bei uns. Und wenn ihr sagt, ey, das regt mich zum Grooven und Tanzen an, vielleicht heute in der Bombe-Studie Dienstag in Würzburg ab 22 Uhr mit Happy Hour All Night Long. Natürlich gibt es auch in verschiedenen Clubs da entsprechend auch die Möglichkeit dazu zusammenzukommen, Happy Hours zu genießen, verschiedene Leute zu treffen, all das und viel mehr. Schaut rein auf radiogong.com oder ihr macht was für einen guten Zweck. Zum Beispiel heute auch Bingo for Charity, läuft schon seit 19 Uhr in der Loma Bar und jedes Euro geht heute an das Goldene Kinderdorf in Würzburg. Also für den guten Zweck ein bisschen Bingo spielen, auch eine Möglichkeit. Egal, was ihr vorhabt, viel Spaß. Natürlich auch Weindorf hier in Würzburg und die Lauben sind ja überdacht. Auch viele Zelte natürlich dort. Das heißt, auch trockenen Fußes sozusagen kann man auch noch ein Shoppen genießen. Und außerdem lässt das Ganze jetzt auch nach, der Regen. Und das Ganze geht noch bis 23.30 Uhr. Also lohnt sich definitiv. Ich schaue mal auf unseren Regenradar und Würzburg ist jetzt schon fast trocken. Also geht schon. Und hier ist Leonie für euch auf Radio Gong mit Don't Worry.

Michael Schulte und Love Sick hier auf Radio Gong. Das Ganze an diesem Dienstagabend. Der Juni ist losgegangen. Schön, es wird ein WM-Juni. Da freuen wir uns natürlich auch drauf, dass es da selbstverständlich einiges gibt. Wir werden euch selbstverständlich auch sagen, wo man gucken kann. Wobei, das wird schon spannend. Also erstmal sind ja unfassbar viele Mannschaften dabei, was ja ganz spannend ist eigentlich. Aber wenn man so den Spielplan anguckt, dann kann man ja teilweise von abends bis zum Frühstück durchgehend Fußball schauen. Ist wirklich so. Also, ja, 11.06. geht ja los um 21 Uhr und am 12.06. kannst du schon um 4 Uhr früh, falls du mal nicht schlafen kannst, Südkorea, Tschechien anschauen. Und dann geht's irgendwie durchgehen. Das ist dann echt lustig. Ja, dann geht's am Samstag zum Beispiel 3 Uhr früh, dann 21 Uhr Abend, dann 0 Uhr, dann 3 Uhr, dann 6 Uhr, dann 19 Uhr, 22 Uhr. Also am Sonntag zum Beispiel kannst du den ganzen Tag Fußball gucken. Kannst mittags ein bisschen Pause machen zwischen tagsüber vorschlafen. Und dann das erste deutsche Spiel dann um 14.06. um 19 Uhr gegen Curaçao. Das wird sicherlich auch sehr spannend werden. Also, ich bin gespannt, wie sich die deutsche Mannschaft schlägt. Ich bin vor allem gespannt, wie Lennart Karl sich schlägt, der ja, sag ich mal, zumindest gegen Finnland seine Bewerbung abgegeben hat für eine, ja, Startelf-Nominierung. Wer weiß. Also, bis dahin passiert noch so viel. Sind ja hingeflogen heute, die deutsche Nationalmannschaft. Also, sie sind jetzt, glaube ich, schon unterwegs oder sind fast schon da. Also, glaube ich, habe ich zumindest gelesen. Ich habe es jetzt nicht gesehen, wie sie weggeflogen sind, aber ich weiß, dass sie da unterwegs sind. Und auf jeden Fall drücken wir selbstverständlich die Daumen. Und wir sagen euch dann auch, wo man gucken kann, weil oft ist es ja einfach schön, zusammenzuschauen. Ja, man kann natürlich auch zu Hause gucken, logisch, ist immer möglich. Aber dann so mit allem drum und dran, ne, zusammen feiern, zusammen hoffentlich feiern, dann ist es natürlich schon was Besseres. Also das heißt, unbedingt dann schauen, was wir da entsprechend euch aufbereiten, vorbereiten, damit ihr dann zusammen Fußball schauen könnt. So muss es sein bei einer WM. Und hier ist Mal Smith für euch und Stay If You Wanna Dance.

Holly Humberstone to love somebody hier auf Radio Gong für euch. Ist auch wieder eingestiegen bei uns in unsere Top 30. Gerne weiterhin liken bei diesem etwas durchwachsenen Wetter. Aber wir haben ja Abhilfe für euch. Ihr müsst nur reinschauen auf radiogong.com, auch wieder unter Stadtgespräch. Und da haben wir Ausflugtipps bei Regenwetter. Ja, ganz wichtig, weil es ja nicht immer nur Sonne, Sommer, Sonnenschein gibt, sondern es gibt auch Möglichkeiten, innen drin Sachen zu machen. Und da haben wir eine wirklich schöne, schöne Übersicht. Egal ob Toppels, Wertheim, Kletterzentrum, Würzburg, Boulderhalle, Würzburg, Atlantis, Abenteuerland, Dittelbrunn, Kartfahren in der Region, Museen, Trampolinhalle, Kletterzentren, Kinderwelten. Also schaut rein, da gibt es eine Menge zu entdecken. Da haben wir Links dazu auch entsprechend. Und dann könnt ihr das raussuchen, was vielleicht eben bei einem nicht so schönen Tag auch zu machen ist. Ja, wir haben ja schließlich noch Ferien, dann haben wir noch einen Feiertag und Brückentag und überhaupt. Und hier ist Linkin Park für euch. Das Ganze bei der Late Night Show hier auf Radio Gong mit The Emptiness Machine.

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1: Ich bin Moritz Einzel. Die Antidiskriminierungsstelle des Bundes verzeichnet so viele Fälle wie nie zuvor. 13.000 Menschen wandten sich im vergangenen Jahr an die Beratung, weil sie sich benachteiligt sahen. Das waren 15% mehr als im Jahr davor. Ursula Winkler berichtet.
2: Am häufigsten, bei mehr als 40% der Fälle, ging es um Rassismus. Registriert wurden etwa fremdenfeindliche Beleidigungen und Abwertungen. Oder die Menschen sahen sich wegen ihrer Herkunft benachteiligt, etwa im Bewerbungsprozess, bei der Wohnungssuche oder bei Arztterminen. Rassistische Einstellungen verfestigen sich und führen zu deutlich heftiger erlebter Diskriminierung, sagte die Antidiskriminierungsbeauftragte Attermann.
1: Bekommt Deutschland einen Sitz im UN-Sicherheitsrat? Der SPD-Außenpolitiker Stegner ist da guter Dinge. Deutschland und gerade Außenminister Wadephul hätten einen guten Job gemacht, sagte er der Rheinischen Post. Die UN-Generalversammlung in New York entscheidet am Mittwoch über die neuen nicht ständigen Mitglieder des höchsten UN-Gremiums für 2027 und 2028. Das Wetterphänomen El Niño sorgt weltweit für ein erhöhtes Extremwetterrisiko, etwa für Dürre oder Starkregen. Laut Weltwetterorganisation wird El Niño in den nächsten Wochen wieder beginnen und möglicherweise stark ausfallen. Bei dem Phänomen erwärmt sich die Wasseroberfläche im Pazifik, was weltweit Auswirkungen auf Wind, Luftdruck und Niederschläge hat. Nächste Woche startet die Fußball-WM in den USA, Mexiko und Kanada. Mit 48 Teams sorgt sie für eine Rekordzahl an teilnehmenden Spielern. Insgesamt wurden knapp 1250 Profis nominiert. Für fast 900 ist es die erste WM. Lionel Messi, Cristiano Ronaldo und Mexikos Torwartlegende Guillermo Ochoa spielen hingegen ihre sechste. Ältester Spieler beim Turnier ist der Schotte Craig Gordon mit 43 Jahren. Der jüngste ist der Mexikaner Gilberto Mora mit 17 Jahren.
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3: Es kann jetzt am Abend noch im

0: wieder Regen geben, es gibt dann so eine Lücke, dann kommt wieder noch ein kleinen Schwung, zieht über uns hinweg, aber dann so kurz nach Mitternacht, 1 Uhr, halb zwei, denke ich mal, ist das mehr oder weniger durch. Und dann lockert sich es auch sogar ein bisschen auf bei Tiefstwerten um 14 bis 11 Grad. Morgen dann wechseln sich Wolken, kurze sonnige Phasen. Ab Mittag dann Schauer, vereinzelt kurze Gewitter. Gegen Abend auch hier wieder vermehrt sonnig bei 19 bis 22 Grad. Von Leichnam, Feiertag. Die Wolken werden wieder kompakter. Erneut Schauer oder einzelne Gewitter. Feiertag dann einige Schauer. Und am Wochenende soll es wieder ein bisschen schöner werden. Und die Temperaturen steigen dann auch wieder etwas an.
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0: 22 Uhr und gleich 3 Minuten. Hallo Autofahrer. Wir haben aktuell für euch keine größeren Störungsmeldungen. Allen unterwegs auf jeden Fall eine gute Fahrt.
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0: Und ihr seid bei der Late Night Show und das Ganze an diesem Dienstagabend. Und ich sag Servus mit Baby Rexha und New Religion.

0: Tame Impala und Dracula, das Ganze hier auf Radio Gong, ist eine Nummer, die richtig gut bei euch ankommt, nämlich Nummer 3 der Top 30 aktuell, also sensationell. 3 ist die Zahl des Tages, die dritte Liga ist nämlich für die Kickers da. So klang das gestern mit dem Schlusspfiff hier bei uns auf Radio Gong.
1: Wir warten jetzt hier wirklich im Stadion nur noch darauf, dass es endlich zu Ende geht. Also unglaublich spannend, jetzt liegt gerade noch mal jemand am Boden, also von da war der Schlusspfiff. Die Würzburger Kickers steigen auf in die dritte Liga.
0: So muss es sein. Der Jubel war natürlich riesig im Stadion, ging einiges ab. Aber es ist friedlich geblieben. Die Polizei hat gesagt, jawohl, weitgehend ruhig. Größere Ausschreitungen oder Zwischenfälle hat es nicht gegeben. Natürlich wie immer so, ne? Pyrotechnik hier und da, aber eben lang nicht so viel, wie man gedacht hat. Man hat auch vorher kontrolliert Fanbusse aus Leipzig und da hat man schon 80 Pyros und Co. sicherstellen können. Also die kamen dann schon gar nicht ins Stadion und auch die Fans waren da okay. Mein Kollege Tobi Grimm als Stadionsprecher hat auch dann gleich mit den Leipzigern gesagt, Mensch, wir kennen die Situation, ja, ihr ja auch, Meister müssen aufsteigen und so weiter. Und das hat dann doch Applaus dann auch von den Leipzigern gegeben dafür und letztendlich ist es dann doch friedlich geblieben. Man hat ja befürchtet, dass es da vielleicht Probleme geben könnte. Aber danke nochmal an alle Fans aus beiden Lagern, dass es alles hier ruhig geblieben ist. Jetzt die große Frage, was passiert bei den Kickers jetzt mit dem Aufstieg? Ja, Aufstieg ist genauso wie Abstieg, dass man neu sich orientieren muss und sich verstärken muss vor allem. Also eine wichtige Personalie gibt es natürlich, Erfolgstrainer Michael Schiele. Sein Vertrag ist um 2 Jahre bis Sommer 28 verlängert. Also das ist quasi so gewesen, Aufstieg und dann ist es weiter ein bisschen langfristiger und natürlich hoffentlich eben dann auch mit Erfolg garniert. Wird nicht einfach, ist eine knallharte dritte Liga, viele Traditionsvereine, viele eben aus dem Rhein-Ruhr-Gebiet da oben. Das wird spannend, das wird richtig spannend und richtig hart. Einige Leistungsträger haben weiterhin gültige Verträge, das ist schon mal gut. Ein paar hören auf, andere werden sicherlich gehen. Es wird spannend werden. Wir halten euch natürlich auf dem Laufenden, was sich denn da tut und wer neu kommt, wer geht und wie das der Kader dann auch ausschauen wird am Ende. Die Drittligasaison startet übrigens am Wochenende um den 8. August. Also da wird es rund gehen und dann wissen wir auch in Sachen Spielplan, wie es ausschauen wird, wann, wo gespielt wird, zu Hause, auswärts und so weiter, weil das natürlich auch für die Fans sehr, sehr interessant sein wird. Und jetzt erstmal Raven Lenae für euch mit Rex Orange County auf Radio Gong mit Love Me Not.

Jamaican Bam Bam Ugel und Solto hier auf Radio Gong. Eine Nummer, die bei euch auch richtig gut ankommt, gerne weiterhin liken bei uns in der Gong-Playlist. Das klingt auf jeden Fall nach Sommer. Und Sommer, da gehört einfach Live-Musik dazu. Ja. Natürlich gibt es auch im Winter auf Bühnen, aber wenn es draußen ist, ist es auch immer wieder ganz besonders. Aber für Würzburg ist es egal, ob drin oder draußen. Die Stadt gehört zu den Top-Musikstätten in Deutschland. Tatsächlich. Es gibt eine Online-Ranking, ein bundesweites des SZ-Instituts und mehrfach gut abgeschnitten. Also, es wurde untersucht, in

Welche Städte Live-Musik besonders stark zum Alltag gehört? Mehr als 10.000 Städte und Gemeinden in Deutschland wurden ausgewertet. Also es ist nicht so, dass irgendwie so drei Städte dabei sind, sondern da muss man sich richtig durchsetzen. Grundlage waren unter anderem GEMA-Meldungen zu Live-Veranstaltungen, also Daten darüber, wie oft eben tatsächlich Musik öffentlich aufgeführt wird, und im bundesweiten Vergleich der Großstädte auf Platz 3 hinter Regensburg und Erlangen tatsächlich. Und im Gesamtvergleich aller Städte, toll, Platz 5, Wahnsinn. Also das heißt, hier wird Live-Musik besonders präsent und das kulturelle Leben sichtbar geprägt. Das ist eine schöne Sache und wir freuen uns natürlich, wenn es immer Live-Musik geht und gibt. Und wir sagen euch natürlich immer wieder, wo es denn was gibt. Ihr könnt immer reinschauen bei uns, selbstverständlich auf radiogong.com. Und das umsonst und draußen wird es ja auch wieder geben bei uns live unten auf den Mainwiesen vom 18. bis 21.06., also jetzt auch im Juni. Und da wird es natürlich auch wieder Live-Musik satt geben. Toll, Daumen hoch dafür. Und hier ist Ray Dalton auf Radio Gong. Weiterhin mit Musik und Blood Running. War auch schon live bei uns, ne? Wie auch Hügel, den wir gerade gehört haben, war auch schon live bei uns. Also, funktioniert doch. Lelia.

Anutter und 54 Ultra Talk to You ist neu eingestiegen übrigens bei uns in unsere Top 30. Gerne weiterhin liken. Schauen wir kurz auf die Straße. Es gab in Würzburg, Berliner Ring, einen Unfall, Ausfahrt Richtung Schweinfurter Straße. Also bitte Vorsicht hier in diesem Bereich. Kommt zu leichten Behinderungen. Allen unterwegs auf jeden Fall eine gute Fahrt. Falls ihr auch was habt, meldet das gerne. Wir haben eine kostenlose Verkehrs- und Blitzhotline 0800 30 80 900 oder gerne eine WhatsApp ins Studio. Die Nummer findet ihr online bei uns auf radiogong.com. Und das hier ist Ed Sheeran für euch mit Sapphire.

0: aus dies The Art of Letting Go. Ah, was war das schön bei unserer Gong-Club-Tour mit aus dies in diesem Jahr, ne? War toll. Ist ja schön, dann immer wieder sich zu erinnern, was denn da war. Und wir sind gespannt, was denn da noch alles kommt. Der Sommer wird ja eh hammermäßig mit Live-Auftritten hier bei uns in der Gegend. Also das ist richtig schön. Und aus dies, wir haben auch über diesen Song gesprochen mit ihr, beziehungsweise haben sie mal gefragt, worum es geht. The Art of Letting Go, die Kunst des Loslassens.
1: Hi, this is aus dies and The Art of Letting Go is a song about love and it's about missing someone. But it's also about maybe knowing that whatever you had wasn't necessarily right for the future. So it's about letting go, but being okay with letting go. And it's about good memories and about heartbreak and about kisses and about how you just grow as a person and how you don't always get to do that with the people that you thought you were going to do it with. But that's okay.
0: Also, es geht um Liebe, um jemanden zu vermissen, aber dann auch um zu merken, vielleicht ist diese Person nicht die richtige, mit denen ich alles machen will oder sollte oder meine Zeit verbringen sollte oder mein Leben verbringen sollte. Und deswegen geht es auch darum, eben zu sagen, hey, es geht, wie gesagt, ums Küssen, ums einfach Zusammensein, aber eben zu wissen, manchmal funktioniert es eben nicht mit demjenigen, mit dem man dachte, dass es funktionieren wird. Und das ist The Art of Letting Go. Die Kunst des Loslassens. Das muss man können. Ist nicht immer einfach.

aber wenn es glückt, dann ist das, was vielleicht auch wichtig ist. Wer weiß aus dies The Art of Letting Go hier auf Radio Gong. Und das hier ist Taylor Swift, die will nicht loslassen, sie will sich festklammern an ihren Verlobten, an Travis Kelce. Werden ja bald heiraten. Hier ist sie mit Opalite.

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1: Ich bin Moritz Einzel.
2: Danke sehr, danke Herr Bundeskanzler. Danke für die Möglichkeit. Danke für Ihre Einladung.
1: Der neue ungarische Ministerpräsident Modyor hat seinen Antrittsbesuch in Berlin absolviert. Kanzler Merz sicherte dem 45-Jährigen seine volle Unterstützung dabei zu, Ungarn zurück in die Mitte Europas zu führen. Modyors Wahlsieg über den Rechtspopulisten Orbán nannte Merz eine Inspiration für ganz Europa.
3: Peter Modyor hat bewiesen, das Pendel schwingt nicht nur in eine Richtung, in die Richtung des Illiberalen oder gar Autoritären. Es kann auch zurück und eindrucksvoll in die Mitte zurückschwingen.
1: Modyor versprach, dass Ungarn ein ehrlicher und verlässlicher Partner sein werde. Noch bis September ist Annalena Baerbock Präsidentin der UN-Generalversammlung in New York. Heute hat das Gremium den Nachfolger der grünen Politikerin bestimmt. Es ist der Außenminister von Bangladesch, Rahman. Baerbock gratulierte dem 72-Jährigen zu, Zitat, einem der besten Jobs der Welt. Die Präsidentschaft der UN-Generalversammlung hat in erster Linie protokollarische Bedeutung und ist auf ein Jahr befristet. In Deutschland arbeiten so viele Menschen in Teilzeit wie nie zuvor. Laut dem Institut für Arbeitsmarkt- und Berufsforschung waren es im ersten Quartal rund 40% aller Erwerbstätigen. Im Schnitt arbeiten sie knapp 19 Stunden pro Woche und damit etwas mehr als im letzten Jahr. Insgesamt haben etwas mehr als 45 Millionen Menschen in Deutschland einen Job. Bei den French Open ist Tennisprofi Alexander Zverev ins Halbfinale eingezogen. Er gewann in Paris sein Viertelfinale gegen den spanischen Jungstar Rafael Jodar in 3 Sätzen. Und für die deutsche Fußballnationalmannschaft beginnt die Mission Weltmeisterschaft. Der DFB-Tross ist in Chicago gelandet. Dort steht am Samstag die WM-Generalprobe gegen Gastgeber USA an.
4: Soweit die Nachrichten. 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
4: Das Wetter. Es kann jetzt am Abend noch hier und da etwas Regen geben, aber im Lauf der Nacht und teilweise jetzt schon lockern sich die Wolken auf. Die Tiefstwerte um 14 bis 11 Grad. Morgen dann Wolken, kurze sonnige Phasen. Ab Mittag auch hier wieder vereinzelt kurze Gewitter. Zum Abend dann lassen die Schauer auch hier nach. Die Sonne kommt wieder vermehrt raus. 19 bis 22 Grad die Höchstwerte. Feiertag, Donnerstag von Leichnam. Die Wolken werden wieder kompakter. Schauer, einzelne Gewitter am Freitag. Auch hier ein bisschen Regen zwischendurch. Am Wochenende wird das aber voraussichtlich seltener. Die Sonne zeigt sich öfters und die Temperaturen steigen auch etwas an.
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1: 23 Uhr gleich 3 Minuten. Hallo Autofahrer. Aktuell keine Störungsmeldungen. Allen unterwegs. Gute Fahrt.
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1: Und ich wünsche euch einen schönen Dienstagabend. Das Ganze bei der Late Night Show mit Teddy Swims und Mr. Know It All. Die Nummer 2 der Top 30 aktuell.

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0: 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Und hier ist Joe mit End of Beginning. Bei der Late Night Show hier auf Radiogong.

Kommt euch die Stimme bekannt vor? Dan Timinski. Der hat schon damals bei Avicii's Hit Hey Brother im Jahr 2013 gespielt und Kygo hat gesagt, das greifen wir auf. Das ist quasi so eine Hommage an Avicii. Und Heaven on Your Mind heißt die Nummer. Gerne liken natürlich bei uns in der Gong-Playlist. Und das ist Rosé mit Bruno Mars.

Schöne Nummer, oder? Adam Port und Move, das Ganze hier auf Radio Gong an diesem Dienstagabend. Kurze Woche. Schön, ne? Donnerstag ist schon wieder Feiertag. Für viele ist Freitag auch noch Brückentag. Herrlich. Wenn ihr wissen wollt, was in den Ferien aber noch geht, so für die Kids oder sonst was, falls ihr noch wach liegt und sagt, wie bringe ich den morgigen Tag rum, schaut rein auf radiogong.com, da haben wir sogar Tipps für Regenwetter. Also passt, und hier ist David Guetta und Alphaville Forever Young.

Maggie's Mind, Papa OT in der Afro-Soul-Version. Hier auf Radio Gong das Ganze bei der Late-Night-Show an diesem Dienstagabend. Und damit sage ich auch Ciao und Servus an die Pool. Verabschiedet sich bis morgen Abend um 20 Uhr zur nächsten Late-Night-Show-Folge. Wünsche euch eine gute Nacht, einen schönen Mittwoch und wir hören uns dann morgen zur letzten Ausgabe in dieser Woche, denn Donnerstag ist ja Feiertag. Verlasse euch mit BTS und Swim. Bis denn und ciao.

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1: Ich bin Moritz Einzel. Großeinsatz der Polizei in Dortmund. Dort soll ein Mann einen Polizisten angeschossen haben. Eine Schutzweste habe Schlimmeres verhindert, hieß es. Einem Bericht der Bild-Zeitung zufolge verschanzte sich der Mann am Abend mit zwei Kindern in einem Haus, nachdem er zuvor in einem Restaurant randaliert hatte. Offenbar wird versucht, mit ihm zu verhandeln. In der EU sollen abgelehnte Flüchtlinge künftig leichter abgeschoben werden können. Dafür sollen Abschiebezentren, sogenannte Return Hubs, außerhalb der EU entstehen. Bundesinnenminister Dobrindt begrüßt die schärferen Asylregeln. Er sieht darin einen Schlag gegen kriminelle Schleuserbanden.
2: Es ist ein rechtsstaatliches Verfahren und ein notwendiges Verfahren, um eben gegen kriminelle Schleuser und Schlepperbanden vorzugehen, die diese Regelungen bisher genau kennen und mit dem Versprechen, wir bringen dich nach Europa, du wirst dauerhaft hier bleiben können, weil man dich nicht zurückführen kann, ihr Geschäftsmodell betreiben. Genau dieses Geschäft der kriminellen Schleuserbanden muss durchbrochen werden, wenn wir die Migrationspolitik neu ordnen wollen.
1: Bei den Grünen stößt die EU-Einigung auf Ablehnung. Menschen in Lager in Drittstaaten abzuschieben, habe mit wirksamer rechtsstaatlicher Migrationspolitik nichts zu tun, so Grünen-Chef Banaschak. Die Sommerferien sollten in keinem Bundesland bereits im Juni beginnen. Das fordert der Philologenverband. Die Verbandschefin begründet ihre Forderung damit, dass ein früher Start in die Ferien vor den Abschlussprüfungen Stress verursache, weil Prüfungen und Korrekturen pünktlich vor Ferienbeginn abgeschlossen sein müssten. Den frühesten Beginn der Sommerferien haben in diesem Jahr Hessen, Rheinland-Pfalz und das Saarland. Die deutsche Fußballnationalmannschaft ist nach 8 Stunden Flug am späten Abend deutscher Zeit in Chicago gelandet. Der Abflug von Frankfurt Richtung USA hatte sich wegen eines Gewitters verzögert. Am Samstag absolviert die DFB-Auswahl die Generalprobe vor der Weltmeisterschaft gegen Co-Gastgeber USA. Gegner beim Turnierauftakt am 14. Juni ist Curaçao.
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3: In der Nacht lockert es sich auf, die Tiefstwerte um 14 bis 11 Grad. Tagsüber gibt's Wolken mit kurze sonnige Phasen. Ab Mittag dann vereinzelt auch Schauer und Gewitter. Gegen Abend kommt aber wieder vermehrt die Sonne raus. Die Höchstwerte 19 bis 22 Grad.
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1: Ich bin Moritz Einzel. Ankunft in Amerika. Die deutsche Fußballnationalmannschaft ist am späten Abend deutscher Zeit in Chicago gelandet. Damit beginnt für den DFB-Tross und Bundestrainer Julian Nagelsmann das Abenteuer Weltmeisterschaft. In der Metropole am Lake Michigan steht am Samstag das letzte Testspiel vor der WM auf dem Plan gegen Co-Gastgeber USA. Anschließend folgt der Umzug ins deutsche WM-Quartier in North Carolina. Und das erste WM-Gruppenspiel ist dann am 14. Juni in Houston gegen Curaçao. Zurück in die Mitte Europas. Auf diesem Weg will Bundeskanzler Merz der neuen ungarischen Regierung helfen. Das hat Merz beim Antrittsbesuch des neuen ungarischen Ministerpräsidenten Modyar in Berlin gesagt.
2: Für viele Ungarinnen und Ungarn ist Peter Modyar der große Hoffnungsträger dieser Zeit. Sie haben ihm ein klares Mandat verliehen. Demokratie und Rechtsstaatlichkeit in Ungarn sind wieder stark.
1: Modyar versprach, dass Ungarn in Europa ein ehrlicher und verlässlicher Partner sein werde. Mit seinem Wahlsieg hatte der 45-jährige Modyar Mitte April die Ära des Rechtspopulisten Orbán beendet. Der Staat soll sich raushalten beim Thema künstliche Intelligenz. Das war bisher die Devise von US-Präsident Trump, jetzt aber die Rolle rückwärts. Trump hat ein Dekret erlassen, mit dem er die großen Tech-Konzerne dazu auffordert, neue KI-Modelle vor der Veröffentlichung von der US-Regierung überprüfen zu lassen. Bis zu 30 Tage soll sie Vorabzugang erhalten. Hintergrund sind wohl wachsende Sicherheitsbedenken bei KI-Software. Die Hoffnungen von Tennisprofi Alexander Zverev, endlich seinen ersten Grand-Slam-Titel zu gewinnen, die werden größer. Zverev hat bei den French Open das Halbfinale erreicht. Er bezwang im Viertelfinale in 3 Sätzen den Spanier Rafael Jodar. Im Halbfinale von Paris trifft Zverev am Freitag auf den Tschechen Jakub Menschik.
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3: In der Nacht lockert es sich auf, die Tiefstwerte um 14 bis 11 Grad. Tagsüber gibt's Wolken mit kurze sonnige Phasen. Ab Mittag dann vereinzelt auch Schauer und Gewitter. Gegen Abend kommt aber wieder vermehrt die Sonne raus. Die Höchstwerte 19 bis 22 Grad.
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